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2: Wenn sich Jugendliche oder Kinder radikalisieren und Bombenanschläge planen, dann werden die Sicherheitsbehörden aufmerksam. Aber auch das CONEX, das Kompetenzzentrum gegen Extremismus in Baden-Württemberg.
3: Ja, unser heutiger Gast ist Dr. Daniel Köhler und er hat uns gerade erzählt, dass ein Jugendlicher bei der Polizei angerufen hat und gesagt hat, dass ein 13-Jähriger einen Amoklauf plant. Und das alles hat er online beim Zocken erzählt.
4: Wie groß ist denn tatsächlich das Problem dieser Internetradikalisierung und kann man dem überhaupt Herr werden?
5: Ja, wie groß es ist abzuschätzen, ist natürlich sehr schwierig. Wir haben ja keine absoluten Zahlen, wo wir dann wirklich sagen können, so und so viel Prozent der Menschen, die online aktiv sind und so, wobei jetzt fast jeder ja online aktiv ist. Also ihr seid online aktiv, wahrscheinlich meine Großmutter ist auch online aktiv. Ja. Also das ist tatsächlich die Frage, wen trifft man online, ja, und was bringt ihr mit? Man redet in der Wissenschaft vom sogenannten On-Life-Konzept, ja, so dass Offline und Online sich quasi flüssig ineinander übergehen. Also stellt euch das so vor, ihr erlebt was heute, ihr habt einen anstrengenden Arbeitstag, ihr habt vielleicht Stress mit Kollegen, einem Chef oder so, und dann schreibt ihr in die Familiengruppe, in die Freundesgruppe, bei Telegram, Signal, wo auch immer ihr seid, WhatsApp, schreibt, oh, ein scheiß Tag heute, lass uns mal irgendwie später was essen gehen oder was trinken gehen oder Sport machen oder so, ne? Dann tauscht ihr euch online aus, ja? Und dann sagt ihr, ja, wir treffen uns da und da. Dann seid ihr wieder offline, ne? Also, das geht so hin und her. Das, was ihr offline erlebt, das tragt ihr automatisch ins Internet. Manche posten das auf Facebook oder Twitter, dann gibt's Reaktionen, ja, von der Community, mit der ihr vernetzt seid. Und das verändert wieder eure Einstellung über das, was ihr erlebt habt. Und das vielleicht am nächsten Tag denkt ihr euch, naja, ich habe das und das Feedback bekommen online von meinen Followern oder von meiner Gruppe. Morgen werde ich das mal anders regeln, das Problem. Ja. Und da seht ihr, das ist völlig normal für uns geworden. Es geht hin und her und hin und her. Die Online-Welt ist für uns ein ganz normaler Bestandteil des Lebens. Und so ist es bei diesen Jugendlichen auch. Die haben eigentlich alle, die haben Mobbing erlebt, die haben Probleme in der Schule, die haben Probleme in den Familien, die haben ganz normale Sorgen und Nöte. Ja. Manche mehr, manche weniger. Und das tragen die halt ins Internet und treffen dann halt mehr oder weniger zufällig auf Menschen, die schon eine politische Einstellung haben. Die sagen, du wirst nicht gemobbt, weil es Zufall ist, sondern weil das System nicht unterdrücken will. Ja, weil du dabei bist, die Wahrheit zu entdecken. Jetzt frag doch mal in der Schule, warum es verboten ist, den Holocaust zu leugnen. Du stellst doch nur Fragen, du sollst doch kritisch hinterfragen. Und auf einmal gibt es Konflikte, gibt es Stress und so weiter. Ne? Und dann merkt ihr, dann sagen die, oh, ich habe es gemacht, ich habe deinen Ratschlag befolgt, ich habe meinem Unterricht gesagt, oh, das sind nicht so und so viele Juden, sind da nicht gestorben. Und dann gab es Riesenstress, dann gab es schon Androhungen von Anzeigen und so weiter. Und dann, was sagt die Person? Ja, siehst du mal, du hast nur die Wahrheit gesagt, du hast nur nachgefragt, so wirst du unterdrückt. Ja.
4: Ah, okay.
5: Und so wird dann, so wird Frust geschürt, so wird auch dann Distanz hergestellt, gerade zur Familie. Ja, da gibt es ganz, ganz viele Erlebnisse auch aus unserer Beratung, die schon deutlich zeigen, wie diese Strategien funktionieren, dass diese Jugendlichen von ihrem Umfeld quasi wirklich weggezogen werden. Ja.
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1: Unser heutiger Gast ist Dr. Daniel Köhler vom Kompetenzzentrum gegen Extremismus im Landeskriminalamt Baden-Württemberg.
2: Ja, und wir haben schon über die verschiedensten Extremismusgruppierungen gesprochen, unter anderem von Kindern, die Terroranschläge planen.
3: Und jetzt würde ich gern zu der anderen Art von Extremismus kommen. Du hast es eingangs erwähnt, sonstiger Extremismus. Darunter hast du gesagt, zählen Verschwörungstheorien. Sind es dann tatsächlich diese Art von Gruppierungen, die dann irgendwie glauben, dass Reptiloiden unsere Erde hier beherrschen und Angela Merkel gar kein Mensch ist, sondern eine Echse? Sind es dann diese Art von Verschwörungstheorien, unter anderem natürlich?
4: Unter anderem, ja genau, die finden sich da tatsächlich. Also vor ein paar Jahren, zu Beginn der Corona-Pandemie 2020 war es, Ende 2020, Anfang 2021, hat der Verfassungsschutz diese neue Kategorie eingeführt. Die haben sie ein bisschen sperrig genannt, verfassungsschutzrelevante Delegitimierung des Staates.
1: Ja. Oh, das wäre so ein schönes deutsches Wort.
4: Ja, das ist klassisch Behördensprache. Dahinter verbirgen sich Menschen, die mit Verschwörungstheorien den Staat an sich schlecht machen oder tatsächlich auflösen wollen oder halt die Begründung für das freiheitlich-demokratische System halt zerstören wollen. Und Verschwörung ist ja ganz, ganz klar definiert als etwas, als eine Gruppierung von Menschen, die mit bösem Willen heraus Mächte zusammenbringen und dein Leben direkt beeinflussen, ja, also im Negativen beeinflussen. Hängt alles miteinander zusammen. Umweltkatastrophen, Kriege, wirtschaftliche Probleme, vom Gesamtgesellschaften bis hin zu deinem Leben. Und dann ist klar, wer auch immer dahinter steckt, ist böse, ja, und ist übermächtig. Und gegen die muss man sich wehren. Und dann gibt's verschiedenste Theorien, Verschwörungstheorien und Verschwörungsmythen, Erzählungen, wie immer man es nennen möchte, die eben die Regierung, unser demokratisches System mit diesen Verschwörungen zusammenbringen. Und Reptiloiden gehören dazu, klar. Dazu gehören die Chemtrails, dazu gehört die QAnon-Verschwörungstheorie, die sich massiv verbreitet hat in Deutschland, auch weltweit.
1: Ne? Was ist das jetzt? QAnon, also ich kenne das unter QAnon.
4: Ja, QAnon.
1: Ja.
4: QAnon ist entstanden
1: aus den USA,
4: aus den USA, so im letzten amerikanischen Wahlkampf noch zu Trump-Zeiten, bevor der quasi das erste Mal gewählt wurde.
1: Die sind dort auch ins Kapitol gestürmt, oder?
4: Große Anhänger von denen hatten da auf jeden Fall mit eine Rolle, ja. Das die Idee hinter QAnon ist eigentlich, dass es ein weltweites Kinderhändler-Pädophilen-Netzwerk gibt, die quasi demokratische Eliten sind. Ja. Also gewählte Politikerinnen und Politiker, wissenschaftliche Eliten, Journalistinnen, Journalisten, dass die Macht haben in unseren westlichen Gesellschaften, ihre Macht ausnutzen, um Kinder zu entführen, ja, also aus Jugendheimen zum Beispiel, aus Schulen, in Trennungsstreitigkeiten diese Kinder entführen, foltern, zu Tode foltern und aus ihren Angst- und Schmerzhormonen sich Drogen und medizinische Wirkstoffe produzieren. Und damit würden die handeln weltweit. Und so, das ist ein Kerngedanke. Ja, und dann sind die drauf gekommen, das ist aus dem Dark Web sozusagen entstanden, aus den Tiefen des Internet, 4chan, 8chan, aus diesen Messaging Boards ist entstanden. Und die kamen dann darauf, dass ja eigentlich gibt's nur zwei Menschen auf der Welt, die dieses Pädophilen-Netzwerk angeblich wirklich bekämpfen wollen. Das ist Donald Trump und Wladimir Putin. Und jetzt kann man sich schon überlegen.
1: Sind ja die zwei Richtigen zusammen.
4: Ja, genau. Jetzt kann man sich überlegen, aus welcher Richtung das Ganze auch unterstützt wurde und wo es hingeht, ja.
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1: Unser heutiger Gast ist Dr. Daniel Köhler. Er arbeitet beim CONEX, das ist das Kompetenzzentrum gegen Extremismus im Landeskriminalamt und kümmert sich da auch um Verschwörungstheorien. Das hat er uns gerade erzählt.
2: Ja, und da geht es auch um Politiker, die Reptiloiden sind, also Menschenechsen oder auch die QAnon-Verschwörungstheorien.
3: Ganz kurz vielleicht nochmal nachfragen. Also das ist ja, wenn ich das höre, dann denke ich mir so, warum, also wieso kann man sowas glauben? Reptiloiden, Merkel ist eine Echse und jetzt dieses Pädophilen-Netzwerk mit dem Blut und hin und her. Also kann man das wissenschaftlich, psychologisch erklären, wie es dazu kommen kann, dass sich Menschen sowas ausdenken können?
1: Also naja, vor allem, dass Menschen sowas anfangen zu glauben.
3: Auch glauben, ja.
4: Es ist ja nicht so, dass Verschwörungsglaube jetzt besonders neu ist. Gab es ja schon immer in der Menschheitsgeschichte. Ja. Es ist sogar so, dass man davon ausgeht, dass Menschen grundsätzlich dazu neigen, wenn ihr Leben oder wenn sie konfrontiert sind mit Problemen, mit sehr komplexen Problemen, ja, wenn ihr das Gefühl habt, es wird alles zu viel, ihr wisst nicht genau, warum habt ihr jetzt gerade Schwierigkeiten, warum fühlt ihr euch bedroht, ja, es ist ganz, ganz stark mit existenzieller Bedrohungsangst hat es zu tun. Und Verschwörungstheorien machen mehrere Dinge. Sie vereinfachen alles. Sie machen die Welt für euch total erklärbar. Es ist ganz klar, wo etwas herkommt. Warum gibt's Kriege? Warum gibt's Wirtschaftskrisen? Warum gibt's Naturkatastrophen? Alles wird ganz klar erklärt für jeden. Ihr werdet sofort zum Experten sozusagen. Ja, ihr wisst sofort, ich weiß, wer ist gut und böse. Ich weiß, wo es herkommt. Und ich weiß, was man dagegen tun muss. Ja, ich muss aufklären. Ich muss diese Wahrheit verbreiten. Ihr seid also sofort Teil der Elite, ja, dieses geheimen Kreises der Wissenden. Das wertet euch sofort auf. Also wenn ihr im Leben Probleme habt, vielleicht Krankheit, vielleicht ihr habt einen Job verloren und ihr lest die Zeitung jeden Tag, das kennt ihr bestimmt. Ja, ihr merkt irgendwie, alles ist nur negativ. Ja, überall gibt's Krisen, alles wird schlimmer. Man wird quasi überschwemmt von diesen Nachrichten und man hat das Gefühl, die Kontrolle zu verlieren über das eigene Leben. Und Verschwörungstheorien erklären alles, die ordnen das alles ein. Und Menschen brauchen oftmals diese Klarheit, diese Sicherheit. Und man weiß, dass Menschen, die zu Verschwörungsglauben neigen, es bei einer erstmal reicht, ja. Also wenn ihr eine Verschwörungstheorie für euch akzeptiert habt, und es gibt ja auch echte Verschwörungen, die gab es in der Vergangenheit ja immer mal wieder, die aufgedeckt werden, ne? Und wenn ihr sagt, okay, ja, hier zum Beispiel die Watergate-Verschwörung in den USA zum Beispiel, die hat wirklich stattgefunden. Und wenn das so sein kann, dann könnte ja auch anderes passiert sein. Ihr im Internet findet ihr überall diese ganz schön aufbereiteten Theorien und diese Beweise, diese Belege. Da wird hochkomplexes Zeug, Physik, Chemie, Mathematik, Geschichte wird runtergebrochen. Euch erklärt, guck mal da, so einfach sind die Zusammenhänge. Also ihr müsst nur genau hinschauen.
3: Aber hattest du schon mal einen Fall, wo jemand gesagt hat, ja, die Merkel ist eine Echse?
4: Tatsächlich, in den letzten Jahren nimmt das stark zu bei uns, diese Art von Narrative tatsächlich. Die sind sozusagen Beifang. Ja, also wir wissen, dass alle extremistischen Szenen haben auch sehr starken Anteil von Verschwörungsglauben. Neonazi glaubt an jüdische Weltverschwörung zum Beispiel. Dschihadisten glauben, der 9-11-Anschlag war durch die CIA orchestriert, um Krieg gegen Muslime zu führen und so. Also jede Szene hat ihre Verschwörungstheorien. Und die Forschung sagt oder zeigt ganz deutlich, wenn man eine hat, dann wird man deutlich anfälliger für noch mehr Verschwörungstheorien. Ja. Das eine führt zum anderen sozusagen.
3: Aber wie geht man denn da ran irgendwie? Also wenn jetzt jemand sagt, also sorry, die Merkel ist eine Hexe. Aber wie gehst du denn da ran? Also zeigst du dir Bilder und sagst, nee, das kann keine Hexe sein? Also habe ich Hexe gesagt.
1: Das hat sich sehr angehört nach Hexe,
3: ich
1: ja.
3: Ich wollte nicht Hexe sagen, sondern die Hexe. So, sorry. Wie geht man denn da ran?
4: Es gibt keine allgemeinen Kategorien, aber wir versuchen immer, die Menschen erstmal zu verstehen. Warum denken die das? Wo kommt das her? Was haben die für Bedürfnisse? Ja? Sind diese Szenereien, weil sie wirklich Probleme hatten im Leben, weil sie Angst hatten, weil sie Netzwerke hatten zum Beispiel? Ja? Ganz oft sind es wirklich Freunde oder Beziehungspartnerinnen, Partner, die dann aus der Szene kommen und dann Stück für Stück kommen die da rein. Ja? Also wir machen das eher selten zum Anfang direkt hart auf hart ideologisch, du hast nicht recht, das ist Quatsch, was du glaubst. Und wie hast du den Gegenbeweis? Das funktioniert in der Regel nicht. Das würde bei niemandem anders funktionieren. Wenn ich euch versuche zu erzählen, das, was ihr glaubt von der Gesellschaft, ist erstmal falsch, dann würde sich bei euch grundsätzlich erstmal Widerstand regen. Das ist völlig normal. Wir versuchen erstmal, die Menschen einzugehen.
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2: Ja, wir haben ja gerade über die verschiedensten Verschwörungstheorien gesprochen, von Menschenechsen in der Politik über die QAnon-Verschwörung bis hin zu Verschwörungstheorien in der Corona-Zeit.
3: Daniel, jetzt würde ich noch gerne

0: kriegen. Und das war jetzt ein interessantes Beispiel, weil es gibt dann so Techniken zum Beispiel, die nennen wir Perspektivübernahme. Also wenn du dich reinversetzt in andere Menschen, um zu versuchen, wie sehen die dich, wie wirkst du, ja. Und dieser junge Mann, der hatte sehr unvorteilhafte Bilder von sich gepostet mit Waffen und so und hatte, deswegen kam er dann in unseren Fokus. Und wir redeten und redeten und er sagte mal, ja, als Moslem hier in dieser Gesellschaft, die so rassistisch ist, da werde ich immer, alles immer geht's gegen mich und die Polizei kommt immer zu mir und so, das kann doch alles nicht sein. Und gesagt, ja, es gibt Rassismus, es gibt Probleme in unserer Gesellschaft, klar. Wir haben ein bisschen über Rechtsextremismus gesprochen und so weiter. Und dann fragte ich ihn irgendwann, naja, also ja, was sagst du eigentlich, wenn dein Nachbar jetzt ein Neonazi wäre und der würde ja irgendwelche Bilder von sich mit Waffen irgendwie in sozialen Medien posten? Sagt er, ja, muss auf jeden Fall die Polizei rein durchsuchen, das geht gar nicht und das ist ja so gefährlich und so. Und dann wurde er kurz still und sagte, ja, sah schon ganz schön blöd aus, die Bilder von mir, die ich da reingepostet habe.
1: Und jetzt hatten wir es die ganze Zeit von Extremismus und jetzt ist natürlich auch noch ein Teil davon, ein wichtiger Teil, nehme ich mal ganz stark an, die Aussteiger. Das ist natürlich, glaube ich, nochmal ein viel schwierigeres Thema oder ein viel schwierigerer Bereich, oder?
0: Letztendlich geht es uns darum, dass die den Sprung aus dieser Szene rausschaffen, dass die keine Straftaten mehr begehen, dass sie den Kontakt auch abbrechen, was leichter gesagt ist als getan. Ja, stellt euch vor, da sind Menschen, die haben vielleicht viele Jahre in der Szene verbracht, die haben eine Partnerin oder Partner gehabt, haben vielleicht gemeinsame Kinder, ja, und steigen dann alleine aus. Wie sieht's aus mit Besuchsrecht, Erziehungsrecht und so weiter? Ne? Da könnt ihr nicht verlangen, dass die keinen Kontakt mehr zu den biologischen Elternteilen mehr haben. Geht gar nicht. Ne? Oder zu den Kindern, wenn die noch in der Szene sind. Teilweise rufen uns die Kinder an und sagen, ja, meine Eltern sind in der Szene, ich brauche Hilfe. Ja? Den könnt ihr auch nicht verbieten, keinen Kontakt mehr zu ihren Eltern zu haben. Also man muss schon immer den Blick haben für die Menschen und die Situation, wo die sind. Und was ist jetzt hier das beste pragmatische Ziel, was wir hier für jeden rausholen können? Aber keine Straftat mehr zu begehen, wirklich auch ein kriminalitätsfreies Leben, das ist schon unser wichtigstes, unser Hauptziel.
2: Gibt es vielleicht auch einen Fall aus deiner Arbeit, wo du sagst, okay, hier hat es was gebracht, hier hat meine Arbeit wirklich was Gutes getan, dass der oder diejenige sich komplett abgewendet hat von dem, was früher gewesen ist und sich vielleicht auch so ein bisschen schämt dafür?
0: Also Scham und Schuldgefühle tauchen sehr häufig auf bei den Menschen, wenn die dann einsehen, was sie mit ihrem Leben gemacht haben, was sie vielleicht auch anderen angetan haben. Das ist ein bisschen ein Nebeneffekt, ein Seiteneffekt vom Ausstieg an sich. Da gibt es auch viele, die den Drang haben, das wieder gut zu machen. Die wollen dann auch mit den Opfern mal reden oder sie wollen Workshops in Schulen machen. Wir müssen die dann teilweise sogar ein bisschen bremsen, weil sie damit sich dann wieder in die Öffentlichkeit bewegen, weil es vielleicht wieder ein bisschen Risiko für sie gibt, ne? Und weil die dann auch teilweise
2: so ein Rückfallrisiko, oder?
0: Ja, dass sie ein bisschen wieder traumatisiert werden. Also man muss genau aufpassen, tut denen das wirklich gut dann in dem Augenblick oder nicht. Aber ich kenne viele, viele Beispiele von Dankbarkeit, wirklich, wo die Menschen sagen, ich hätte ohne Konnex diesen Ausstieg nicht geschafft. Ich hätte mein Leben gegen die Wand gefahren. Ja, ich wäre entweder tot oder im Knast oder ich hätte jemanden anders umgebracht. Wir haben erst vor kurzem ein Gespräch gehabt mit einem Fall, der bei uns abgeschlossen wurde. Das ist mir so im Gedächtnis geblieben, weil es ein sehr eingängiger Satz war. Der meinte zu uns, in Haft, ja, viele Jahre hat er sich gegen die Haftumstände gewehrt und war noch sehr tief drin. Dann hat er sich irgendwann auf Konex eingelassen und dann sagte er, dann kam Konex und dann begann die Freiheit für ihn. Ja. Das überhaupt mal drüber nachdenken dürfen, kritisch über sich nachdenken dürfen, reden, reflektieren, sich auch einander reiben. Ja. Ich kann mich an einen Fall erinnern vor vielen, vielen Jahren. Da habe ich quasi eine Familie beraten von einem jungen Menschen, der war auf dem Weg zum IS damals. Ne, der war, glaube ich, da noch in Ägypten und hat dann entsprechend sich in der dschihadistischen Szene bewegt. Und die hatten extreme Angst um ihren Bruder, / Sohn, und wussten überhaupt nicht, wie sie mit ihm umgehen sollen. Und wenn sie mit ihm geskypt haben, dann ist der völlig eskaliert, der hat sie beschimpft, der hat provoziert, der war richtig aggressiv, ja. Weil aus seiner Sichtweise waren die natürlich der Feind. Die waren so im Westen, die waren die Ungläubigen und so. Und ich habe dann sehr intensiv mit ihm gearbeitet, habe ihm erklärt, was kann man da tun, ja. Ganz einfache Strategie, jetzt lasst ihn erstmal eine Stunde reden, ja, hört ihm zu und dann fragt ihn mal zum Beispiel, was hast du heute gefrühstückt? Geht's dir gut, ja, so. Und ich kann mich erinnern an eine Situation, dass wir dann danach gesprochen haben, ich und die Familie, und die mir erzählt haben, ja, wir hatten jetzt letztens ein Skype-Gespräch mit unserem Sohn, unserem Bruder. Wir haben es genauso gemacht, ja, der hat eine Stunde quasi auf uns eingeschrien, uns beschimpft und so. Und dann haben wir ihn gefragt, hast du denn heute überhaupt schon was gegessen? Und dann haben die mir beschrieben, wie er wie so ein heißer Ballon war, so die Luft raus. Der ist so wirklich in sich zusammengefallen, hat einmal tief durchgeatmet und meinte, ja, es ist schon, er vermisst sie schon und er denkt da schon immer dran zurück und so weiter. Also tatsächlich nicht auf diese Provokation einzugehen, nicht dieses Spiel mitzuspielen, sondern Interesse am Menschen zu zeigen, ja, Emotionen, einfach wirklich diese emotionale Bindung wieder zu stärken. Und da merkt man schon,

0: schon, dass wenn die Menschen wirklich dann an professionelle Hilfe rankommen, dann kann man schon viel bewegen. Und das gibt uns natürlich sehr, sehr viel auch zurück.
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2: Heute geht es bei uns um Radikalisierung, Extremismus und Terrorismus in Baden-Württemberg. Das CONEX, also das Kompetenzzentrum gegen Extremismus im Landeskriminalamt Baden-Württemberg, ist genau dafür zuständig. Den Menschen zu helfen, die aus dem Teufelskreis rauskommen wollen. Gerade haben wir über eine Art des Extremismus gesprochen, und zwar über Verschwörungstheorien.
3: Jetzt kommt mir gerade der Gedanke, ne? Wir hatten ja bei unserem Betrugspodcast, da ist ja auch mit Emotionen gespielt worden. Hier in dem Fall bringt es tatsächlich was, mit den Emotionen zu spielen.
4: Ja.
3: Oder? Also kann man das so sagen?
4: Ich würde es nicht unbedingt als mit den Emotionen spielen
3: oder
4: ausdrücken.
3: Ja, also, vielleicht ist das falsch gewesen, sondern eher damit, mit den Emotionen zu arbeiten.
4: Genau, ja. Mit den Emotionen arbeiten. Also die emotionale Bindung ist sehr, sehr wichtig. Wir wissen auch, dass Radikalisierung auch sehr stark über Emotionen funktioniert. Ja. Also die werden empört, die werden frustriert, die werden wütend, die entwickeln Hass auf Menschen, die sie als Urheber der Ungerechtigkeit ansehen. Ja. Und wir versuchen genauso die positiven Emotionen natürlich zu stärken, die Bindung zur Familie, zu Freunden, dass die sich nicht alleine gelassen fühlen, dass sie wissen, an wen sie sich wenden können. Gerade in der Umfeld, in der Familienberatung ist das absolut wichtig. Ja. Und wenn wir mit denen arbeiten, dann geben wir denen erstmal das Gefühl, dass wir sie ernst nehmen, dass wir ihnen zuhören, dass wir sie als Menschen respektieren, dass wir versuchen, ihnen zu helfen. Ja. Und das funktioniert bei den Menschen. Das ist tatsächlich, also bei den, mit denen wir arbeiten, die geben uns auch dieses Feedback. Allein, dass wir da sind für sie, zuhören und mit ihnen zusammen über Lösungen nachdenken, das verändert schon den Blick, den die auf die Gesellschaft haben.
2: Also wir merken, es ist alles in allem eine wichtige und wertvolle Aufgabe, um uns im Zweifel dann auch vor schlimmeren Straftaten zu schützen. Wir haben es gehört, Kinder planen irgendwelche Amokläufe oder sonst irgendwas. Also ein wirklich wichtiger Bestandteil der polizeilichen Arbeit in dem Sinne. Und natürlich die Frage, die wir immer gerne noch stellen. Wie bist du denn...
3: Deine Lieblingsfrage ist das.
2: Ja?
3: Ja, ich glaube schon.
2: Du bist auch immer so beruflich orientiert. Wie kamst du denn zum CONEX? Ich meine, man kann jetzt ja sicherlich nicht Aussteiger studieren oder Extremismus studieren. Wie bist du da dazu gekommen?
4: Also es ist so, ich habe mal studiert vor vielen Jahren vergleichende Religionswissenschaft, Politikwissenschaft und Wirtschaftswissenschaft. Ja? Und wenn ihr quasi Geld, Religion und Politik in einen Topf werft, dann kommt ihr eigentlich immer bei Terrorismus und Extremismus raus. Ja? Also gerade damals war es so Nahostkonflikt, ja, islamistischer Terrorismus, das waren so die großen Themen im Studium. Und da kam man eigentlich nicht dran vorbei, wenn man sich die drei Sachen irgendwie anschaut. Und ich habe da natürlich mich vom Studium her sehr viel mit beschäftigt. Muss dazu sagen, ich bin in Brandenburg geboren und aufgewachsen. Ja.
3: Ach, kick mal da. Was ist ein Nachbar gewesen? Ich bin Berliner.
4: Ja, dann wirst du es ja vielleicht kennen, ne? Die sogenannten Baseballschlägerjahre. Also ich kann mich da sehr gut dran erinnern. Ja. In Schulzeiten, die Skinheads, man wusste einfach, wo man nicht mehr hingeht. Am See sitzen die, in der Disco waren die und so. Ne? Also ich habe das erlebt, dass auch ein guter Freund und andere von mir so wirklich durch den Ort gejagt wurden, weil sie einen Ärztepulli anhatten oder so. Das waren halt ganz andere Zustände. Also das mal im Hintergrund, ja, das hat mich so ein bisschen geprägt. Und dann habe ich im Studium natürlich viel gelesen und gehört über die Terroristen und die Extremisten und so. Ja, also dann nimmt man das so theoretisch mit und denkt, liest ja hier Neonazis und so, die sind alle bildungsfern, das sind alle Alkoholiker, die sind alle von den Eltern verprügelt worden und so. Sonst wären die ja überhaupt nicht so. Und dann habe ich ein Praktikum gemacht in einer zivilgesellschaftlichen Ausstiegsorganisation und habe dann gemerkt, habe ich auch Aussteiger kennengelernt, die ganz anders waren, ja, die durchaus gebildet waren, die durchaus sehr intensiv auch Mitgefühl hatten mit der Gesellschaft, die auch irgendwie was bewegen wollten, die was erreichen wollten. Die haben irgendwie sich wirklich Gedanken gemacht und sind dann halt im falschen Ende rausgekommen, ja, aus unserer Sichtweise. Und da habe ich gemerkt, naja, irgendwie ganz passt diese wissenschaftliche Perspektive mit der praktischen Erfahrung nicht zusammen. Und das hat mich bewegt, das hat mich nicht mehr losgelassen. Und dann über die Jahre habe ich eigentlich immer weiter versucht, da so eine Brücke für mich zu bauen. Ja, auf der einen Seite mehr zu lernen, zu forschen über dieses Feld. Wie funktioniert das? Warum steigen da Menschen ein und aus? Da hat sich viel, viel getan in den letzten Jahren. Und tatsächlich auch praktisch, was kann man da machen? Wie kann man diese Programme besser gestalten? Und dann bin ich Anfang 2016 war das ganz klassisch, über eine Ausschreibung habe ich mich beworben damals in Baden-Württemberg im Innenministerium, war damals die Stelle noch, und habe das dann mit aufgebaut, dieses Zentrum. Ja. Und seitdem bin ich quasi da.
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1: Heute Nacht bei uns zu Gast ist Dr. Daniel Köhler vom Konex Baden-Württemberg. Das ist das Kompetenzzentrum gegen Extremismus im Landeskriminalamt. Und er kümmert sich um die Themen Radikalisierung, Deradikalisierung, Extremismus und Terrorismus.
2: Das heißt jetzt auch für alle, die möglicherweise, die das jetzt hören und sagen, meine Freundin, mein Bruder, mein Kind, meine Eltern, das kommt mir so ein bisschen komisch vor, die können sich auf jeden Fall dann bei euch dann melden. Und dann nehmt ihr mit denen Kontakt auf und schaut, wie und ob man helfen kann.
3: Ganz genau. Das ist unser Angebot an alle natürlich, anonym auch, natürlich selbstverständlich, kostenfrei. Ja, wir sind zu den normalen Bürogeschäftszeiten auf jeden Fall telefonisch erreichbar. Jeder kann uns eine E-Mail schreiben, kann uns Briefe schreiben. Im Internet findet ihr alle Kontaktinformationen. www.konex-bw.de. Da findet ihr alles, was ihr braucht, auch für die entsprechenden Phänomenbereiche. Also wenn ihr speziell schon wisst, Angehöriger oder so ist jetzt im Bereich Rechts oder was auch immer aktiv, dann gibt es eine eigene Hotline dafür, wo dann gleich die Spezialisten dran gehen. Ihr könnt aber auch allgemein euch melden. Ne? Wir haben das sehr, sehr häufig, dass wirklich Menschen sich einfach nur an uns wenden. Ich habe da Sorge, ja, ich habe da was bemerkt, ich habe da, der hat einen gewissen Posting getätigt oder so. Helft mir das mal einzuschätzen. Und das ist auch ein ganz großer Teil unserer Arbeit.
1: Ja, ich glaube, wichtig dabei ist auch noch zu sagen, dass man sich dafür absolut nicht schämen muss. Das ist dasselbe wie bei den Betrugsdelikten. Ich glaube, viele wollen nicht oder trauen sich nicht aus Angst, vielleicht irgendwie dem jetzt irgendwie Ärger an den Hals zu bringen, wenn man einen Verdacht hat und es noch nicht hundertprozentig bestätigt ist. Na, glaube ich, ist es natürlich auch immer wichtig zu sagen, dass das alles auch erstmal weniger strafrechtlich behandelt wird, als tatsächlich erstmal in der helfen wollen.
2: Präventiven.
1: Genau.
3: Wir sind die helfende Hand. Ja. Wir sind nicht Teil der Repression, ja, also wir sind nicht Teil der Ermittlungsbehörden. Es ist natürlich so, das sagen wir aber auch allen, wenn wir von Straftaten erfahren, die noch nicht abgeurteilt sind, dann müssen wir die melden und zur Anzeige bringen. Völlig klar. Das ist auch in mit den Klientinnen und Klienten so, ne? Von Anfang an wird gesagt, pass auf, erzähl mir nicht von Straftaten, die noch nicht vor Gericht abgehandelt wurden. So, das wissen die. Und das ist ganz klar in Transparenz einfach, ja. Und ähnlich ist das natürlich auch in der Umfeldberatung, wenn wir dann sagen, ja, also jetzt wird's dann langsam, jetzt kommen wir in einen Bereich, da sollten Sie wirklich drüber nachdenken, die Polizei zu informieren oder wir würden das mit Ihnen zusammen machen, weil das sieht schon danach aus, dass wenn da wirklich eine Eigen- oder Fremdgefährdung vorliegt.
2: Also ich muss ganz ehrlich sagen, ich wusste nicht, dass es dieses Zentrum hier bei uns in Baden-Württemberg gibt.
1: Nee, ich auch nicht.
2: Ich kannte nur diese Ausstiegshilfe Exit, das ist glaube ich ja für rechts.
1: Zebra kannte ich, ja.
2: Das kann ich zum Beispiel nicht. Aber ja, ich kann nur sagen, Daniel, danke, dass du dabei gewesen bist.
1: Auf
2: und
1: jeden Fall.
2: Sozusagen uns die Tür geöffnet hast zu deinem Schreibtisch. Liegen da viele Akten noch drauf?
3: Im Moment liegen da sehr viele Akten,
2: okay. Du darfst wahrscheinlich nicht drüber reden. aber ich wünsche dir auf jeden Fall weiterhin viel, viel Erfolg für deine Arbeit. Toll, dass es euch gibt, toll, dass ihr das macht. Und ja, toll, dass du uns sozusagen die Tür, wie gesagt, geöffnet hast, um das vorzustellen und einfach mal von deiner Arbeit zu berichten.
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1: Ich bin David Riemer. Bundespräsident Steinmeier will den früheren rheinland-pfälzischen Ministerpräsidenten Schweizer am Nachmittag zum neuen Arbeitsminister ernennen. Vorher solle die bisherige Ministerin Baas ihre Entlassungsurkunde erhalten, teilte das Bundespräsidialamt mit. Baas hatte gestern nach einem Trauerfall in der Familie und öffentlichen Angriffen gegen sie ihren sofortigen Rücktritt erklärt. Bevor Schweizer das Ministerium übernehmen kann, muss er im Bundestag noch vereidigt werden. Spott und Beschimpfungen, kompromittierende Posts. Schon Kinder und Jugendliche haben unter solchen Attacken in sozialen Netzwerken zu leiden. Das Bündnis gegen Cybermobbing stellt heute Ergebnisse zur aktuellen Entwicklung vor.
2: Ausschluss aus dem Klassenchat bei WhatsApp, KI-generierte Deepfakes bei TikTok oder der gehässige Kommentar auf der Gaming-Plattform. Cybermobbing gegen Kinder und Jugendliche hat sich zu einem Dauerproblem entwickelt. Mit teilweise gravierenden Folgen für die Betroffenen. Angstreaktionen, Wut, psychischer Stress bis hin zu Suizid. Suizidgedanken bestimmen oftmals das Leben der Opfer. Das Bündnis gegen Cybermobbing fordert deshalb schon länger mehr Aufklärung. Auch müssten Täter und Täterinnen deutlich stärker zur Verantwortung gezogen werden. Tanja Wagner, Nachrichtenredaktion.
1: In einer Höhle auf der italienischen Mittelmeerinsel Sardinien sitzt ein Höhlenforscher tief unter der Erde fest. Nach mehr als 27 Stunden konnte der 31 Jahre alte Mann von einem Bergungsteam gerettet werden.
3: Endlich Licht und frische Luft. Der Forscher, ein Italiener, wurde sofort von Medizinern hier gecheckt und dann in ein Krankenhaus geflogen. In 10 Metern Tiefe saß er in der Falle. Es war dunkel und kalt. Ein Hangrutsch hatte den Höhleneingang komplett verschüttet. Nur im Schneckentempo konnten sich die Retter zu dem Mann vorarbeiten, räumten Steine und Geröll per Hand beiseite. Es war eine unglaubliche Aktion, sagte ein Sprecher des Bergungsteams aus Italien, Claudia Wächter.
1: Eine groß angelegte Cyberattacke hat Kühlanlagen in den Märkten von mehreren großen französischen Lebensmittelhandelsketten gestört. Den Hackern sei es gelungen, Kühl- und Gefrierschränke in den Auftaumodus umzustellen, sagte ein Sprecher der Handelsgruppe, zu der die Supermärkte Intermarché und Netto gehören. Medienberichten zufolge sollen weitere Ketten betroffen sein. Lebensmittel müssen weggeworfen werden, der Schaden könnte immens sein, die Staatsanwaltschaft ermittelt.
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4: Auf der A6 Nürnberg Richtung Heilbronn, da laufen Bergungsarbeiten zwischen Öhringen und Brezfeld. Da steht im Baustellenbereich ein defekter Schwertransporter. 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
3: Jetzt habe ich gestern ein cooles Video gesehen und zwar wirklich cool von dir. Du hast in Westerstede im Konzert gespielt und hast dann eine Hochzeit gecrashed.
2: Das ist so ganz krass explodiert.
4: Das war sehr spontan, aber super, super lustig.
2: Ich hatte echt viel Spaß gemacht. Was für Augen haben denn Braut und Bräutigam mit? Der Bräutigam hatte dich ja angebracht.
4: Ja, aber das sind halt die klassischen. Ist egal, mit wem man spricht, sagen alle.
5: Cool.
4: Ja, ne, dieses Jahr ist krass.
5: Ich war eigentlich jedes Jahr.
4: Jeder sagt, dieses Jahr ist echt exakt.
2: Eine dieser Nachrichten war dann von Simon. Und Simon hat gesagt, hey,
4: Nico, eigentlich hatten wir vor allem Westerstede zu heiraten.
2: Aber ganz viele von unseren Gästen hatten Tickets für dein
4: Konzert und kommen jetzt zu unserem Konzert und auch zu unserer Hochzeit. Oder manche voll sind, ja auch leichter Kopfschmerzen
5: für die Hochzeit sind, aber zum Konzert gegangen.
2: Dann die Überlegung gleich, genau.
4: Okay, crazy.
2: Ansonsten, wie geht's dir sonst?
4: Ja, und dann haben wir quasi mit ihm herum.
2: Richtig glücklich. Du siehst auch happy aus.
4: Wo ist das denn jetzt? Also ja, jetzt ist die Location 30 Minuten von Westerstede entfernt.
5: Fünf Tage immer auf Hugh aufgewacht.
4: Das ist wirklich meine Urteil.
5: Das ist wahrscheinlich die Hochzeit vielleicht schon um.
4: Egal,
2: du kommst.
4: Ich hab letztens was gepostet.
5: Ich hab gesagt, gestern war das.
4: Das war lustig.
5: Erste Show des Jahres.
4: Drei Stunden waren natürlich noch super nervös.
5: Haben eine neue Show rein, Story gemacht.
4: Und ich hatte nach der Bühne direkt komplett verschwitzt.
5: Mein Gott, siehst du fertig aus.
4: Geh mal wieder in Urlaub.
5: Du siehst wirklich am Arsch aus.
2: Das freut mich.
4: Alle überrascht waren, weil ich dachte mir schon,
2: das war für alles, was jetzt da kommt, weil du hast für vor am Freitag kommst du ja
4: und ganz genau.
5: Irgendjemand noch dann
4: deswegen
5: weiß,
4: bin ich vielleicht
5: habe
4: ich wahrscheinlich so eine leichte Röte,
2: weil ich
4: so nervös bin.
2: Das ist
4: nämlich
2: die Frage, hat das ist jetzt dein drittes Studioalbum.
4: Es wird stimmt, wahrscheinlich.
2: Wie ist es an so einem Tag, wenn du weißt, okay, heute ist der Release, heute geht's los.
4: Das war echt super cool.
2: Wirst du dann morgens wach und dann checkst du erstmal dein Handy und die Social-Media-Kanäle und guckst erstmal, was schreiben für die Fans, die jetzt vielleicht schon mal
4: voll, ich hab's geliebt.
2: Dann können wir uns direkt mal überlegen, wo wir dich dann in Kirchheim hinschicken, wenn du zum Mitreiter
4: quasi Freitag.
2: Da gibt es sicher auch noch auf deinem Handy.
4: Ich habe gestern was gehört.
5: Du wirst nicht wissen, wie viele Nachrichten ich seitdem bekommen habe.
4: Hey Nico, cool, dass du hast ja auch nicht pennen und du musst ja immer Besuch wieder. Du hast ja
5: immer auf dich auch wieder was.
4: Du hast immer Besuch.
5: Oder meine Schwester heiratet übermorgen.
4: Komm doch bitte nach,
5: weil irgendwo ist was und alles.
4: Deswegen, es wird natürlich von dir hast du ja auch irgendwie ein bisschen
2: schon abhängig davon. Vielleicht
4: auch hier auch
2: noch mal
4: vom Handy, vom Social Media.
2: Also passend wäre vielleicht, ich komme noch zum Hochzeitsantenne ein. Ist ja auch am 23.
4: Ja,
2: September.
4: Wir
2: freuen uns
4: mega daran.
2: Das wird ein Hammertag. Jetzt will ich mal dich fragen, wie sieht denn das aus, wenn du jetzt
4: halt,
2: so ein normales Konzert
4: dabei,
2: vergleichst, wo du abends
4: man
2: ja quasi
4: sich, dass man
2: die Leute kommen
4: so lange
2: zu dir
4: was gearbeitet
2: extra
4: hin,
2: oder
4: draußen
2: ist es ein Tag,
4: jetzt kann
2: der so ein Festivaltag ist?
4: Die Fans
2: wie
4: haben,
2: ist das atmosphärisch
4: mit irgendwelchen
5: ich liebe diese Sekunden
4: im Sommer.
5: Du hast Freunde,
4: Musikkollegen,
5: die im Backstage stehen.
4: Jetzt und jetzt auch. Wir haben ja alle Bands und oft kennen sich sogar die Musiker und...
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3: Du das hast gesagt, du hast selber gesehen, als autobiografisch von dir.
2: Du hast in Westerstede
3: ein Konzert gespielt
4: und hast
3: dann eine Hochzeit gecrashed.
4: Das eine heißt ja Ride, weil ich in den letzten drei Jahren unfassbar viel erlebt habe.
5: Spontan,
4: das ist quasi mein ganzes Leben. Es hat echt viel Spaß gemacht.
5: Ich habe das Gefühl, so viel, wie ich in anderen Jahren erlebt habe, habe ich nicht erlebt in diesen drei Jahren.
4: Da habe ich so unfassbar viel erlebt.
5: Mein Leben hat sich halt so um 180 Grad gedreht.
4: Nicht nur, dass ich geheiratet habe, nicht nur, dass ich ganz, ganz viele Hüte hatte. Ich hatte auch extrem tief.
5: Und eine dieser Nachrichten war alles so Sachen, Simon, wo gesagt, hey, die ich zum ersten Mal quasi lernen musste.
4: Eigentlich hatten wir vor, in Westerstede zu heiraten.
5: Dann Musik machen
4: ganz
5: zu können.
4: Viele von unseren Gästen
5: um das,
4: hatten Tickets für dein Konzert.
5: Dann auch ein bisschen unser Konzert,
4: sich selber, also das selber Hochzeit besser zu reflektieren.
5: Vielleicht auch eine Einladung zur Hochzeit, sind aber zum Konzert gegangen.
4: Ganz genau so ist es.
5: Und das Schöne ist, man weiß ja natürlich auch, wo und welchen Song man geschrieben hat und was für eine Lage man da war, also wie man sich da gemessen hat.
4: Okay, wo ist das denn jetzt?
5: Also ja, jetzt ist die Location, was quasi so noch von Westerstede entfernt ist.
2: Aber ich finde es so krass, mich beeindruckt das immer total.
5: Wahrscheinlich schaffe ich das ja gar nicht, wahrscheinlich ist die Hochzeit vielleicht schon
2: oder wenn Sänger Dinge, egal, die auch Schicksalsschläge sind, wenn sie
5: so, okay,
2: die in zu papieren, also ich finde, Ed Sheeran ist ja gerade auch so ein aktuelles
5: erste Show
2: Beispiel,
5: ja, der da auch vom Tod von seinem besten Freund singt,
2: das dann auf der Bühne zu singen, ohne in Tränen auszubrechen,
5: nach der Bühne direkt komplett verschwitzt in Sacko,
4: das ist eine gute Frage, also zur Hochzeit,
5: das ist wirklich wunderschön,
4: das war ja cool zu sehen,
5: dass alle überrascht waren, weil ich dachte mir schon, Lea, ob man für mich gesungen hat, weil ich meinen Song,
4: das war das erste Mal, dass ich
5: wird und ob das irgendjemand noch dann weiß und so, das war echt cool,
4: dass ich niemand gesprochen habe.
2: Das ist ja geil. Du weißt ja auch, was bei dem kommt er jetzt wirklich?
5: Den habe ich
2: hat
5: danach zum allerersten Mal live gesungen.
4: Und dann stimmt, wahrscheinlich merkt man, okay,
2: ich aus dem Fenster und dann kommt man er gar nicht.
5: Also, damit eher.
4: Ja, das kann auch sein.
5: Das kann auch sein.
4: Also, das war echt ein super cool.
5: Es war ein beklemmendes Gefühl
4: und erzeugt.
5: Ja, und das Schöne ist,
2: wenn man sowas singt, ja,
5: klar. Also, voll, ich habe es geliebt. Ich habe oft mit den Tränen zu kämpfen.
2: Kann man sich direkt mal überlegen, wo würde ich dann in Kirchheim hinschicken, wenn du zu Hitradio Antenne 1 Feiertag kommst?
5: Also, ich glaube, deswegen ist man auch Musiker geworden, weil man halt
4: ja die Bindung dazu hat, wie viele Nachrichten ich dann bekommen habe.
5: Hey, Nico, cool, dass du
4: Konsument ist und halt auch einfach
5: jetzt immer Besuch fühlen kann und fühlen will.
4: Ich glaube, das geht auch
5: meine
4: sehr
5: Schwester
4: viel darum, dass man Musik
5: vom Herzen
4: fühlen
5: will. Komm doch bitte nach,
4: deswegen so viel dafür gibt und
5: bei Walking in Schuss war so.
4: Oder ist es so, ich spiele den immer noch,
2: dass
4: ich
2: mir auf jeden Fall immer vornehme,
5: wenn ich diesen Song performe, dass ich den auch wirklich
4: für ihn sehe.
2: Also passend wäre vielleicht,
5: ich glaube, das ist dann so ein bisschen wenigstens so eine Connection, die nicht nur mit Trauer zu tun hat, sondern auch mit Freude, weil man ist die ganze Zeit irgendwie unterwegs und man hat eigentlich gar nicht so eine
2: normales Konzertvergleich, wo du abends ja quasi hinkommst, und die Leute kommen zu dir extra hin. Oder es ist ein
5: Moment,
2: Tag, der so ein Festivaltag ist. Wie ist es atmosphärisch?
5: Wenn man schon frei hat, dann
4: ich sag mal so,
5: am Handy
4: ich
5: oder
4: liebe diese Festfernsehen im Sommer.
5: Mit Freunden unterwegs.
4: Und wenn man dann so Musikkollegen,
5: drei Minuten, wo man einfach nur wirklich so eine Connection hat.
4: Wir haben ja alle Bands und oft kennen sich sogar die Musiker unter sich. Der eine hat mal da gespielt, der eine kennt sich noch von dieser Musikschule.
5: Das war jetzt eine sehr lange Antwort für dieses
4: Klassentreffen-Gefühl.
5: Ich habe auf jeden Fall schon damit zu kämpfen.
4: Deswegen
5: aber, darauf, aber klar, umso öfter man das macht, umso mehr merkt man doll drauf.
4: Deswegen liebe ich das.
5: Also natürlich liebe ich meine eigenen Konzerte sehr. Und
4: das ist mir natürlich für uns dann
5: jetzt zum allerersten Mal gemerkt,
4: nach Hause kommen,
5: dass ich das,
4: das
5: gar nicht
4: so
5: verarbeitet habe.
4: Wie wird es eigentlich mit dem?
2: Also die Frage ist halt immer, ob man das überhaupt
5: sind die nett? Ich weiß, ich kenne die ja jetzt noch nicht.
4: Das
5: verstehen wir uns gut.
4: Ich glaube,
5: die
4: auch cool.
5: Wenn man sich umso mehr sich damit
2: auseinandersetzt,
5: umso mehr weiß man es
2: wie
5: wahrscheinlich bei einer Therapiesession.
2: Jetzt hatte ich geguckt, dass man irgendwann die Lehren daraus zieht und vielleicht auch für sich selber auf dem Hockenheimring, der 16. September, kann man quasi sagen, du machst deinen Tourabschluss bei uns auf dem Hitradio Antenne 1 Feiertag oder auf irgendeinem Ende des Endes, den wir alle gehen müssen.
5: Das ist ganz genau das
2: Letzte. Also da muss man halt dann nochmal.
5: Hallo, Leute!
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3: Was würdest du denn so grundsätzlich sagen, wenn du sagst, dein Album ist ja quasi so, dass auch so eine Bestandsaufnahme so als Fazit und hast dann zufrieden mit deinem Geschirr.
4: Ja.
3: Wie geil ist das denn?
4: Oh, ich dachte, jetzt kommt was mit meinem Album. Von meinem Leben zahlen, aber super, super, super lustig.
3: Das
4: hat echt viel Spaß gemacht.
3: Das Album hat ja quasi diese Autobiografie Braut und Bräutigam gemacht. Der Bräutigam hatte dich ja angemacht.
4: Der Bräutigam vom Herzen sagen und komplett liebe alle Höhen und alle Tiefen. Und ich glaube, das gehört ja auch dazu. Und das ist schön, dass man auch
5: Tumus
4: und Fanpost lesen. Und
5: schwarz-weiß dieser Nachricht war dann von Simon
4: und hat gesagt, hey, da muss Nico alle Facetten einmal
5: eigentlich
4: gegeben haben,
5: das Spiel zu heiraten.
4: Wünscht man sich vielleicht mehr
5: und
4: schönere Tage als schlechte, aber ich glaube,
5: natürlich auch von den negativen Sachen
4: zu unserer Hochzeit
5: oder manche hat, wird man
4: auch eine Einladung für die Hochzeit
5: sind immer zum Konzert gegangen.
4: Man lernt auch vielleicht für andere.
5: Okay, crazy.
3: Ja, definitiv. Ja, und man wird dann vielleicht auch guter Ratgeber.
4: Deswegen,
3: alles, was da kommt, auf jeden Fall. Das ist in anderen Worten.
4: Wo ist das denn jetzt?
3: Also,
4: ja, jetzt ist die Location 30 Minuten
3: von
4: 100% entfernt.
3: Das ist auch immer schön, wenn man das sagen kann.
4: 100%, das ist auch schön. Wahrscheinlich schafft das ja gar nicht. Wahrscheinlich auch letztes vielleicht schon um.
5: Papa,
4: meinst du,
5: nee, egal,
4: Papa,
5: du kommst.
4: Definitiv viele Höhen und viele Tiefen.
5: Und dann habe ich gesagt,
4: das war lustig.
5: Erste Show des Jahres.
4: Und wir waren natürlich auch super nervös,
3: haben
4: eine neue Show rein in den Shuttle, nach der Bühne direkt komplett verschwitzt im Sakko und sind zur Hochzeit. Und es war wirklich wunderschön. Es war cool zu sehen, dass alle überrascht waren, weil ich dachte mir schon,
5: da gibt es wirklich zwei, drei.
4: Da gibt es zwei, drei.
5: Und ob das irgendjemand noch dann weiß.
4: Das war echt cool.
3: Das ist ja geil. Und du weißt ja auch, als Bräutigam, kommt er jetzt wirklich oder hat er
4: eine Liste? Jetzigen absoluten Lieblingskünstler.
5: Stimmt, wahrscheinlich auch menschlich.
4: Mit dem ich die Songs auch geschrieben habe.
5: Aber es war echt
4: vor allem
5: super
4: cool.
5: Es waren wirklich
4: alle überrascht.
5: Und
4: Song, der darüber geht, quasi über Freundschaft.
5: Egal, ob es
4: voll.
5: Freunde,
4: ich habe
5: Familie oder so.
3: Dann können wir uns ja direkt mal überlegen, wo wir dich dann in Kirchheim hinschicken, wenn du zum
4: Mitradio-Tenner ins
3: Feiertag kommst. Da gibt es sicher auch noch auf deinem
4: Leben
3: oder
4: irgendeine Geburtstag.
5: Ich weiß nicht, wie viele Nachrichten ich seitdem bekommen habe.
4: Hey Nico, cool, dass du
5: Hochzeiten
4: mit ihm jetzt immer besucht.
5: Hatte ich
4: immer vor allem
5: die Person, an die
4: ich
5: immer so dabei.
4: Meine Schwester heiratet übermorgen.
5: Komm doch bitte nach
4: irgendwo.
5: Ich sag quasi.
4: Natürlich.
3: Er hat
4: das
3: Lifetime-Experience, die man schenken kann. Vielleicht kaufst du ja auch nochmal auf.
4: Sehr, sehr schön.
3: Vor allem
4: vielleicht auch ja nochmal auf.
5: Leute, das wahrscheinlich auch dann verbinden können mit jemandem, der für sie wichtig ist.
3: Und das ist ja auch quasi
4: so ein Song, ist ja auch manchmal auch ein Geschenk.
3: Nicht nur für sich selbst, sondern
4: auch
3: für andere. Mega drauf.
4: Und dann musikalisch.
3: Jetzt will ich bei dich fragen, wie sieht es aus, wenn du jetzt so ein normales Konzert vergleichst, wo du abends quasi hinkommst und die Leute kommen zu dir extra hin? Oder es ist ein Tag, der so ein Festivaltag ist? Wie ist das atmosphärisch
4: in meiner Jugend, meiner Kindheit?
5: Und Intuition ist so im Sommer.
4: Super du hast Funk Freunde, angelegter Song.
5: Musikkollegen,
4: und mein Vater,
5: die
4: hatte damals ja eine Funk-Jazz-Band.
5: Wir haben ja alle Bands.
4: Intuition
5: und,
4: erinnert mich,
5: kennen sich sogar die Musiker unter sich.
4: In der eine hat mal Studio gekommen,
5: der eine kennt sich noch von dieser oder
4: Musikschule.
5: Und irgendwie
4: mit, so Nutella-Brot in der Hand.
5: Und hab Papa zugeguckt, wie er Songs schreibt.
4: Und deswegen darauf produziert.
5: Und das ist so ein bisschen wahrscheinlich.
4: Deswegen liebe ich das halt auch.
5: Natürlich liebe ich meine eigenen Konzerte sehr.
4: Und das ist natürlich für uns.
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3: Das habe ich gestern
4: Cool. Ich war im Tourbus und habe Fanpost gelesen. Und eine dieser Nachrichten war dann von Simon. Simon hat gesagt, hey, Nico, eigentlich hatten wir vor, in Westerstede zu heiraten. Und ganz viele von unseren Gästen hatten Tickets für dein Konzert und kommen jetzt zu unserem Konzert, zu unserer Hochzeit. Oder manche hatten auch eine Einladung.

0: die Location 30 Minuten von Westerschede entfernt. Und wir waren so, ja, aber ich spiele ja, wahrscheinlich schaffe ich das ja gar nicht. Wahrscheinlich ist die Hochzeit vielleicht schon um.
1: Lass uns doch mal kurz auf Number One kommen, auf das Video.
0: Ich so, okay.
1: Das ist das erste Video, gesagt, das du wirklich, mit das einer lustig, künstlichen Intelligenz
0: erste Show des Jahres,
1: quasi gestaltet hast.
0: Und war natürlich noch super nervös, haben eine neue Show
1: gesagt,
0: rein in Shuttle, nach der Bühne direkt komplett verschwitzt
1: genau
0: im Sakko.
1: Und sind so abgefilmt, wie die das quasi runtergeschrieben hat. Und also ich habe mir das angeguckt und dachte, okay, wow, das war so eine Mischung aus,
0: dich halten will
1: ich bin völlig fasziniert und voll gruselig.
0: Und ganz genau. Irgendjemand noch dann weiß und
2: komplett zusammen
0: cool.
2: Das
0: hat niemand gewusst.
1: Das ist ja geil, du weißt ja auch, was vor dem Schluss jetzt wirklich
3: eine Pornschnur gesagt.
0: Stimmt. Und wahrscheinlich, genau, weil...
1: Und dann kommt er gar nicht und alles so.
0: Marvin und ich, mit dem habe ich alle meine Musikvideos fast gemacht. Also wir waren schon seit 2015 haben wir zusammen Musikvideos gemacht.
1: Das war wirklich cool,
0: oder? Diesmal war ich mit ihm, wir müssen ja was Neues machen.
1: Da können wir uns ja direkt mal überlegen, wo wir dich dann in Kirchheim hinschicken,
0: Wir sehen immer so, auf jeden Fall haben wir gesagt, hey, der Regie, vielleicht auch hier nochmal auf. Wir freuen uns, dass du mega geil bist. 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

0: Das ist schon ist wichtig, so ein, dass eine menschliche Komponente dahinter steht.
1: Ja, sind
0: die nett? Ich weiß, ich kenne die ja erst noch nicht. Verstehen wir uns?
2: Das ist gut, sowas kommt ja auch komplett in die Hose.
1: Das ist für dich genauso spannend wie für uns alle.
0: Das ist so. Aber so.
1: Genau, und auch so random.
0: Auf jeden Fall, wir haben halt genau das gedreht, was uns gesagt hat.
1: Der 16. September. Das kann man quasi sagen, du machst deinen Tourabschluss bei uns auch mit Radio Teller.
0: Es greift ja nur auf die Sachen zurück, die schon mal jemand benutzt hat. Also ist man damit nie wirklich original. Leute,
2: also es will jetzt nie irgendwas vorschlagen, was dieser was Sommer noch gar nicht gab.
0: Stimmt, weil das ist jetzt auch quasi, ich glaube, das neu ist reingekommen, sowas, ja,
2: was ein gutes Learning,
1: ja, guck,
2: für uns
1: geil
2: ist. Es macht vor allem
1: mehr Spaß. Ich hatte das nämlich gesehen, dachte mir, okay,
0: mit
1: also,
0: echten
1: okay,
0: Menschen
1: entweder kommt da jetzt
0: und jemanden
1: rein,
0: zu haben,
1: oder
0: der dein Location Scout ist und sagt, ey, hier ist richtig cool.
2: Das ist wirklich...
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3: Jetzt habe ich gestern ein cooles Video gesehen und zwar einen wirklich coolen Move von dir. Du hast in Westerstede ein Konzert gespielt und hast danach eine Hochzeit gecrashed.
4: Ja.
3: Wie geil ist das denn bitte?
4: Das war sehr spontan, aber super, super lustig. Es hat echt viel Spaß gemacht.
3: Ja. Was für Augen haben denn Braut und Bräutigam gemacht? Der Bräutigam hatte dich ja angemacht.
4: Genau, der Bräutigam,
3: ne?
4: Wusste es, er hat aber komplett stillgehalten und hat nichts gesagt. Es war echt cool. Ich war im Tourbus und habe Fanpost gelesen. Und eine dieser Nachrichten war dann von Simon. Simon hat gesagt, hey, Nico, eigentlich hatten wir vor, in Westerstede zu heiraten. Und ganz viele von unseren Gästen hatten Tickets für dein Konzert und kommen jetzt zu unserem Konzert, zu unserer Hochzeit. Oder manche hatten auch eine Einladung für die Hochzeit, sind aber zum Konzert gegangen. Und dann habe ich mir gedacht, okay, crazy. Ja, und dann haben wir quasi mit ihm gemessaged. Okay, wo ist das denn jetzt? Also ja, jetzt ist die Location 30 Minuten von Westerstede entfernt. Und wir waren so, ja, ich spiele ja, wahrscheinlich schaffe ich das ja gar nicht. Wahrscheinlich ist die Hochzeit vielleicht schon um. Er meint so, nee, egal, du kommst. Ich so, okay.

0: Und dann habe ich gesagt, dann wirklich, das war lustig, erste Show des Jahres und wir waren natürlich noch super nervös, haben eine neue Show rein in Shuttle, nach der Bühne direkt komplett verschwitzt in Sakko und sind zur Hochzeit und es war wirklich wunderschön. Es war echt cool zu sehen, dass alle überrascht waren, weil ich dachte mir schon, ob er wirklich dicht halten will und wird und ob das irgendjemand noch dann weiß und so. Es war echt cool, es hat niemand gewusst.
1: Das ist ja geil. Jürgen, du weißt ja auch, als Bräutigam zu Schluss nicht, kommt er jetzt wirklich oder hat er es nur gesagt?
0: Stimmt, wahrscheinlich.
1: Also hinterlehne ich mich ja aus dem Fenster und dann kommt er gar nicht und alle so, genau.
0: Ja, das kann auch sein, Aber es war echt super cool. Es waren wirklich alle überrascht und es war ein richtig, richtig schöner Abend.
1: Glaube ich, auch für dich cool, oder?
0: Ja, voll. Ich habe es geliebt, ja.
1: Sehr, dann können wir uns ja direkt mal überlegen, wo wir dich dann in Kirchheim hinschicken, wenn du zum Mitrheinantenne ins Feiertag kommst. Da gibt es für Sicherheit auch eine Hochzeit in der Nähe oder irgendeine Geburtstagsparty.
0: Ja, du wirst nicht wissen, wie viele Nachrichten ich seitdem bekommen habe. Hey Nico, cool, dass du Hochzeiten jetzt immer besuchst.
1: Ja, genau.
0: Immer vor allem, immer. Dass du jetzt immer besuchst. Meine Schwester heiratet übermorgen, also komm doch bitte nach. Und irgendwo, ich so, ja, natürlich.
1: Das ist halt so, once in a lifetime experience, Simon hat Glück gehabt. Vielleicht tauchst du ja auch nochmal auf.
0: Vielleicht tauche ich auch nochmal auf, ne? Aber es muss natürlich auch passen.
1: Also passend wäre vielleicht, ich komme aber darauf zu sprechen, der Hitradio Antenne 1 Feiertag am 23. September. Wir freuen uns mega drauf.
0: Ich mich auch.
1: Das wird ein Hammertag. Jetzt will ich mal dich fragen, wie sieht denn das aus, wenn du jetzt so ein normales Konzert vergleichst, wo du abends ja quasi hinkommst, die Leute kommen zu dir extra hin, oder ist ist ein Tag, der so ein Festivaltag ist. Wie ist das atmosphärisch für einen Unterschied für dich?
0: Ich sag mal so, ich liebe diese Festivals im Sommer. Du hast Freunde, Musikkollegen, die im Backstage chillen. Oft ist es auch, wir haben ja alle Bands und oft kennen sich sogar die Musiker unter sich. Der eine hat mal da gespielt, der eine kennt sich noch von dieser Musikschule und irgendwie ist das so ein Klassentreffen und dieses Klassentreffen-Gefühl, das gibt's irgendwie nur im Sommer und deswegen, darauf freue ich mich immer so unfassbar doll drauf. Deswegen liebe ich das halt auch. Natürlich liebe ich meine eigenen Konzerte sehr und das ist natürlich für uns dann, ja, so ein Nachhausekommen, aber das ist dann so ein, wie wird's eigentlich mit dem oder sind die nett? Ich kenne die ja jetzt noch nicht, ne? Verstehen wir uns gut. Sowas ist natürlich auch cool.
1: Ja, also ich glaube, das wird auf jeden Fall, also schön, dass es für dich genauso spannend wird wie für uns alle irgendwie.
0: Ist so.
1: Jetzt hatte ich geguckt bei deinem Tourplan irgendwie, da ist der letzte Termin irgendwie eingetragen auf dem Hockenheimring, der 16. September.
0: Ja.
1: Kann man quasi sagen, du machst deinen Tourabschluss bei uns auf dem Hitradio Antenne 1 Feiertag oder folgen da noch?
0: Nee, ich glaube, das ist dann wirklich das Letzte.
1: Ja, guck mal.
0: Hallo, Leute. Kommt zum Abschluss dieser Sommertour. Stimmt, weil das ist ja jetzt auch quasi neu reingekommen. Ja, stimmt.
1: Ja, guck, geil. Weil ich habe das nämlich gesehen, dachte mir, okay, entweder kommen da jetzt noch Termine rein oder die machen bei uns einen Tourabschluss. Wie geil ist das denn?
0: Das ist wirklich cool. Ich glaube, da kommt nichts mehr.
1: Also du weißt, dass wir dann noch mehr Party erwarten.
0: Also ihr wisst nicht, also ich sag mal so, vielleicht ist es nicht mehr dieses Rock'n'Roll, wie es in den 90ern waren, aber vor allem, also so generell dieses Tourleben, ne, weil man natürlich immer, man weiß ja, man muss am nächsten Tag am Start sein, dies, das und vor allem die Stimme schon, aber der Tourabschluss, der ist lustig. Der ist wirklich lustig und an den erinnert man sich meistens nicht mehr.
1: Also gut, da sind wir gespannt.
0: Wenn ihr wisst, was ich meine.
1: Wir wissen, was du meinst und wir sind dabei und zwar volle Kalotte.
0: Das ist schön.
1: Sehr schön, ach geil. Ja, also dann möchte ich an dieser Stelle schon mal sagen, wir freuen uns unfassbar auf den 23. September mit
0: und
1: dir. Es wird sensationell.
0: Perfekt.
1: War sehr schön.
0: War sehr lustig. Vielen, vielen Dank, wirklich.
1: Vielen, vielen Dank. Und wir sehen uns spätestens in Kirchheim.
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1: Ich bin David Riemer. Bundespräsident Steinmeier will den früheren rheinland-pfälzischen Ministerpräsidenten Schweiz am Nachmittag zum neuen Arbeitsminister ernennen. Vorher solle die bisherige Ministerin Baas ihre Entlassungsurkunde erhalten, teilte das Bundespräsidialamt mit. Baas hatte gestern nach einem Trauerfall in der Familie und öffentlichen Angriffen gegen sie ihren sofortigen Rücktritt erklärt. Bevor Schweizer das Ministerium übernehmen kann, muss er im Bundestag noch vereidigt werden. Wer sein Auto reparieren lassen muss, zahlt für Ersatzteile immer mehr. Innerhalb von 10 Jahren sind die Preise im Schnitt um mehr als 80% gestiegen, deutlich stärker als die allgemeine Inflation. Das treibt nach Angaben der Versicherungswirtschaft auch die Reparaturkosten und damit die Schadenkosten nach oben.
2: Besonders teuer sind sichtbare Karosserieteile wie Türen, Kotflügel oder Außenspiegel. Ein Grund dafür ist laut Versicherungsverband der sogenannte Designschutz. Er verhindert bislang oft, dass unabhängige Hersteller optisch identische Ersatzteile anbieten. Dürfen. Genau das will die EU aber ändern. Bestimmte Reparaturteile sollen künftig vom Designschutz ausgenommen werden. Das könnte für mehr Wettbewerb sorgen und Reparaturen für Autofahrer günstiger machen. Thomas Bleskin, Nachrichtenredaktion.
1: Papst Leo soll heute für eine Operation einer Lunge in eine Klinik in Rom aufgenommen werden. Das teilte der Heilige Stuhl mit. Dort soll Leo ein bei Untersuchungen entdeckter Knoten in der Lunge entfernt werden. Ob die OP noch heute stattfindet, ist noch offen.
3: Leo selbst gibt sich hier zuversichtlich. Der Knoten sei im Frühstadium entdeckt worden und er wird auch kommenden Monat nach Südamerika reisen, sagte er. Doch ob das so klappt, wird sich wohl erst nach der OP zeigen, wenn seine Ärzte mehr über diesen Lungenknoten wissen. Stand jetzt wird Leo etwa eine Woche hier in der Klinik bleiben und überall auf der Welt beten Menschen für ihn, bangen. Ausgerechnet Leo, der bisher immer so fit und sportlich wirkte. Aus Rom, Claudia Wächter.
1: US-Präsident Trump sieht im Ukraine-Krieg vor allem Präsident Zelensky in der Pflicht, eine Einigung mit Russland zu erreichen. Kritik an Russlands Verstößen gegen die vereinbarte Waffenruhe wies Trump zurück. Er sagte, es habe Verstöße auf beiden Seiten gegeben. Russlands Präsident Putin sei seiner Meinung nach sogar stärker an einer Einigung interessiert als Zelensky.
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4: Uns liegen derzeit keine Meldungen vor. Alle aktuellen Staus und Blitzer findet ihr jederzeit auf antenne1.de oder ganz bequem in unserer Antenne 1 App.
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0: Dienstagmorgen, 5:05 haben wir.
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2: Ich bin David Riemer. Unionsfraktionschef Frei ist überzeugt, dass die Koalition bei den anstehenden Reformen gemeinsame Lösungen finden wird. Das gelte auch nach dem Rücktritt von Arbeitsministerin Baas, sagte er im Ersten. Sowohl Union als auch SPD wüssten, dass sie ihre selbst gesteckten Ziele noch nicht erreicht hätten. Die Ergebnisse müssten deutlich besser werden und im Alltag der Menschen spürbar sein, sagte Frei. Die Deutsche Bahn will mit mehr Verbindungen ins Ausland sowie einer weiteren Sprinterlinie punkten. Mit dem Fahrplanwechsel heute hat der Konzern dann täglich mehr als 320 Fahrten mit über 10.000 Zielen außerhalb Deutschlands im Angebot. Die Tickets sind ab morgen erhältlich.
3: Bahn zu fahren soll sparen, neben teurem Sprit auch Zeit. Dafür baut die Bahn vor allem nach Italien, Frankreich, Österreich und Dänemark ihre Verbindung aus. So geht's etwa direkt von München in nur 6,5 Stunden nach Mailand. Eine mit gut 5 Stunden besonders schnelle Sprinterstrecke richtet die Bahn innerhalb Deutschlands zwischen Hamburg und München ein. Andernorts stoppen Baustellen Bahnreisende dagegen aus. So verlängert sich die Fahrzeit zwischen Berlin und Hannover aufgrund von Umleitungen um 80 Minuten auf 3 Stunden. Tanja Wagner, Nachrichtenredaktion.
2: Der aus der Erfolgsserie Breaking Bad bekannte US-Schauspieler R.J. Mitty ist im Alter von nur 34 Jahren gestorben. Er sei gestern in Brownsville im US-Bundesstaat Texas tot aufgefunden worden. Das berichten mehrere US-Medien unter Berufung auf sein Management und örtliche Behörden. Zur Todesursache wurde nichts mitgeteilt. Mitty war mit der Bewegungsstörung Zerebralparese zur Welt gekommen. Zum Sport. Alexander Zverev wird erstmals die Nummer 1 der Tennis-Weltrangliste. Nach der Niederlage von Carlos Alcaraz in Shanghai steht fest, dass der 29-Jährige in den kommenden Wochen an die Spitze rückt.
4: Für Zverev ist es die Krönung einer Saison mit 2 Grand-Slam-Titeln bei den US Open und den French Open. Außerdem stand er im Wimbledon-Finale. Nach seiner schweren Knöchelverletzung von 2022 hat er sich damit bis ganz nach oben gearbeitet. Offen ist nur noch, wann er die Nummer 1 übernimmt. Frühestens könnte das am 2. November passieren, abhängig davon, wie weit Zverev bei den Turnieren in Shanghai und Wien kommt. Ursula Winkler, Nachrichtenredaktion.
2: Erster und letzter deutscher Tennis-Weltranglisten-Erster war Boris Becker.
0: 2:05 haben wir. Der Hitradio Antenne 1 Verkehr, damit ihr gut ankommt, sieht super aus, im Moment gar nichts gemeldet. Wenn ihr was entdeckt, dann schickt das gerne durch, Staus oder Blitzer, telefonisch, per WhatsApp, das kostet natürlich nichts, 08.075.7000 oder ganz easy über die Antenne 1 App.
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0: 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Einen schönen Dienstag wünschen wir euch.
5: Guten Morgen.
0: Es gibt ein Kleidungsstück, das Comeback feiert. Was ihr demnächst wieder tragen solltet, um absolut in zu sein und was Calvin Klein damit zu tun hat, wir verraten es euch direkt in 7 Minuten. Jetzt erstmal die Jungs, die klingen, wie nochmal umdrehen dürfen. Run Republic mit Need Your Love.
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1: Und ich weiß nicht, ob ich schreien oder weinen soll, denn dass dieses Kleidungsstück hier sein Comeback feiert, ich finde es super cringe. TikTok ist voll damit, mit nämlich die Skinny Jeans.
2: Boah,
1: ist
2: nee.
1: Zurück.
2: Können wir es kurz erklären für alle?
1: Knallenge Jeanshosen. Ja. Könnt ihr euch noch daran erinnern?
2: Habe ich eine Skinny Jeans? Guck mal.
1: Ich warte mal.
3: Oh, an der Grenze, sage ich.
1: Oh ja, ist ein bisschen an der Grenze.
2: Also es heißt, sie ist nicht ganz...
1: Aber damit wärst du ja jetzt im Trend. Denn wenn man den ganzen Trend hat, dann glaubt. Das Problem ist nämlich an der Stelle, würde ich jetzt mal sagen. Wir hatten ja vor kurzem Fashion Week und da war Calvin Klein auch mit am Start und die haben wieder ganz schön viele Skinny Jeans mit vorgestellt. Für die Frauen und für die Männer.
2: Ach so.
1: Und deswegen gibt es jetzt eben ganz viele Videos, wie man die Skinny Jeans jetzt wieder stylen kann. Das heißt, officially für alle, die es immer noch getragen haben, okay, könnt ihr jetzt wieder damit weitermachen. Und die anderen, ja, wir könnten vielleicht doch nochmal auf den Dachboden gucken und die Hose wieder runterholen. Ja. Also ich weiß nicht, ob ich es machen werde.
2: Doch, ich finde es eine tolle Sache. Für mich steht es doch auch, oder?
3: Ja, geht.
2: Das einzige Problem ist halt, dass die Stimme immer so hält, wenn man die Hose so abgelassen hat.
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1: Und ich bin gespannt, ob ihr drauf kommt. Ihr versucht einfach mitzuraten, gemeinsam mit Ostermann und unserem Wachmacher-Zubi Tom. Achtung, hier die Produktbeschreibung. Ich hätte nie gedacht, dass ich mal so viel Geld für etwas ausgebe, in das ich ständig unangenehme Dinge reinstecke. Ach. Manchmal frage ich mich, wie viel da eigentlich noch reinpasst. Aber er schluckt wirklich alles, ohne sich zu beschweren.
2: Ich hab's jetzt.
1: Eure 60 Sekunden laufen ab jetzt.
2: Oh, da pass auf. Wie wär's denn mit diesem Schredder, den man im Ausguss im Spülbecken hat?
1: Ach so, wie die Lebensmittel drin
2: sind. Wie die Amerikaner, ist ja auch.
1: Das ist falsch.
3: Okay, ich mach's ganz einfach. So ein richtig teurer Saugroboter.
1: Nee, ist auch nicht.
2: Vielleicht ein, keine Ahnung, weiß, ob es sowas gibt, weil unangenehm, so ein Automat, wo man Zäpfchen reinsteckt, dass man immer wieder Eis parat hat, wenn man keine Ahnung.
1: Nee.
3: Eine Waschmaschine vielleicht?
2: Hä?
1: Unangenehme Dinge, ja.
3: Naja,
1: aber ist es nicht. Nee.
2: Ja, dann vielleicht.
1: Ich sehe schon, ihr braucht dringend die Hilfe der Wachmacher Community. Schickt uns durch, was denkt ihr, welches Produkt wird hier gesucht?

0: 20 nach 5 haben wir. Ihr hört richtig, hier ist Hitradio Antenne 1. Und gleich um kurz nach halb geht's bei uns weiter mit Produkte raten. Schön, dass ihr bei uns bleibt. Hier ist Nico Santos.
1: Hi.

0: 3 vor halb 6 haben wir der Hitradio Antenne 1 Verkehr, damit ihr gut ankommt. Wir haben Probleme und zwar Unfälle auf der A8 Stuttgart-München zwischen Merklingen und Ulm-West. Eine passiert ungesichert auf allen Fahrstreifen, seid bitte vorsichtig. Und auf der 81 Würzburg-Heilbronn zwischen Tauberbischofsheim und Ahorn auch ungesicherter Unfall. Die Beteiligten sind jetzt wohl auf dem Standstreifen. Wenn ihr fahrt, fahrt vorsichtig und wenn ihr Staus oder Blitzer entdeckt, dann schickt die gerne durch, telefonisch, per WhatsApp. Das kostet nichts, 08075 7000 oder über die Antenne 1 App.
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0: 1. Einen tollen Dienstag wünschen wir euch.
2: Guten Morgen.
0: Ihr habt vielleicht noch Fältchen vom Kopfkissen im Gesicht. Das macht aber nichts, weil wir brauchen nur euer Hirn. Gleich beim Produkteraten in 7 Minuten. Jetzt bügelt euch Hosier mit Too Sweet erstmal die Morgenfalten aus dem Gesicht. Viel Spaß.
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1: Wir zocken die letzte Runde für heute. Ich bin gespannt, ob ihr jetzt endlich auf das Produkt kommt, Ostermann und Torben. Achtung, ich hätte nie gedacht, dass ich mal so viel Geld für etwas ausgebe, in das ich ständig unangenehme Dinge reinstecke. Manchmal frage ich mich, wie viel da eigentlich noch reinpasst. Aber er schluckt wirklich alles, ohne sich zu beschweren. Eure 30 Sekunden, die laufen ab jetzt.
2: So, das Schöne ist ja, wir lehnen uns jetzt zurück, Wachmarat, wie Tom und ich, denn wir haben Hilfe von der Community.
1: Oh, Glück gehabt, ja.
2: Sonne aus Liechtenstein hat nämlich einen tollen Tipp.
3: Ich glaube, dass das ein Windeleimer ist. Mhm. Ich weiß gerade nicht genau, wie man die noch nennt, aber das ist so ein Windeleimer, der das Geruch, wo die Windel reinkommen und dann stinkt das nicht.
2: Und?
1: Das ist richtig!
2: Hey. Pass auf, auch Desiree aus Rudesheim hat es gesagt.
4: Hallihallo, guten Morgen. Dem Ding, was unendlich viele unangenehme Sachen schluckt, kann es sich nur um einen Windelmülleimer handeln. Ihr glaubt gar nicht, wie viel da reingeht, wenn man stopft und wie angenehm das duftet, wenn man ihn ausleeren muss.
2: Ja, dasselbe auch Kevin aus Karls, Nadine aus Rudersberg. Es gab viele richtige Antworten. Man muss ja eines sagen, ja, Wachmacher, so wie Tom und ich, wir sind dumm.
5: Nein.
2: Ja, diesmal waren wir echt dumm.
5: Ja. Ja,
2: wir haben uns heute Morgen beim ersten Mal mit Bravour geschlagen und jetzt haben wir so lange rumgemacht mit dem Ding, aber dank unserer Community haben wir es geschafft.
1: Ja, sehr geil gemacht.
2: Und dass ich nicht als Papa drauf gekommen bin, wir haben nämlich auch am Anfang ohne Windeleimer gearbeitet, das kannst du vergessen.
1: Also brauche ich. Also deswegen habe ich es auch gefunden, weil ich bin ja auf der Suche gerade.
2: Ja, auf jeden Fall. Ich erinnere mich auch gerade so an meine Kindheit, mein Papa hat ja die Windeln auch mal selber weggeworfen. Aha. Immer vergessen, mich vorher noch raus.

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1: Die spielen wir jetzt mit Lisa aus Tübingen. Guten Morgen, Lisa.
2: Hallo.
3: Hallo.
1: Lisa, du möchtest dir gerne die Küche im Wert von 15.000 Euro in dein Häuschen einbauen lassen, ne?
2: Ja.
1: Und du weißt ja, du hast es in der Hand. Du kriegst jetzt 10 Fragen, beantwortest die in 60 Sekunden richtig. Dann hast du schon mal 1.000 Euro. Und damit bist du auch gleichzeitig die Frau, die die Chance hat, diese Küche abzustauben.
2: Das wäre super.
1: Ne? Das heißt, du hast es eigentlich jetzt selber in der Hand. Du weißt ja auch, wenn du jetzt eine Frage aber nicht richtig hast, kriegst du für jede richtig beantwortete noch 10 Euro, okay?
2: Ja.
1: Wollen wir es mal angehen?
2: Jo.
1: Okay, durchatmen in Tübingen. Deine 60 Sekunden starten genau jetzt. Welcher Fluss ist der wasserreichste Fluss der Erde?
2: Weiter.
1: Welches Instrument spielte Jimi Hendrix?
2: Gitarre.
1: Wer stößt im Märchen der Gebrüder Grimm die Hexe in den Backofen?
2: Weiter.
1: Wie heißt die italienische Nachspeise mit Kaffee und Mascarpone?
2: Tiramisu.
1: Welche Nuss wächst auf einer Palme?
2: Kokosnuss.
1: Welche rote Blume wird am Valentinstag klassischerweise verschenkt?
2: Rose.
1: Wenn man beim Bowling beim ersten Wurf alle Pins umwirft, ist das ein
2: Strike?
1: In welcher Fernsehserie spielt die Figur Carrie Bradshaw?
2: Weiter.
1: Welche Blutgruppe ist in Deutschland am häufigsten?
2: Weiter.
1: Zu welchem Land gehört Grönland politisch?
2: Norwegen.
1: Welcher Fluss ist der wasserreichste der Erde?
2: Amazonas.
1: Oh, da kam noch, würde ich sagen. Ne?
3: Der war noch mit drin.
1: Schiedsrichterin Steffi hat da ein Ohr drauf gehabt. Lisa, mal gucken, wie viel du geschafft hast.
3: Also, du hast insgesamt 7 Fragen beantwortet. Davon waren 6 richtig.
1: Also, 60 Euro gehen an dich, Lisa.
2: Dankeschön.
3: Wo du weitergesagt hast, war einmal, wer stößt im Märchen der Gebrüder Grimm die Hexe in den Backofen? Das wäre Gretel gewesen.
2: Oh.
3: Ne? Carrie Bradshaw kennen wir aus Sex in the City. Und die häufigste Blutgruppe in Deutschland wäre die Blutgruppe A gewesen. Und dann noch zu Grönland, das gehört politisch nämlich nicht zu Norwegen, sondern zu Dänemark.
1: Das wusste der Trump aber auch nicht, als er Grönland einnehmen wollte. Also von daher, ne, du hast alles richtig gemacht. Viel Spaß mit den 60 Euro nach Tübingen.
2: Danke.
1: So, und ihr bewerbt euch einfach auch auf antenne1.de, denn ihr wisst Bescheid, ne? Hier wartet ja auch die Küche im Wert von 15.000 Euro.
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0: gleich eine absolute Star-WG für euch. Kygo und Khalid mit Save My Love und die Frau, die eine Glückszahl hat, und zwar 13, ist am 13. Dezember 89 geboren. Ihr erstes Album wurde 13 Wochen nach Veröffentlichung mit Gold ausgezeichnet und heute am 13. Oktober wird sie euch mit The Fate of Ophelia richtig beglücken. Das ist Taylor Swift, gleich kurz nach 6 auf der Playlist bei Hitradio Antenne 1. Das sind die besten Hits von heute.
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0: 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Das Wetter sieht gar nicht so schlecht aus heute. Also bis zu 20 Grad sind drin. Es kann aber ab und zu auch mal einen Schauer geben. Wir haben gerade aktuell gemessen für euch in Esslingen 4 Grad, in Pforzheim 5, Osterburken 3. Ich habe heute Morgen schon die Scheibe fast freikratzen müssen, wenn ich nicht so eine schöne Scheibenheizung hätte. Also denkt dran, vielleicht ein paar Sekunden früher aus dem Haus gehen, wenn es bei euch genauso ist. Und ansonsten morgen und übermorgen bis zu 21 Grad. Der Donnerstag wird der schönere Tag.
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0: Es war gerade 5 vor 6. Jetzt das Wichtigste mit Christine Bonfahrt.
6: Schönen guten Morgen.
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6: Nach dem Rücktritt von Bärbel Baas steht die SPD vor einem größeren personellen Neustart. Die gesamte Parteispitze soll Ende des Jahres neu gewählt werden. Ob sich dann auch Lars Klingbeil nochmal zur Wahl stellt, dazu hat er bisher nichts gesagt. Der Chef der Jusos sieht in der Neuordnung der SPD aber auch eine Chance. Die Partei brauche wieder einen klaren Plan, neue Ideen und glaubwürdige Köpfe. Bärbel Baas hatte gestern ihren Rücktritt erklärt. Heute soll Bundespräsident Steinmeier sie offiziell als Arbeitsministerin entlassen und Alexander Schweizer als ihren Nachfolger ernennen. In dieser Woche soll bei uns in Baden-Württemberg verstärkt auf das Thema Armut geschaut werden, nämlich, dass sie uns alle treffen kann. Lena Schaffer, was erwartet uns in der Aktionswoche der Liga Baden-Württemberg?
7: Ja, ein Schwerpunkt der Aktionswoche ist der Zusammenhang zwischen Armut und Einsamkeit und den Folgen für die Gesundheit von Betroffenen. Wer arm ist, ist einsam und wer einsam ist, oftmals auch arm. Das erklärt die Vorstandsvorsitzende des Caritasverbands für die Erzdiözese Freiburg, Scher. Auch geht es unter anderem um gesellschaftlichen Zusammenhalt, soziale Infrastruktur und Bildung. In vielen Gemeinden in Baden-Württemberg finden Aktionen statt, die auf das Thema aufmerksam machen.
6: Nach dem tödlichen Polizeieinsatz in Tuttlingen gibt es jetzt neue Erkenntnisse zur Waffe des 27-Jährigen. Demnach war es keine scharfe Waffe, sondern nur eine Knallpistole. Allerdings eine, die genauso aussieht wie eine echte Waffe. Die Polizisten konnten das deshalb auch nicht unterscheiden. Der 27-Jährige war letzte Woche Donnerstag mit einer Waffe im Hof des Tuttlinger Rathauses aufgetaucht. Warum ist noch unklar? Beim Eintreffen der Beamten soll er direkt in ihre Richtung geschossen haben. Die wiederum haben zurückgeschossen. Und die deutsche Wirtschaft wächst in diesem Jahr deutlich stärker als bislang erwartet. Genau wie die Bundesregierung rechnet auch der Internationale Währungsfonds in diesem Jahr mit einem Plus von 1,3%. Was vor allem daran liegt, dass der Staat viel Geld in die Infrastruktur und die Verteidigung steckt. Aber Deutschland kann auch mehr Waren exportieren als gedacht. Für nächstes Jahr rechnet der IWF mit einem Wachstum von 1,1%.
0: 2 vor 6. Der Hitradio Antenne 1 Verkehr, damit ihr gut ankommt. Achtung, wir haben Spanngurte auf der A8. Wenn ihr München, Stuttgart wollt, Höhe Eichelberg liegen die auf der Fahrbahn. Und auf der 8 Stuttgart-München zwischen Merklingen und Ulm-West, da läuft gerade eine Unfallaufnahme. Die Beteiligten stehen auf dem rechten und dem mittleren Fahrstreifen, also seid ihr vorsichtig. Zwei Probleme, deswegen natürlich auch auf der 8 Stuttgart-München zwischen Merklingen und Ulm-West braucht ihr ja 12 Minuten länger. Und auf der B27 Balingen Tübingen zwischen Nähren und Dusslingen im Moment 10. Wenn ihr was entdeckt, Staus oder Blitzer, schickt es gerne durch. Telefonisch, per WhatsApp, das kostet nichts. 08000 75 7000 oder ganz easy über die Antenne 1 App.
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0: 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Schön, dass ihr da seid.
7: Guten Morgen.
0: Superstar Ava Max hat es getan. Und Mia aus Vaihingen hat sie dabei erwischt. Was Ava Max Unglaubliches von sich gegeben hat, verrät Mia uns in 7 Minuten. Jetzt erstmal die Frau, die mit ihren Nachbarn Krach hat, weil sie einen Mega-Zaun um ihr Grundstück bauen will. Ich meine, ihr habt natürlich jetzt freien Zugang zu Taylor Swift. Hier ist The Fate of Ophelia.
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1: Das ist so schön, ja? Ihr hört was völlig Falsches. Also in einem englischen Hit zum Beispiel was Deutsches. Das ist der Hitverhörer und wir leben davon, dass ihr uns die reinschickt. So wie jetzt zum Beispiel wer? Guten Morgen.
2: Hallo, guten Morgen. Hier ist Mia aus Feigen.
1: Mia, wir sind sehr gespannt, wie ein Flitzebogen. Welcher Hit ist es?
2: Also ich musste sofort an Every Time I Cry von Ava Max denken. Mhm.
1: Das ist der hier? Every time I cry, I get a little bit. Den muss man gar nicht vorstellen, den kennt jeder, ja. Ne? Was hast du denn da gehört, was wir da noch nicht gehört haben?
2: Ja, und zwar immer relativ am Anfang höre ich bei Sekunde 39, wenn du weißt, es geht laut.
3: Okay. Wenn du weißt, es geht laut.
1: So ein langer Satz, das kann ich mir nicht vorstellen.
3: Nee, ich auch nicht.
1: Wir hören trotzdem mal rein. Pass auf.
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1: Oh, ja, krass. When the voices get loud.
3: Aha, nochmal.
1: Krass, nochmal.
4: Not anymore, when the voices get loud.
3: Ja.
1: Hammer. Ey, das ist wirklich erschreckend. Ja? Also ich meine, ich bearbeite jetzt seit 200 Jahren im Radio.
3: Toll, das hört man jetzt nur noch so.
1: Super. Mia, vielen herzlichen Dank. Liebe Grüße nach Feigen.
2: Danke. Liebe Grüße zurück.
1: Das ist wie eine Sucht mittlerweile. Wir können jetzt nicht mehr aufhören, okay? Schickt uns gerne mehr hotten Stoff. Das ist der Hit Radio Antenne 1 Hit.

0: einen schönen Dienstag wünscht euch Hitradio Antenne 1. Stellt euch vor, ihr werdet auf den Geburtstag eingeladen, geht dahin und ihr müsst alles selber bezahlen.
1: Das geht nicht.
0: Leute, pass auf. Wir haben jetzt mittlerweile einen Ex-Kollegen. Der hat uns zum 30. Geburtstag eingeladen, alle, und hat aber nichts bezahlt. Weder Getränke noch was zu essen.
1: Ich verstehe das nicht. Also man lässt doch dann eine Runde springen oder so.
0: Ich sag mal wenigstens, dass man ein kleines Getränkchen...
2: Oder ein Shot, keine Ahnung.
0: Ja, irgendwas. Ja. Oder man sagt, komm, die erste Runde, so eine kleine Vorspeisenplatte oder irgendwas.
1: Ja, genau. Vielleicht haben auch nur wir die falschen Erwartungen.
0: Ich glaube nicht. Ne? Mal ganz ehrlich, ist doch bei euch bestimmt auch so, oder? Wenn man auf einen Geburtstag geht, also wenn man eingeladen wird vor allem, dann denkt man doch zumindest, dass irgendwas da auch umsonst ist. Oder sehen wir das falsch? Schickt mal bitte durch, wie ihr dazu steht. 08.075.7000. Ist das so normal, dass man gar nichts bezahlt bekommt, wenn man zum Geburtstag eingeladen wird oder eben nicht? 08.000.

0: 6.21 Uhr, Eiskratzwetter in Baden-Württemberg. Oh, hier ist Hitradio Antenne 1.
1: Total krass. Und der cringeste Reality-Moment 2026, der lässt uns einfach nicht los. Wir sprechen drüber gleich in Was geht ab im Netz in der nächsten halben Stunde. Außerdem für euch mit dabei Teddy Swims und Mr. Know-It-All. Wir können uns freuen, nächstes Jahr im März sogar auf Deutschland-Tour. Und obendrauf gibt es Kenya Grace, einer der 20er und 10er mit Rihanna, We Found Love. Das ist die meiste Abwechslung hier bei Hitradio Antenne 1.
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1: Ja, und es ist richtig frostig heute Morgen. Ostermann, du musstest deine Scheibe sogar kratzen.
0: Nee, ich habe einfach gewartet, bis diese Frontscheibendings da geschmolzen ist. Bin erstmal mit dem Guckloch, aber nicht gefahren.
1: Aber wenn ihr nicht so viel Zeit habt, dann muss heute leider wirklich schon der Eiskratzer rein. Wir messen aktuell 3 Grad in Tübingen am Botanischen Garten. In Tauberbischofsheim, da sind wir bei 2 und in Tuttlingen auch frische 2 Grad. Ansonsten für heute tagsüber jetzt erstmal vormittags dann so ein Mix aus Wolken, bisschen Sonne. Nachmittags kann es dann stellenweise nass werden und die Temperaturen zwischen 14 und 21 Grad. Für morgen ist es dann ein bisschen wärmer wieder in der Früh, da wird es keinen Frost geben, ansonsten geht es ähnlich weiter.
0: Wir haben 5:30, jetzt das News-Update mit Christine Bonfahrt.
13: Schönen guten Morgen. Bundespräsident Steinmeier entlässt heute Bärbel Baas aus ihrem Amt der Bundesarbeitsministerin und ernennt Alexander Schweizer offiziell zu ihrem Nachfolger. Ein mutmaßlicher Chlorgasaustritt hat gestern den Alltag in der Notaufnahme der Medius-Klinik in Kirchheim-Teck im Kreis Esslingen etwas durcheinandergewirbelt. Gefunden wurde aber nichts. Jetzt muss geschaut werden, wo der Geruch herkam. Und Millionen Katholiken weltweit denken in diesen Tagen besonders an Papst Leo. Er kommt heute im Laufe des Tages ins Krankenhaus. Bei ihm soll ein Knoten in der Lunge entfernt werden.
0: 4:30. 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Wir haben schon ein paar Unfälle und auch kaputte Autos auf der B294 Pforzheim-Bretten, Höhe Oberfelde. Da steht ein defektes Fahrzeug. Auf der B294 Freudenstadt-Pforzheim, Höhe der Landstraße 409. In beiden Richtungen, Achtung, hier ein Unfall. Das Ganze soll noch ungesichert sein. Dann hat es einen Unfall gegeben auf der 8 Stuttgart-München zwischen Merklingen und Ulm-West. Hier läuft die Unfallaufnahme auf dem rechten und mittleren Fahrstreifen. Hier braucht ihr noch 10 Minuten länger. Geblitzt wird dank der sympathischen Baby, wissen wir das, Steinenbronn, wenn ihr Richtung Waldenbuch fahrt, da ist 50 erlaubt. Vielen herzlichen Dank dafür. Und wenn ihr was entdeckt, Staus oder Blitzer, steckt es auch durch wie Bibi. 08.075.7000 kostet ja nichts. Oder über die Antenne 1 App.
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0: 1. Einen schönen Dienstag euch.
1: Guten Morgen. Der cringeste Reality-Moment, der lässt uns einfach nicht in Ruhe. TikTok ist voll davon. Es gibt ganz viele Memes. Wir gehen da rein. Und zwar gleich. In was geht ab im Netz in 12 Minuten?
0: So, Sarah Larsson, die hat gesagt, sie will in die Politik. Ja, hat diese sympathische Schwedin in den Podcast verraten, aber erst mit 50. Also haben wir sie zum Glück noch 22 Jahre safe im Ohr. Hier ist Lush Live.
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0: Steffi hochschwanger und lässt sich jetzt von ihrem Mann scheiden. Hitradio Antenne 1 ist hier. Aber er ist selber schuld, muss man sagen.
1: Er ist wirklich selber schuld. Wir waren gestern unterwegs bei dem berühmten großen D&M. Und
0: meinst du DM?
1: Da steht gerade alles voller dieser Adventskalender, ja? Mhm. Ich war schon voll so, oh geil, der ist schön. Dann gibt's noch mit Essen und mit Beauty und mit allem. Klar, ich weiß, es ist ein bisschen früh. Kann man jetzt sich schon streiten, ob man jetzt schon den Adventskalender kaufen kann. Aber wir wissen alle, wenn man die jetzt nicht holt, dann sind sie weg.
0: Und 2 Monate noch, dann ist schon, also ja. Nee, noch nicht mal anderthalb, dann sind wir schon im Jahr.
1: Also höchste Eisenbahn. Mhm. Und dann sage ich ihm zu meinem Mann, boah, ich hätte den voll gern, der ist voll toll.
0: So mit diesen Knopfaugen?
1: So ganz, ja. Und er so, nee, das ist mir viel zu teuer. Sowas mache ich dann mal selber, vielleicht.
0: Ja, und wie lebt er jetzt so alleine dann?
1: Ist das ja, den habe ich direkt aus dem Bett geschmissen heute. Nein, Quatsch, natürlich nicht. Aber ich frage mich jetzt wirklich so, wer macht denn eigentlich solche Adventskalender wirklich selber? Erstens mal ist es mega der Aufwand und ich glaube, du kommst gar nicht viel günstiger.
0: Darf ich mal einen ganz geilen Adventskalender sagen? Den schönsten, den ich in meinem Leben gesehen habe, hat ein Freund damals von meiner Stiefschwester gemacht. Der hat eine Holzplatte genommen, hat da 24 Mausefallen drauf genagelt, kein Witz, hat die alle bunt angemalt, natürlich Nummern drauf geschrieben und hat in jede Mausefalle so einen Umschlag reingehängt, wo irgendwas drin war. Ein Gutschein, ein netter Spruch und so weiter. Habe ich bis heute nicht vergessen. Das wollte ich immer nachbauen.
1: Also lohnt sich vielleicht doch, einen selber zu machen?
0: Die Zeit wäre noch da, aber ich habe ganz ehrlich keinen Bock.
1: So geht's mir
0: auch. Kauf lieber einen bei diesen Doppelbuchstaben oder bei anderen.
1: Falls mein Mann jetzt zugehört hat, kauf doch einfach einen.
0: Er liegt immer noch am Boden.

0: 6:41. 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Was geht ab im Netz?
1: Und ich habe eigentlich gehofft, dass wir dieses Thema vermeiden können. Wir müssen aber darüber sprechen. Über Promi Big Brother.
0: Ach,
1: läuft der gerade? Und ehrlich gesagt, finde ich, geht's, glaube ich, so ein bisschen unter. Weil wer guckt wirklich diesen Livestream an? Ich glaube, das ist gar nicht so krass.
0: Also ich habe mal durchgesetzt, muss ich sagen. Ne? Und ich muss sagen, ich habe nicht einen einzigen Promi entdeckt.
1: Ja, es ist
0: mich so gewundert,
1: wirklich,
0: wie das.
1: Also es sind halt auch wieder so Trash-Leute drin. Und deswegen geht da gerade auch ein Meme viral auf TikTok. Und zwar betrifft das Ganze Kim und Nicola. Kennst du die beiden? Dieser voll tätowierte im Gesicht.
0: Das sind die vorgegaukelt haben, dass sie...
1: Ja, genau. Wo man munkelt, war sie wirklich schwanger oder nicht? Und was ist da eigentlich los? Und die haben ja anscheinend letztes Jahr geheiratet. Das Kuriose war nur, die wussten gar nicht mehr genau, was ist denn denen ihr Hochzeitsdatum und so. Also alles ein bisschen komisch.
0: Können die aber auch.
1: Und dann hat sich Promi Big Brother gedacht am Wochenende, ach komm, wir machen einfach so eine Live-Hochzeit jetzt mit denen. Dann wissen die dieses Datum auf jeden Fall. Ja, und es war am Wochenende. Und jetzt geht dazu ein Meme viral, weil als die beiden gefragt wurden, ob sie denn heiraten wollen, hat er eigentlich zuerst so den Kopf geschüttelt,
0: echt?
1: Ja, und so kriegt so Tränen in die Augen. Sie sagt so, ja, und er sagt dann auf einmal auch so, ja, ganz, ganz komisch. Und obendrauf hört man dann diesen Sound.
2: Für Mareike bricht eine Welt zusammen.
1: Könnt ihr euch das vorstellen? Also wirklich so eine Situation, wenn einer dir irgendwie so ein Geschenk gibt, was du gar nicht toll findest und dann einfach sagst du, ah ja, toll, danke,
0: genau.
1: Und dieses Meme geht gerade viral. Also wenn ihr euch das mal angucken wollt, ihr checkt das aus, TikTok ist voll davon. Ansonsten kann ich aber sagen, hey, Promi Big Brother, ich kann es schon gar nicht mehr aussprechen.
0: Ich wollte sagen, das ist für mich auch die Bestätigung, es weiterhin nicht zu gucken.

0: So, viele stehen jetzt gerade auf und sind todmüde, ne? Und wisst ihr was? Wir haben das richtige Rezept für euch, richtig hellwach zu werden. Gleich Artemis, I like the way you kiss me. Kurz nach 7 auf der Playlist und dancet euch doch einfach in die Dusche mit Turn the Lights Off, Kato featuring John und der Tag ist perfekt. Gehört natürlich zu den besten Hits von heute. Gibt's rund um die Uhr, nur hier bei uns.
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15: Oh ja, es ist richtig, richtig kalt. Aktuell, da messen wir 3 Grad in Stuttgart, in Geislingen sind wir bei 2 und in Sigmaringen auch aktuell 2 Grad. Ansonsten heute früh haben wir echt Frost mit dabei, also ihr müsst vielleicht sogar die Scheibe kratzen, plant da ein bisschen Zeit mit ein. Ansonsten später dann so ein Mix aus Wolken, zwischendurch ein bisschen Sonne und für Nachmittag wird es auch mal nass. Die Temperaturen zwischen 14 und 21 Grad. Für morgen sieht es von den Temperaturen her in der Früh wieder ein bisschen wärmer aus, ansonsten bleibt es tagsüber ähnlich.
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0: Es war gerade 5:07. Jetzt das Wichtigste mit Christine Bonfert.
17: Schönen guten Morgen.
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17: Die Bahn baut zum Fahrplanwechsel Mitte Dezember ihr Angebot auch ab Stuttgart aus. Die schnelle Sprinterverbindung zwischen Stuttgart und Berlin fährt dann zum Beispiel 3 statt bisher einmal täglich pro Richtung. Die Fahrt dauert rund 4 Stunden und 45 Minuten. Aber nicht nur diese Sprinterstrecke wird gestärkt, auch andere wie zum Beispiel von München nach Hamburg oder auch viele Verbindungen ins Ausland. Die Tickets für den neuen Fahrplan gibt's ab morgen. Die Preise im Fernverkehr ändern sich nicht. Noch bis Freitag läuft bei uns in Baden-Württemberg die Aktionswoche Armut bedroht alle. Ein Projekt der Liga Baden-Württemberg. Lena Schaffer, was ist das Ziel des Ganzen?
9: Es geht darum, Armut sichtbar zu machen, Betroffenen Gehör zu verschaffen und soziale Akteure miteinander zu vernetzen. Im Mittelpunkt steht dieses Jahr auch der Zusammenhang zwischen Armut, Einsamkeit und Gesundheit. Denn selbst ganz alltägliche Dinge können zum Luxus werden. Der Beitrag für den Sportverein, ein Kinobesuch mit Freunden oder eine Fahrt mit Bus und Bahn. In Offenburg werden dazu Filme gezeigt, in Ulm laden Verbände und Einrichtungen zu Suppe und Gesprächen ein. Bis Freitag gibt es landesweit weitere Aktionen.
17: Deutschland bekommt heute einen neuen Arbeitsminister. Bundespräsident Steinmeier ernennt heute Nachmittag den früheren rheinland-pfälzischen Ministerpräsidenten Alexander Schweizer. Davor entlässt er Bärbel Baas offiziell aus dem Amt. Sie hatte ja gestern nach einem Trauerfall in der Familie und öffentlichen Angriffen ihren sofortigen Rücktritt erklärt. Viel Zeit zum Einarbeiten bleibt Schweizer danach allerdings nicht. Der muss relativ zügig den Gesetzentwurf zur geplanten Rentenreform vorlegen. Auch wenn da ja inhaltlich noch nicht alles geklärt ist. Zum Beispiel wird die abschlagsfreie Rente nach 45 Beitragsjahren wirklich abgeschafft. Und in Baden-Württemberg werden weniger illegale Einreisen registriert. Bis Ende September waren es knapp 9.800 Menschen, die unerlaubt über Frankreich oder die Schweiz zu uns ins Land gekommen sind. Das sind rund 600 weniger als im gleichen Zeitraum ein Jahr davor. Und ein Großteil der Betroffenen wurde direkt an der Grenze zurückgewiesen oder auch wieder abgeschoben.
0: 2:07. 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Wir haben zwei Probleme. Die 81 Singen Stuttgart zwischen Gärtringen und Ehningen braucht ihr 10 Minuten länger. Und auf der B14 zwischen Teiler B14 mit 29 und Fellbach Süd, ihr kennt das, 12 Minuten. Geblitzt wird, wenn ihr in Mössingen in der Freibadstraße unterwegs seid Richtung Nähren. Da ist nur 30, hat Jürgen einen Blitzer reingeschickt. Kniebel, wenn ihr von Rübgarten da rein nagelt, da ist 50, hat Yannick uns gesteckt. Und wenn ihr Steinenbronn Richtung Waldenbuch fahrt, da ist auch nur 50, hat Bibi uns verraten. Dankeschön dafür. Wenn ihr was entdeckt, Staus oder Blitzer, schickt es durch, telefonisch, per WhatsApp, das kostet natürlich nichts, 08.075.7000 oder über die Antenne 1 App.
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0: 1. Dollen Dienstag euch.
15: Guten Morgen.
0: Stellt euch mal vor, ihr seid auf dem 30. Geburtstag eingeladen und müsst alles selber zahlen. Ja, haben wir tatsächlich erlebt. Wie reagiert ihr? 08.075.7000. Wir sind gespannt, was die Community sagt in 7 Minuten.
15: Und hier ist der Hit mit einer eingebauten Wachwertfunktion. Kato featuring John. Turn the lights off.
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0: 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Happy birthday allen Geburtstagskindern heute. Happy birthday to you. Hit Radio Antenne 1 ist hier. Wichtiger Hinweis für euch, seid nicht so geizig. Ja, wir haben es tatsächlich erlebt. Wir sind auf dem 30. Geburtstag eingeladen gewesen von einem Ex-Kollegen von uns.
1: Ja.
0: Und der hat nichts ausgegeben. Gar nichts.
1: Also man muss sagen, wenn du doch Leute einlädst, dann sagt man doch wenigstens, hey, die eine Runde Getränke geht auf mich oder die Shots, irgendwas. Man muss ja nicht alles zahlen.
0: Ich finde das Wort Einladung an sich, ja. Hey, ich lade euch ein zu mir und dann, und es gibt nichts. Das war für uns sehr unangenehm und wir haben uns gefragt, sind wir doof? Oder ist das vielleicht sogar normal? Community is on bei dem Thema 08075 7000. Leo aus Esslingen.
2: Ich finde es nicht so cool. Ich gebe den Leuten auch immer eine Runde aus, wenn ich sie einlade. Aber wenn jetzt bekannt ist, dass eine Person nicht so viel Geld hat, dann ist das für mich auch kein Problem, wenn die keine Runde ausgibt. Ich finde es auch schön, wenn man dann für die Person auch eine Runde ausgibt.
0: Absolut. Ja. Aber meistens laden die Leute dann aber auch nicht ein.
1: Ja, eben. Ja. Und man schenkt ja auch meistens nochmal was. Ja. Also das kommt ja auch dazu.
0: Absolut. Annika aus Böblingen, was sagst du?
3: Nee, also ich finde, das geht gar nicht klar. Wenn ich Leute zu meinem Geburtstag einlade, dann sollte ich auch damit rechnen, dass ich eine Trinkrunde ausgebe. Und ich finde, es gehört einfach dazu, vor allem, wenn man die Leute halt extra eingeladen hat.
0: Ja, ansonsten können wir ja sagen, komm, wir machen uns einen schönen Abend. Jeder zahlt selber. Und
1: ja,
0: jeder, ne?
1: Genau. Wir treffen uns gemütlich.
0: Aber wenn du in diese Falle reinrennst und vielleicht das Geld schon zu Hause lässt und denkst, ja, einen schönen Abend. Ne? Was meint ihr denn? Also ist das gut oder ist das wenn man das macht? 08075 7000 eure Meinung gerne her zu uns. Leonie ist gleich da für euch und das ist Coldplay mit The Sky Full of Stars. Hier ist Hit Radio Antenne 1. Blick auf die Uhr, 7:07 in Baden-Württemberg.

0: Morgen um diese Uhrzeit wird Steffi schwitzend und hechelnd hier sitzen.
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0: Ihr kennt das, ne? Es gibt einen Hit, da singt jemand drauf mit. Ja. Dieser Hit wird leise, verschwindet irgendwann ganz. Irgendjemand singt dann weiter. Und wenn der Hit wieder einsetzt und die Person genau an der Stelle wieder diesen Hit genau da trifft, dann ist diese Person der König. Ja. Wieso sage ich diese Person? Weil wir natürlich morgen etwas Besonderes für euch haben. Morgen kommt The Voice of Germany Juror Nico Santos zu uns.
2: Yeah. Ja, endlich mal einer, der das noch richtig kann, das Spiel.
0: Ja, hoffentlich. Nachdem wir ja schon ESC für Deutschland einen Startbringer Malik Harris hier hatten und so weiter, wird Nico Santos morgen Hit the Spot singen. Das Coole ist, er weiß es noch nicht.
2: Ja.
0: Wir hoffen, dass er gesund bleibt. Das ist ja arschkalt heute, man muss ja Scheiben freikratzen.
2: Hoffentlich bleibt die Stimme gut.
0: Ja, nicht, dass der noch einen Schnuppen kriegt oder sowas. Und du bist ja freundlich erregt, weil du bist ja quasi...
2: Ich bin ja mega Nico Santos-Fan und ich habe bis jetzt den noch nie in echt getroffen.
0: Echt?
2: Ja, ich schwöre.
0: Wirklich nicht?
2: Ja, wirklich. Deswegen ist das für mich total crazy,
3: schon 10 Mal oder so.
2: Nein,
3: gesehen.
0: Also ich weiß ja zumindest, nachdem er mich ja geküsst hat auf die Wange, weiß ich zumindest,
2: das erwarte ich auch morgen.
0: Wie seine Lippen, ja, kann ich machen, wenn du willst. Und ihr werdet morgen erleben, kann Nico Santos auch seinen eigenen Hit performen bei Hit the Spot? Morgen um diese Zeit haben wir ein Date. Also wir, ihr und Nico Santos.
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0: 20 nach 7 und der Sound des Morgens ist eigentlich das Scheibenfallkratzen in Teilen Baden-Württembergs. Wir bringen ein bisschen Hitze mit rein. Michael Patrick Kelly ist da mit ID. Schön, dass ihr da seid.
1: Guten Morgen.

0: 7:23 Uhr, Hitradio Antenne 1 ist hier.
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0: Radio Antenne 1, hier ist das Dienstagswetter für
1: ja,
0: euch.
1: Ja, und das ist frisch heute Morgen. 4 Grad messen wir am Breitenauer See in Bretzfeld. In Schwäbisch Gmünd sind wir noch bei 2 und in Calw aktuell 4 Grad. Ansonsten heute früh Frost mit dabei. Tagsüber dann ein Mix aus Wolken und Sonne. Für Nachmittag stellenweise nass und die Temperaturen zwischen 14 und 21 Grad. Morgen ist es in der Früh dann nicht mehr ganz so kalt. Ansonsten bleibt es aber ähnlich.
0: Es war gerade 7:55 Uhr. Jetzt das News-Update mit Christine Bonfart.
8: Schönen guten Morgen. Morgen könnt ihr die Tickets für den neuen Winterfahrplan der Bahn kaufen. Ab Mitte Dezember fahren dann zum Beispiel schnelle Sprinterzüge 3-mal pro Tag und Richtung zwischen Stuttgart und Berlin. Die EU vertieft die Beitrittsverhandlungen mit der Ukraine und Moldau. Mit einem Abschluss der Gespräche, vor allem mit der Ukraine, wird aber nicht vor dem kommenden Jahrzehnt gerechnet. Und die deutsche Wirtschaft wächst in diesem Jahr deutlich stärker als bislang erwartet. Genau wie die Bundesregierung rechnet der Internationale Währungsfonds in diesem Jahr mit einem Plus von 1,3%.
0: 7:55 Uhr. 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Wir haben ein paar Meldungen für euch. Die 81 Singen Stuttgart gehört dazu. Zwischen Gärtringen und Ehningen braucht ihr gerade 11 Minuten länger. Genauso lange auf der 81 Heilbronn Stuttgart zwischen Pladelsheim und Stuttgart-Feuerbach. Die B14 ist voller zwischen Teile B14, B29 und Fellbach Süd jetzt 13 Minuten. Und die B10 kommt noch rein zwischen Esslingen Zentrum und Obertürkheim Hafen im Moment 11. Geblitzt wird, wenn ihr in Mössingen in der Freibadstraße Richtung Nähren zu schnell fahrt, da ist nur 30 erlaubt. Jürgen hat uns das gesteckt. Gniebel ist dabei, wenn ihr von Rübgarten da rein nagelt, da ist auch nur 50, hat Yannick uns gerade eben verraten. Und Bibi sagt, wenn ihr Steinenbronn Richtung Waldenbuch fahrt, da ist auch nur 50, schön langsam fahren, sonst wird's teuer. Danke für die vielen Meldungen. Staus und Blitzer meldet ihr gerne, telefonisch, per WhatsApp, das kostet nichts, 08.075.7000 oder über die Antenne 1 App.
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0: Dollen Dienstag euch.
1: Guten Morgen.
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1: Und jetzt einer meiner absoluten Crushes, ja. Mehr braucht ihr nicht, um perfekt in den Tag zu starten. Ich hoffe, euch geht's genauso, nämlich mit Harry Styles.
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0: Wie heißt nochmal dieses Sprichwort? Heute schon an übermorgen denken.
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0: Übermorgen um 7 heißt es wieder Wahrheit oder Pflicht bei uns. Und diesmal darf unser Wachmacher-Azubi Tom sich entscheiden, was er nimmt. Wahrheit oder Pflicht
2: ich
0: eben.
2: Darf.
0: Weißt du schon?
2: Nee, ich habe keine Ahnung.
0: Ja, man muss ja zurückspulen, ganz kurz. Ne? Ich musste schon mal so ein übelstes Gesöff mit Fisch und totem Eichhörnchen, keine Ahnung, was alles trinken, weil der Kerl mir das gemixt hat.
3: Das hier vorgesetzt. Und jetzt gibt es Rache quasi. Das Problem ist nur, wir wissen noch gar nicht, was wir mit Tom anstellen sollen. Und deswegen brauchen wir die Hilfe der Community. Ne?
0: Und das Schöne ist ja, egal ob Wahrheit oder Pflicht, ja, euch fällt doch sicherlich die ein oder andere Gemeinheit ein.
2: Nein.
0: Was man
2: nein,
0: mit dem Kerl
2: auf.
0: Machen könnte, wo man sagt, jetzt zahlen wir sie mal heim. Also eure Ideen bitte unbedingt zu uns. 08.075.7000 schickt mal eine WhatsApp durch. Und dann freuen wir uns, wenn es am Donnerstag heißt, Wahrheit oder Pflicht. Und wir wissen dann, dass du auf jeden Fall leiden musst.
3: Ja, hast du vor irgendwas Angst? Magst du mir was erzählen vielleicht?
2: Oh, nö, ich hab gar keine Angst.
0: Alles ist gut. Ich wäre gewesen, wenn ich gesagt, ja, vor Burgern oder sowas.
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1: Die spielen wir jetzt mit Karin aus Rosenfeld. Guten Morgen, Karin.
2: Guten Morgen.
3: Hallo.
1: Karin, was machst du mit deiner neuen Küche im Wert von 15.000 Euro?
2: Boah, da werde ich dann kräftig kochen, wenn ich
1: hier bin. Du weißt ja Bescheid, du kriegst jetzt 60 Sekunden Zeit, 10 Fragen richtig zu beantworten. Damit holst du dir schon mal 1.000 Euro und hast dann natürlich auch die Chance auf diese Traumküche. Also, ich drücke dir jetzt die Daumen. Die Frage ist, bist du denn schon soweit, loszulegen?
2: Kann loslegen, ja.
1: Okay, dann kommen deine 10 Fragen genau jetzt. Welcher Held der griechischen Mythologie war lediglich an der Ferse verwundbar?
2: Weiter.
1: Mit welcher Farbe sind die schwierigsten Skipisten gekennzeichnet?
2: Rot.
1: Welche Kraft zieht Gegenstände zur Erde?
2: Die Anziehungskraft.
1: Welcher Sänger veröffentlichte Shape of You?
2: Weiter.
1: Welcher Planet wird auch Morgen- oder Abendstern genannt?
2: Weiter.
1: Wie wird das Windstillezentrum eines Wirbelsturms genannt?
2: Weiter.
1: Wie wird in der Kosmetik der Bereich von Kinn, Nase und Stirn genannt?
2: Weiter.
1: Was ist auf dem Vereinswappen des Fußballclubs Eintracht Frankfurt zu sehen?
2: Eintracht Frankfurt, ein Adler.
1: Wie heißt das Weibchen des Hammels?
2: Weiter.
1: Wie sagt man Danke auf Französisch?
2: Merci.
1: Welcher Held der griechischen Mythologie war lediglich an der Ferse verwundbar?
2: Keine Ahnung.
1: Cool. Also, wir sagen mal so, wir haben erstmal alle Fragen zumindest schon mal beantwortet und Schiedsrichterin Steffi wird jetzt mal gucken, wie viel davon denn richtig waren.
3: Karin, du hast 3 richtige Antworten abgegeben.
2: Okay, wenigstens.
3: Da war auch sehr, sehr viel weiter dabei. Wir gehen schnell mal durch. Griechische Mythologie, an der Ferse verwundbar, Achilles. Das war natürlich dann falsch mit Zeus. Dann bei der Skipiste, die schweren Pisten, die sind schwarz immer.
2: Okay.
3: Shape of You kommt von Ed Sheeran.
2: Okay.
3: Morgen- und Abendstern nennt man auch die Venus.
2: Okay.
3: Dann das Zentrum eines Wirbelsturms nennt man Auge. Bei der Kosmetik Kinn, Nase, Stirn, die T-Zone. Hast du bestimmt auch schon mal gehört, ne? Da neigt man ja ein bisschen. Manchmal kriegt man da öfter Pickel, deswegen ist das genau. Und,
2: deshalb weiß ich nicht.
3: Ach so, ja, aber das ist ja gut. Dann Weibchen des Hammels, das wäre das Schaf gewesen.
2: Klar.
1: Darf ich dir ein Kompliment machen? Karin, ich darf dir ein Kompliment machen. Erstmal kannst du dir mit den 30 Euro den richtig schönen Dönerbesuch mit dem Getränk
3: dazu auf jeden Fall machen.
1: Und ich finde, wenn man schon weiß bei Eintracht Frankfurt, dass der Adler da im Wappen ist, das fand ich schon sehr, sehr stark. Also du musst dich nicht unter den Scheffel stellen. Das hast du gut gemacht. Liebe Grüße nach Rosenfeld.
2: Dankeschön. Schönen Tag euch noch.
1: Danke fürs Mitspielen.
3: Ciao.
1: So, ihr denkt bitte dran, ne? Ihr holt euch 1.000 Euro und habt dann, wenn ihr dies macht, die Chance auf unsere Traumküche im Wert von 15.000.
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0: Ist schon krass, ne? Kamerad und ich haben was gemeinsam. Wir sind beide noch mit unserer Jugendliebe zusammen. Also er mit seiner Freundin, Frau und ich mit Hitradio Antenne 1. Gleich Love Sober. Kurz nach 8 auf der Playlist. Und freut euch über Monem und Heilbronn. Loi und David Fuentes, Golden Summer. Gehört zu dem Bestnetz von heute. Selbstverständlich hier bei Hitradio Antenne 1.
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11: Und das ist echt noch frisch, aktuelle Kirchheim Tech. Da messen wir am Sonnensee 3 Grad, in Göppingen sind wir auch bei 3 und bei euch in Villingen-Schwenningen 2 Grad. Heute Morgen kann es sein, dass ihr vielleicht die Scheibe kratzen müsst, also dafür ein bisschen mehr Zeit einplanen. Ansonsten kommt jetzt am Vormittag ein bisschen Sonne mit raus, eine Mischung mit ein paar Wolken. Zum Nachmittag hin kann es stellenweise nass werden und die Temperaturen für Nachmittag zwischen 14 und 21 Grad. Morgen starten wir nicht ganz so kalt in den Tag, ansonsten bleibt es ähnlich wie heute.
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0: Es war gerade 5 vor 8. Jetzt das Wichtigste mit Christine Bonfahrt.
13: Schönen guten Morgen.
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15: Nach dem Rücktritt von Bärbel Baas steht die SPD vor einem größeren personellen Neustart. Die gesamte Parteispitze soll Ende des Jahres neu gewählt werden. Ob sich dann auch Lars Klingbeil nochmal zur Wahl stellt, dazu hat er bisher nichts gesagt. Der Chef der Jusos sieht in der Neuordnung der SPD aber auch eine Chance. Die Partei brauche wieder einen klaren Plan, neue Ideen und glaubwürdige Köpfe. Bärbel Baas hatte gestern ihren Rücktritt erklärt. Heute soll Bundespräsident Steinmeier sie offiziell als Arbeitsministerin entlassen und Alexander Schweizer als ihren Nachfolger ernennen. In dieser Woche soll bei uns in Baden-Württemberg verstärkt auf das Thema Armut geschaut werden, nämlich, dass sie uns alle treffen kann. Lena Schaffer, was erwartet uns in der Aktionswoche der Liga Baden-Württemberg?
13: Ja, ein Schwerpunkt der Aktionswoche ist der Zusammenhang zwischen Armut und Einsamkeit und den Folgen für die Gesundheit von Betroffenen. Wer arm ist, ist einsam und wer einsam ist, oftmals auch arm. Das erklärt die Vorstandsvorsitzende des Caritasverbands für die Erzdiözese Freiburg, Scher. Auch geht es unter anderem um gesellschaftlichen Zusammenhalt, soziale Infrastruktur und Bildung. In vielen Gemeinden in Baden-Württemberg finden Aktionen statt, die auf das Thema aufmerksam machen.
15: Nach dem tödlichen Polizeieinsatz in Tuttlingen gibt es jetzt neue Erkenntnisse zur Waffe des 27-Jährigen. Demnach war es keine scharfe Waffe, sondern nur eine Knallpistole. Allerdings eine, die genauso aussieht wie eine echte Waffe. Die Polizisten konnten das deshalb auch nicht unterscheiden. Der 27-Jährige war letzte Woche Donnerstag mit einer Waffe im Hof des Tuttlinger Rathauses aufgetaucht. Warum ist noch unklar? Beim Eintreffen der Beamten soll er direkt in ihre Richtung geschossen haben. Die wiederum haben zurückgeschossen. Und die deutsche Wirtschaft wächst in diesem Jahr deutlich stärker als bislang erwartet. Genau wie die Bundesregierung rechnet auch der Internationale Währungsfonds in diesem Jahr mit einem Plus von 1,3%. Was vor allem daran liegt, dass der Staat viel Geld in die Infrastruktur und die Verteidigung steckt. Aber Deutschland kann auch mehr Waren exportieren als gedacht. Für nächstes Jahr rechnet der IWF mit einem Wachstum von 1,1%.
0: 2:08. Der Hitradio Antenne 1 Verkehr, damit ihr gut ankommt. Achtung, zwischen Kohlberg und Metzingen. In beiden Richtungen sind Schafe auf der Fahrbahn. Seid vorsichtig. Und ansonsten haben wir die dicksten Probleme heute Morgen. Das ist die A8 München-Stuttgart zwischen Kirchheim-Tech-West und Stuttgart-Pliningen. 16 Minuten braucht er hier länger. Auf der 81 Stuttgart-Würzburg zwischen Ilsfeld und Kreuz-Weinsberg im Moment 18. Noch dicker kommt es auf der B10. Das ist, wenn ihr Ulm-Stuttgart wollt, zwischen Plochingen-Deizisau-Ost und Esslingen-Zentrum. 23 Minuten. Die B27 Tübingen-Stuttgart zwischen Waldorf-Hesler und Filderstadt-Westplatten hat 18 Minuten und es kommt gerade rein im Kreis Sigmaringen zwischen Ostrach und Spöck. In beiden Richtungen, da laufen nicht näher definierte Tiere rum. Seid vorsichtig, dass euch und den Tieren nichts passiert. Geblitzt wird in Schwäbisch Hall, das ist Langer Graben, direkt am Landratsamt ist 30, hat Steffi uns reingeschickt. Dann in Mössingen in der Freibadstraße, wenn die Richtung Nierenfahrt, hat Jürgen einen reingeschickt, da ist auch 30. Und Bibi hat in den Stein in Bronn gesehen, Richtung Waldenbuch, da ist 50. Dankeschön fürs Melden. Staus und Blitzer meldet ihr gerne. Telefonisch per WhatsApp, das kostet nichts. 08000 75 7000 oder über die Antenne 1 App.
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0: 1. Einen schönen Dienstagmorgen mit
11: hello,
0: euch.
11: Hallo, hallo.
0: Superstar Ava Max hat das getan. Und Mia aus Feingen hat sie dabei erwischt. Was Ava Max Unglaubliches von sich gegeben hat, verrät Mia uns in 12 Minuten.
11: Und Loi aus Mannheim gemeinsam mit David Fuentes aus Heilbronn haben es geschafft, mit nur einem Hit den Sommer abzufeiern. Und auch heute an diesem kalten Dienstag kriegen die das hin. Hier ist Golden Summer.
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1: Herzlich willkommen zu meinem 30. Geburtstag. Schön, dass ihr alle da seid. Ihr dürft übrigens alles selber bezahlen. Hitradio Antenne 1 ist hier. Und das ist wirklich kein Witz. Ne? Wir haben das erlebt. Mhm. Wir haben es mit einem Ex-Kollegen erlebt. Der hat uns eingeladen zum 30. Ne?
2: Ja.
1: Hier in so einem Lokälchen und so. Und dann waren wir da drin und so. Und da gab es aber nichts von ihm.
2: Gar nichts springen lassen. Und wir erwarten ja jetzt auch nicht, dass man alles zahlt. Aber so eine Runde Getränke oder ein paar Shots.
1: Ja.
2: Oder
1: ja.
2: Halt irgendwie so eine Kleinigkeit.
1: Oder 8 Schweinshaxen oder keine Ahnung. Nee, aber ich meine, irgendwas. Oder so ein Schokolädchen auf den Tisch legen. Irgendwas?
2: Ja.
1: Nix. Wir haben nichts, also gar nichts bekommen. Und auch ihr, die Community, ich meine, ihr seid da on bei dem Thema. Francesco hat sich zum Beispiel reingemeldet.
3: Wenn ich jemand einlade, dann sind es ja meine Gäste. Und dann
2: genau.
3: muss ich dafür sorgen, dass meine Gäste zufrieden sind. Sonst muss man das halt von vornherein sagen. Hör zu, ich lade euch zu meinem Geburtstag ein, aber bitte jeder zahlt seins. Dann sieht man ja, wer kommt und wer nicht.
1: Ja, das glaube ich auch noch.
2: Ja, und vor allem, man bereitet sich vor, man schenkt ja auch was und dann ist es irgendwie voll doof.
1: Wenn wir es vorher gewusst hätten, wären wir hingegangen. Ja, Mike aus Stuttgart, was sagst du denn?
4: Also das geht mal gar nicht. Also ich kann nicht zum Geburtstag einladen und dann sollen die Gäste alles selber bezahlen. Also nein, geht gar nicht. Entweder ich lade ein oder ich lade nicht ein.
1: So, und das merken wir uns heute mal für ganz Baden-Württemberg. Ne? Solltet ihr also Menschen einladen zum Geburtstag? Einladung heißt ja schon so viel wie, hey, da muss ich mich nicht um viel kümmern, dann gibt doch wenigstens mal ein Getränk hier noch.
2: Ja, genau.
1: Ne? So wie wir im Radio hier. Ne? Also wenn wir sagen, hey, hört doch jeden Tag rein, aber die Musik müsst ihr selber mitbringen. Nee, das müsst ihr natürlich nicht. Hier ist Surreal mit Stumbling In. Wir kriegen noch ein bisschen Sommerfeeling an diesem arschkalten Dienstagmorgen in Baden-Württemberg. 7:07. Schön, dass ihr da seid. Gleich der nächste Hitverhörer hier bei Hitradio Antenne 1 in 7 Minuten.

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1: Das ist so schön, ja? Ihr hört was völlig Falsches. Also in einem englischen Hit zum Beispiel was Deutsches. Das ist der Hitverhörer und wir leben davon, dass ihr uns die reinschickt. So wie jetzt zum Beispiel wer? Guten Morgen.
2: Hallo, guten Morgen. Hier ist Mia aus Feigen.
1: Mia, wir sind sehr gespannt wie ein Flitzebogen. Welcher Hit ist es?
2: Also ich musste sofort an Every Time I Cry von Ava Max denken. Mhm.
1: Das ist der hier? Every time I cry, I get a little bit. Den muss man gar nicht vorstellen, den kennt jeder, ne? Was hast du denn da gehört, was wir da noch nicht gehört haben?
2: Ja, und zwar immer relativ am Anfang höre ich bei Sekunde 39, wenn du weißt, es geht laut.
3: Okay. Wenn du weißt, es geht laut.
1: So ein langer Satz, das kann ich mir nicht vorstellen.
3: Nee, ich auch nicht. Wir
1: hören trotzdem mal rein. Pass auf.
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1: Ah, ja, krass. When the voices get loud.
3: Aha, nochmal.
1: Krass, nochmal.
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3: Ja.
1: Hammer. Ey, das ist wirklich erschreckend. Also ich meine, ich bearbeite jetzt seit 200 Jahren im Radio.
3: Toll, das hört man jetzt nur noch so.
1: Super. Mia, vielen herzlichen Dank. Liebe Grüße nach Feigen.
2: Danke, liebe Grüße zurück.
1: Das ist wie eine Sucht mittlerweile. Wir können jetzt nicht mehr aufhören, okay? Schickt uns gerne mehr hotten Stoff. Das ist der Hitradio Antenne 1 Hitfeuerer.

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1: Und wir sprechen gleich über den cringesten Reality-Moment 2026. Haben wir für euch mit dabei in Was geht ab im Netz in der nächsten halben Stunde. Und obendrauf gibt's ganz viel Gefühl für euren Dienstagmorgen. Mark Amber mit Belong Together ist mit dabei. Der schaut übrigens im November auch kurz mal in Deutschland vorbei. In Köln können wir den sehen. Und obendrauf gibt's Dua Lipa mit absolutem Power-Sound aus den 20ern. Und ein wunderschöner Zehner mit Clean Bandit. Das ist für euch mehr Abwechslung hier bei Hitradio Antenne 1.
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1: Ja, das ist wirklich noch frisch. Wir messen aktuell 6 Grad bei euch in Pforzheim am Gasometer. In Bad Mergentheim sind wir sogar noch bei 3, genauso in Trochtelfingen. Ansonsten spitzt die Sonne vor allem jetzt vormittags immer wieder mal raus. Trotzdem einige Wolken mit dabei. Nachmittags, da kann es stellenweise mal nass werden. Und die Temperaturen heute zwischen 14 und 21 Grad. Für morgen ist es in der Früh nicht mehr ganz zapfig, sogar um die 10 Grad zum Start in den Tag. Ansonsten wird es ähnlich wie heute.
0: Es wird gleich 9:05. Jetzt das News-Update mit Christine Bonfert.
10: Schönen guten Morgen. Bundespräsident Steinmeier entlässt heute Bärbel Baas aus ihrem Amt der Bundesarbeitsministerin und ernennt Alexander Schweizer offiziell zu ihrem Nachfolger. Ein mutmaßlicher Chlorgasaustritt hat gestern den Alltag in der Notaufnahme der Medius-Klinik in Kirchheim-Teck im Kreis Esslingen etwas durcheinandergewirbelt. Gefunden wurde aber nichts. Jetzt muss geschaut werden, wo der Geruch herkam. Und Millionen Katholiken weltweit denken in diesen Tagen besonders an Papst Leo. Er kommt heute im Laufe des Tages ins Krankenhaus. Bei ihm soll ein Knoten in der Lunge entfernt werden.
0: Der Hitradio Antenne 1 Verkehr, damit ihr gut ankommt, passt bitte auf im Kreis Esslingen bzw. Kreis Reutlingen auf der Landstraße zwischen Kohlberg und Metzingen immer noch die Schafe auf der Fahrbahn. Passt bitte in beiden Richtungen auf. Und ansonsten haben wir im Kreis Sigmaringen auf der Landstraße zwischen Ostrach und Spöck auch in beiden Richtungen immer noch freilaufende Tiere. Und ansonsten schauen wir uns die dicksten Probleme heute Morgen an. Das ist die A8 München-Stuttgart zwischen Kirchheim-Tech West und Stuttgart-Pliningen. Braucht ihr 17 Minuten länger. 18 Minuten länger die A81 ist das Stuttgart-Würzburg zwischen Mundelsheim und Weinsberg-Ellhofen. Dann 21 Minuten länger auf der 81 Singen-Stuttgart zwischen Gärtringen und Kreuz-Stuttgart und die 81 Würzburg-Stuttgart zwischen Neuenstadt am Kocher und Heilbronn unter Gruppenbach im Moment 18. Geblitzt wird. Steinenbronn Richtung Waldenbuch. 50 erlaubt, hat Bibi uns reingeschickt. Yannick hat in den Geniebel gesehen, wenn ihr von Rübgarten da reinballert, da ist 50 erlaubt. Und Jürgen hat in den Mössingen in der Freibadstraße, wenn ihr Richtung Nierenfahrt gesehen, da ist 30. Dankeschön dafür. Wenn ihr was Wasserdeck, Staus oder Blitzer. Schickt das durch, telefonisch, per WhatsApp, kostet nix, 08000 75 7000 oder über die Antenne 1 App.
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0: 1. Schön, dass ihr da seid. Guten Morgen.
1: Guten Morgen. Der cringeste Reality-Moment 2026. Ich sag's euch ehrlich, mein TikTok hört nicht auf, dazu Memes rauszuhauen. Wir gehen rein gleich in Was geht ab im Netz in 12 Minuten.
0: So, wenn ihr nervös seid, weil ihr gleich eine PowerPoint-Präsentation machen müsst oder rein zum Chef müsst, schluckt kein Baldrian, hört lieber Marc Ember. Der holt euch schön runter jetzt.
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0: Steffi hochschwanger und lässt sich jetzt von ihrem Mann scheiden. Hitradio Antenne 1 ist hier. Aber er ist selber schuld, muss man sagen.
1: Er ist wirklich selber schuld. Wir waren gestern unterwegs bei dem berühmten großen D&M. Und
0: meinst du DM?
1: Da steht gerade alles voller dieser Adventskalender, ja? Mhm. Ich war schon voll so, oh geil, der ist schön, der ist schön. Dann gibt's noch mit Essen und mit Beauty und mit allem. Klar, ich weiß, es ist ein bisschen früh. Kann man jetzt sich schon streiten, ob man jetzt schon den Adventskalender kaufen kann. Aber wir wissen alle, wenn man die jetzt nicht holt, dann sind sie weg.
0: Und 2 Monate noch, dann ist schon, also ja. Nee, noch nicht mal anderthalb, dann sind wir schon im Jahr.
1: Schon, ja, klar. Also höchste Eisenbahn. Mhm. Und dann sage ich ihm zu meinem Mann, boah, ich hätte den voll gern, der ist voll toll.
0: So mit diesen Knopfaugen?
1: So ganz, ja. Und er so, nee, das ist mir viel zu teuer. Sowas mache ich dann mal selber, vielleicht.
0: Ja, und wie lebt er jetzt so alleine? Dann ist es
1: ja, den habe ich direkt aus dem Bett geschmissen heute. Ja. Nein, Quatsch, natürlich nicht. Aber ich frage mich jetzt wirklich so, wer macht denn eigentlich solche Adventskalender wirklich selber? Erstens mal ist es mega der Aufwand und ich glaube, du kommst gar nicht viel günstiger.
0: Darf ich mal einen ganz geilen Adventskalender sagen? Den schönsten, den ich in meinem Leben gesehen habe, hat ein Freund damals von meiner Stiefschwester gemacht. Der hat eine Holzplatte genommen, hat da 24 Mausefallen drauf genagelt, kein Witz, hat die alle bunt angemalt, natürlich Nummern drauf geschrieben, mhm, und hat in jede Mausefalle so einen Umschlag reingehängt, wo irgendwas drin war. Ein Gutschein, ein netter Spruch und so weiter. Habe ich bis heute nicht vergessen. Das wollte ich immer nachbauen.
1: Also lohnt sich vielleicht doch, einen selber zu machen?
0: Die Zeit wäre noch da, aber ich habe ganz ehrlich keinen Bock.
1: So geht's mir
0: auch. Kauf lieber einen bei diesen Doppelbuchstaben oder bei anderen.
1: Falls mein Mann jetzt

0: geht ab im Netz.
1: Ich habe eigentlich gehofft, dass wir dieses Thema vermeiden können. Wir müssen aber darüber sprechen. Über Promi Big Brother. Läuft der gerade? Und ehrlich gesagt, finde ich, geht es, glaube ich, so ein bisschen unter. Weil wer guckt wirklich diesen Livestream an? Ich glaube, das ist gar nicht so krass.
2: Also ich habe mal durchgesetzt, muss ich sagen. Ne? Und ich muss sagen, ich habe nicht einen einzigen Promi entdeckt.
1: Ja, es ist
2: mich so gewundert,
1: auch
2: wirklich, wie das.
1: Also es sind halt auch wieder so Trash-Leute drin. Und deswegen geht da gerade auch ein Meme viral auf TikTok. Und zwar betrifft das Ganze Kim und Nicola. Kennst du die?

0: dieser Volltätowierte im Gesicht.
1: Das sind die vorgegaukelt haben, dass sie...
0: Ja, genau, wo man munkelt, war sie wirklich schwanger oder nicht und was ist da eigentlich los? Und die haben ja anscheinend letztes Jahr geheiratet. Das Kuriose war nur, die wussten gar nicht mehr genau, was ist denn denen ihr Hochzeitsdatum und so. Also alles ein bisschen komisch.
1: Können die aber auch.
0: Und dann hat sich Promi Big Brother gedacht am Wochenende, ach komm, wir machen einfach so eine Live-Hochzeit jetzt mit denen, dann wissen die dieses Datum auf jeden Fall.
1: Echt?
0: Ja, und es war am Wochenende. Und jetzt geht da so ein Meme viral, weil als die beiden gefragt wurden, ob sie denn heiraten wollen, hat er eigentlich zuerst so den Kopf geschüttelt,
1: echt?
0: Ja, und so kriegt so Tränen in die Augen. Sie sagt so, ja, und er sagt dann auf einmal auch so, ja, ganz, ganz komisch. Und obendrauf hört man dann diesen Sound.
2: Für Mareike bricht eine Welt zusammen.
0: Könnt ihr euch das vorstellen? Also wirklich so eine Situation, wenn einer dir irgendwie so ein Geschenk gibt, was du gar nicht toll findest und dann einfach sagst du, ah ja, toll, danke,
1: ja,
0: genau. Und dieses Meme geht gerade viral. Also wenn ihr euch das mal angucken wollt, checkt das aus. TikTok ist voll davon. Ansonsten kann ich aber sagen, hey, Promi Big Brother, ich kann es schon gar nicht mehr aussprechen.
1: Ich wollte sagen, das ist für mich auch die Bestätigung, es weiterhin nicht zu gucken.
2: Was geht an im Netz?

0: Es gibt einen Hit, der bringt euch Sonne, auch wenn keine scheint, und Vitamin D gleichzeitig. Two Colors und Safrido mit Cynical gleich kurz nach 9 auf der Playlist zum richtig gut durchhalten für diese Woche. Und dann dänzt ihr euch schon mal in Richtung zweite Frühstückspause mit Kaigo und Khalid. Save My Love. Gleich bei euch bei der Arbeit. Das sind die besten Hits von heute. Gibt's rund um die Uhr, nur hier bei uns.
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7: Und so langsam spitzt ein bisschen Sonne mit raus. Trotzdem sind die Temperaturen sehr frisch. 3 Grad am Brenzpark in Heidenheim. In Triberg messen wir 6 und bei euch in Nagold aktuell auch 6 Grad. Ansonsten heute der Vormittag ist so ein Mix aus Wolken, bisschen Sonne. Heute Nachmittag, da kann es stellenweise mal nass werden. Temperaturen zwischen 14 und 21 Grad. Morgen dann in der Früh, Gott sei Dank nicht mehr ganz so frostig, sogar ein bisschen über 10 Grad. Ansonsten tagsüber Sonne und Wolken im Mix, die Temperaturen bis zu 18 Grad.
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0: 5 von 9 haben wir. Jetzt das Wichtigste mit Christine Bonfahrt.
8: Schönen guten Morgen.
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9: Die Bahn baut zum Fahrplanwechsel Mitte Dezember ihr Angebot auch ab Stuttgart aus. Die schnelle Sprinterverbindung zwischen Stuttgart und Berlin fährt dann zum Beispiel 3 statt bisher einmal täglich pro Richtung. Die Fahrt dauert rund 4 Stunden und 45 Minuten. Aber nicht nur diese Sprinterstrecke wird gestärkt, auch andere wie zum Beispiel von München nach Hamburg oder auch viele Verbindungen ins Ausland. Die Tickets für den neuen Fahrplan gibt's ab morgen. Die Preise im Fernverkehr ändern sich nicht. Noch bis Freitag läuft bei uns in Baden-Württemberg die Aktionswoche Armut bedroht alle. Ein Projekt der Liga Baden-Württemberg. Lena Schaffer, was ist das Ziel des Ganzen?
10: Es geht darum, Armut sichtbar zu machen, Betroffenen Gehör zu verschaffen und soziale Akteure miteinander zu vernetzen. Im Mittelpunkt steht dieses Jahr auch der Zusammenhang zwischen Armut, Einsamkeit und Gesundheit. Denn selbst ganz alltägliche Dinge können zum Luxus werden. Der Beitrag für den Sportverein, ein Kinobesuch mit Freunden oder eine Fahrt mit Bus und Bahn. In Offenburg werden dazu Filme gezeigt, in Ulm laden Verbände und Einrichtungen zu Suppe und Gesprächen ein. Bis Freitag gibt es landesweit weitere Aktionen.
9: Deutschland bekommt heute einen neuen Arbeitsminister. Bundespräsident Steinmeier ernennt heute Nachmittag den früheren rheinland-pfälzischen Ministerpräsidenten Alexander Schweizer. Davor entlässt er Bärbel Baas offiziell aus dem Amt. Sie hatte ja gestern nach einem Trauerfall in der Familie und öffentlichen Angriffen ihren sofortigen Rücktritt erklärt. Viel Zeit zum Einarbeiten bleibt Schweizer danach allerdings nicht. Er muss relativ zügig den Gesetzentwurf zur geplanten Rentenreform vorlegen. Auch wenn da ja inhaltlich noch nicht alles geklärt ist. Zum Beispiel wird die abschlagsfreie Rente nach 45 Beitragsjahren wirklich abgeschafft. Und in Baden-Württemberg werden weniger illegale Einreisen registriert. Bis Ende September waren es knapp 9.800 Menschen, die unerlaubt über Frankreich oder die Schweiz zu uns ins Land gekommen sind. Das sind rund 600 weniger als im gleichen Zeitraum ein Jahr davor. Und ein Großteil der Betroffenen wurde direkt an der Grenze zurückgewiesen oder auch wieder abgeschoben.
0: 3 vor 9. 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Die dicksten Probleme im Moment. Die A8 Karlsruhe Stuttgart zwischen Pforzheim West und Ost braucht ihr 12 Minuten länger. Das geht noch. Dann gibt's aber die 81 Stuttgart Würzburg zwischen Mundelsheim und Weinsberg-Ellhofen. 27 Minuten braucht ihr länger. Dann die 81, wenn ihr Singen Stuttgart wollt, zwischen Hildritzhausen und Sindelfingen Ost. 22 Minuten. Und ebenfalls dickes Ding, die 81 Würzburg Stuttgart zwischen Neuenstadt am Kocher und Heilbronn unter Gruppenbach. 27 Minuten. Geblitzt wird, wenn ihr Schwäbisch Hall die Straße Langer Graben fahrt, direkt am Landratsamt ist das. Da ist 30 erlaubt, hat Steffi uns reingeschickt. Ingrid meldet sich von der B14 Backnang Stuttgart, unmittelbar vor dem Leutmachtunnel, da ist 80. Und in Schwäbisch Hall, nee, ist dasselbe Ding, in Mössingen in der Freibadstraße Richtung Nehrem, da ist 30, hat Jürgen uns reingeschickt. Dankeschön dafür. Staus und Blitzer meldet ihr gerne. Telefonisch, per WhatsApp, das kostet natürlich nichts. 08.075.7000 oder über die Antenne 1 App.
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0: Schön, dass ihr da seid. Schönen Dienstag.
7: Guten Morgen. Eine halbe Stunde auf den Bus oder Zug warten, nervt. Eine halbe Stunde im Stau stehen, nervt auch. Aber eine halbe Stunde Musik hören, das ist perfekt für diesen Dienstag. Und das machen wir jeden Tag für euch. Wir legen auch direkt los mit Kygo und Khalid. Save my love.
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habt euch wieder goldrichtig entschieden. Hier ist Hitradio Antenne 1 mit einer halben Stunde mehr Musik und zwei Brüdern, Felix und Lukas, die saßen schon als Kind im Sandkasten und wenn der eine dem anderen ein Förmchen weggenommen hat, hat er einfach was mit der Schaufel auf die Birne bekommen. Ja, so ist das bei Geschwistern nun mal, ihr kennt das, ne? Und die zwei sind heute immer noch zusammen, ohne Schaufel und ohne Sandkasten, aber mit absolut geiler Mucke. Die produzieren zusammen einen Hit nach dem anderen. Die Jungs nennen sich Fastboy und ihr neuer Hit heißt Music Sounds, neu auf der Playlist bei Hitradio Antenne 1. Und deswegen genießt diesen Dienstagmorgen. Das sind die besten Hits von heute. Schön, dass ihr da seid.

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6: Gleich 9:45. Der Hitradio Antenne 1 Verkehr, damit ihr gut ankommt, doch einiges los. Die 81, die ist gerade rot, Heilbronn, Stuttgart, zwischen Weinsberg-Ellhofen und Heilbronn unter Gruppenbach. Hier steht ein kaputter Pkw auf dem rechten Fahrstreifen, seid vorsichtig. Die B27 Tübingen-Balingen, zwischen Tübingen-Derendingen und Gomaringen, da ist ein kaputter Laster, der steht unglücklich auf dem rechten Fahrstreifen und dem Standstreifen. Dann noch drei Probleme, ein ganz dickes, die 81 Stuttgart-Würzburg, zwischen Mundelsheim und Weinsberg-Ellhofen, noch 33 Minuten Zeitverlust. Die 81 Würzburg-Stuttgart zwischen Neuenstadt am Kocher und Heilbronn unter Gruppenbach 18 und auf der B14 in Stuttgart zwischen Schattenring und Marienplatz im Moment 10. Geblitzt wird, wenn ihr Weissach Richtung Heimerdingen fahrt. Das ist am Bahnübergang, da ist 30 erlaubt, hat Harald einen Blitzer gesehen. Steffi hat den in Schwäbisch Hall gesehen, das Langer Graben direkt am Landratsamt ist 30 und Ingrid hat den auf der B14 entdeckt, wenn ihr Backnang-Stuttgart wollt. Unmittelbar vor dem Leutenbach-Tunnel ist 80. Dankeschön für die Meldungen. Schlauß und Blitzer meldet ihr gerne. Telefonisch, per WhatsApp, das kostet nichts. 08.075.7000 oder über die Antenne 1 App. So, zu euch zur Arbeit kommen jetzt Kamerad, Bruno Mars und Lost Frequencies.
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0: You.
1: Weiter.
0: Welcher Planet wird auch Morgen- oder Abendstern genannt?
1: Weiter.
0: Wie wird das Windstillezentrum eines Wirbelsturms genannt?
1: Weiter.
0: Wie wird in der Kosmetik der Bereich von Kinn, Nase und Stirn genannt?
1: Weiter.
0: Was ist auf dem Vereinswappen des Fußballclubs Eintracht Frankfurt zu sehen?
1: Eintracht Frankfurt, ein Adler.
0: Wie heißt das Weibchen des Hammels?
1: Weiter.
0: Wie sagt man Danke auf Französisch?
1: Merci.
0: Welcher Held der griechischen Mythologie war lediglich an der Ferse verwundbar?
1: Keine Ahnung.
0: Cool. So, wenn ihr jetzt also alles richtig gehabt hättet, da seid ihr schon mal ganz cool drauf. Mhm. Ansonsten übt vielleicht noch ein bisschen. Ne? Ihr merkt, das Spektrum ist breit.
2: Ja.
0: Es kann jede Frage drankommen. Aber wie gesagt, wir haben schon viele Gewinner gehabt. Mhm. Und deswegen, eure Chance kommt wieder um 12.40 Uhr bei Nadja und Nico. Also bleibt schon hier bei Hitradio Antenne 1. Wir drücken euch ganz fest die Daumen. Bewerbt euch noch schnell auf.

0: vor 10 haben wir es. Perfekte Zeit für den zweiten oder dritten Kaffee heute Morgen. Zuckerstückchen gibt's von uns, zum einen mit smoothem Sound von One Republic. Und Nico Santos schickt euch einen extra Kick Power. Und so klingen sie. Die besten Hits von heute, die haben wir euch mit den 10ern und 20ern in einer halben Stunde mehr Musik gepackt. Alles gleich bei Hitradio Antenne 1.
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0: Hit Radio Antenne 1, das Wetter. Bunt wie das Herbstlaub ist es in Baden-Württemberg heute mit Sonne und Wolken im Mix. Der Wind, der fegt gegen Nachmittag eventuell auch so ein paar Regenschauer übers Ländle. Bis auf 20 Grad geht's rauf mit den Temperaturen. Aktuell habt ihr in Stuttgart am Fernsehturm 7, Wernau und Aalen melden 6. Morgen sieht's im Grunde genauso aus. Stellt euch auf Wolken, Sonne und Regen ein. Die wechseln sich ab bei um die 20 Grad.
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0: Es ist 5:10 Uhr. Euch einen schönen Dienstag.
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9: Mit Christine Bondfert, schönen guten Tag. In Nürtingen im Kreis Esslingen sind offenbar 2 mutmaßliche Saboteure festgenommen worden, laut Medienberichten am Nürtinger Bahnhof. Nach Angaben der polnischen Regierung sollen die beiden türkischen Staatsbürger im September eine Starlink-Station in Polen angezündet haben. Die betroffene Station liegt rund 50 Kilometer südlich von Warschau und spielt auch für die Internetversorgung der Ukraine eine Rolle. Polen geht von einem Sabotageakt aus. Auch in Berlin konnte ein Verdächtiger festgenommen werden. Bundeskanzler Merz und der ukrainische Präsident Zelensky fordern einen Waffenstillstand für die gesamte Energieinfrastruktur. Nach einem Telefonat der beiden teilte die Bundesregierung mit, Russland müsse einem solchen Schritt zustimmen. Zelensky hatte Merz zuvor über die jüngsten russischen Luftangriffe auf zivile Ziele und die ukrainische Energieversorgung informiert. Merz sicherte der Ukraine weitere Unterstützung zu. Ein Feuer hat gestern Abend ein Haus in Altensteig im Kreis Calw komplett zerstört. Die Bewohner und ihr Hund konnten sich aber zum Glück in Sicherheit bringen. Sie wurden nicht verletzt. Wieso es gebrannt hat, das muss jetzt ermittelt werden. Der Schaden an dem Haus in Altensteig wird auf etwa 200.000 Euro geschätzt. Und Mathe, Informatik, Naturwissenschaft und Technik, kurz die MINT-Fächer, werden ab sofort wieder mehr gefördert. In Bad Saulgau wurde gestern das landesweit einzige MINT-Exzellenzgymnasium mit Internat eröffnet. Das Gymnasium startet mit Klasse 10 und begleitet die Schüler dann bis zum Abi. Der schulische Schwerpunkt liegt dabei auf den MINT-Fächern. Pro Jahrgang nimmt die Schule 64 neue Schüler auf.
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10: Da starten wir, Achtung, auf der A5 Heidelberg Richtung Karlsruhe. Zwischen Durlach und Karlsruhe Mitte eine ungesicherte Unfallstelle, da bitte vorsichtig sein. Dann die A8 Karlsruhe-Stuttgart. Zwischen Pforzheim Nord und Ost die Dauerbaustelle sorgt dafür, dass ihr hier aktuell rund 10 Minuten länger braucht. Weiter in Richtung Karlsruhe rauf. Zwischen Degerloch und dem Stuttgarter Kreuz hat es einen Unfall gegeben. Linker Fahrstreifen gesperrt. Hier dauert es zwischen Möhringen und dem Stuttgarter Kreuz deshalb über eine halbe Stunde länger. A81 Stuttgart-Würzburg. Zwischen Mundelsheim und Weinsberg-Ellhofen eine Dreiviertelstunde Zeitverlust. Und die B14 Stuttgart-Backnang. Zwischen Waiblingen-Mitte und Waiblingen-Nord-Korpen. Kaputtes Auto. Achtung auf dem Verzögerungsstreifen. Geblitzt wird auf der B14 Backnang-Stuttgart, kurz vorm Leutenbach-Tunnel, da sind 80 erlaubt. Dann haben wir einen in Weissach, wenn ihr Richtung Heimerdingen fahrt, da stehen sie am Bahnübergang in der 30er-Zone. Und Dani meldet sich aus Remseck-Neckar-Gröningen, hier auf der Ludwigsburger Straße, 30 erlaubt. Staus und Blitzer meldet auch ihr uns, geht ganz einfach per Anruf oder WhatsApp oder natürlich über die Antenne 1 App.
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0: Hallöchen! Ja, dieses Jahr waren deutlich weniger Menschen auf dem Vasen als letztes Jahr. Noch weiß keiner so wirklich warum. Ein Grund ist vielleicht, weil zum Beispiel kein VfB-Heimspiel stattgefunden hat während der Vasenzeit.
10: Ja gut, oder es war den meisten einfach zu teuer. Juhu. Kann man auch sagen. Ja, Konjunkturschwäche kennt unsere Playlist nicht, denn die ist nach wie vor proppenvoll und versorgt euch for free mit euren Lieblingshits. Und da starten wir direkt rein in unsere halbe Stunde mehr Musik und eröffnen hochkarätig mit One Republic und Need Your Love.
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Hier ist Hit Radio Antenne 1 und Nico Santos muss heute ordentlich Kleeblätter sammeln oder Schornsteinfegern die Hand schütteln, denn er ist ja auf Malle groß geworden und in Spanien gilt der heutige Tag als absoluter Unglückstag. Ja, in Spanien ist es der Dienstag der 13., bei uns ja dagegen angeblich der Freitag der 13., der als Unglückstag gilt und ich kann überhaupt gar kein Unglück sehen heute, denn wenn ich mir das genau angucke, versorgt uns Nico ja jetzt hier mit Glücksgefühlen satt mit seinem neuen Hit Why Don't You Stay. Hier in unserer halben Stunde mehr Musik bei Hitradio Antenne 1.

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1: Obendrein füllen wir euren Vormittag mit mehr Abwechslung. Und für die stehen die Stars schon Schlange. Taylor Swift hat einen neuen Hit mit dabei. Lady Gaga wird euch gleich mit Pop verzaubern. Und Milky Chance sorgen für den Dance. Das alles gleich hier bei Hitradio Antenne 1.
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1: 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Und da starten wir auf der A5 Heidelberg-Karlsruhe. Zwischen Karlsruhe-Durlach und Karlsruhe-Mitte eine Unfallaufnahme. Da bitte aufpassen. Dann die A6 von Nürnberg nach Heilbronn. Zwischen dem Kreuz Weinsberg und Heilbronn-Neckarsulmen kaputter Laster auf dem Standstreifen. Und Achtung, da liegen Reifenteile auf der Fahrbahn. Dann die A8 von Karlsruhe nach Stuttgart. Zwischen Pforzheim Nord und Ost eine Dauerbaustelle. Die sorgt dafür, dass ihr hier rund 10 Minuten länger braucht. 20 Minuten mehr Zeit auf der A8 München-Karlsruhe zwischen Degerloch und dem Stuttgarter Kreuz. Dann die A8 von Stuttgart nach Karlsruhe zwischen Möhringen und dem Stuttgarter Kreuz. Eine Unfallaufnahme. Der linke Fahrstreifen ist gesperrt. Hier dauert es rund eine Viertelstunde länger. A81 Stuttgart-Würzburg zwischen Mundelsheim und Weinsberg-Ellhofen. Hier solltet ihr mit rund 20 Minuten Zeitverlust rechnen. Und dann schauen wir noch auf die B14 Stuttgart-Backnang zwischen Waiblingen-Mitte und Waiblingen-Nordkorb. Hier ein kaputtes Auto auf dem Verzögerungsstreifen. Geblitzt wird in Weissach, wenn ihr Richtung Heimerdingen fahrt. Hier stehen sie am Bahnübergang, da sind 30 erlaubt. Und in Remseck-Neckar-Gröningen auf der Ludwigsburger Straße stehen sie in der 30er-Zone. Danke, Dani. Staus und Blitzer, die meldet auch ihr uns. Geht ganz einfach per Anruf oder WhatsApp oder ihr nutzt dafür die Antenne 1 App.
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0: Dieses Jahr gibt's mehr Weihnachten in Baden-Württemberg.
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3: Der Weihnachtsmarkt in der Ravennaschlucht wird in diesem Jahr ausgebaut, Freunde. Längere Öffnungszeiten an den Freitagen und Sonntagen plus zusätzliche Donnerstage stehen auf dem Plan. Und das macht dann insgesamt 25.000 Tickets mehr, die morgen in den Vorverkauf

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0: Von einem kleinen Vorort, 16 Kilometer von Dublin entfernt, in dem es gerade mal 2 Cafés, einen kleinen Supermarkt und ein indisches Restaurant gibt, hat Dermot Kennedy aus die Welt erobert, unter anderem mit Funeral. Den gibt's gleich über uns, genau wie das Sommerdance-Gespann 2026 besteht aus J-Lo und David Guetta. Ihr hört Hitradio Antenne 1 mit den besten Hits von heute, die meiste Abwechslung gleich in einer halben Stunde mehr Musik.
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0: Hitradio Antenne 1, das Wetter. Stellt euch auf Sonne und Wolken im Wechsel ein. Da schummeln sich auch mal so ein paar Regenschauer dazwischen. Die Temperaturen steigen auf bis zu 20 Grad. Morgen sieht es ganz ähnlich aus. Sonne, Wolken im Mix stehen auf dem Plan und es kann auch immer mal tröpfeln. Weiterhin können es bis zu 20 Grad werden stellenweise. Im Moment habt ihr aber noch sehr kühle 9 Grad in Ludwigsburg am blühenden Barock. 11 sind es in Bayersbronn. Plochingen meldet 9 Grad. 10:55 haben wir es. Euch einen schönen Dienstagvormittag.
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13: Mit Christine Bornfert, schönen guten Tag. Nach dem tödlichen Unfall eines Stuttgarter Motorradpolizisten bei der Fußball-EM wird der Fall seit heute neu verhandelt. Eine Autofahrerin muss sich erneut wegen fahrlässiger Tötung vor Gericht verantworten. Die Frau soll im Juni 2024 in Stuttgart-Degerloch in eine abgesperrte Kreuzung gefahren sein und dabei den 61-jährigen Polizisten erfasst haben. Er gehörte zu einer Motorrad-Eskorte während der EM und starb noch an der Unfallstelle. Das Amtsgericht hatte die Frau Ende vergangenen Jahres zu 1 Jahr und 3 Monaten Haft auf Bewährung verurteilt. Sowohl sie selbst als auch die Staatsanwaltschaft hatten dagegen Berufung eingelegt. Die Preise in Deutschland steigen wieder so stark wie seit fast 3 Jahren nicht mehr. Die Inflationsrate lag im September bei 3,3%. Hauptgrund sind die deutlich höheren Energiepreise. Sprit war zum Beispiel 37% teurer als vor 1 Jahr, Heizöl sogar fast 75%. Bei Lebensmitteln blieb der Preisanstieg dagegen vergleichsweise gering. Insgesamt waren Nahrungsmittel nur 0,4% teurer als vor 1 Jahr. Und wir bleiben beim Thema Geld. Gestern hat ja Bundeskanzler Merz angekündigt, dass jetzt doch die Stromsteuer für uns alle gesenkt werden soll. Das Vergleichsportal Verivox hat deshalb mal ausgerechnet, was das für uns heißen würde. Ein 3-Personen-Haushalt mit einem Verbrauch von 4.000 Kilowattstunden könnte dadurch rund 93 Euro im Jahr sparen. Bei einem 2-Personen-Haushalt wären es etwa 65 Euro. Ob und wann die Stromsteuer tatsächlich gesenkt wird, ist aber noch offen. Montagmorgen könnt ihr bei der Bahn die Tickets für den Winterfahrplan kaufen. Der neue Fahrplan gilt dann ab Mitte Dezember. Dann weitet die Bahn zum Beispiel auch ihr Angebot ab Stuttgart aus. Die schnelle Sprinterverbindung zwischen Stuttgart und Berlin fährt ab dem 13. Dezember dann zum Beispiel 3 statt bisher nur einmal täglich pro Richtung.
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14: Und da starten wir erstmal mit einer Gefahrenmeldung auf der A6 Nürnberg Richtung Heilbronn. Zwischen dem Kreuz Weinsberg und Heilbronn-Neckarsulm, da haben wir einen kaputten Laster auf dem Standstreifen und Reifenteile liegen da verteilt auf der Fahrbahn. Also seid da bitte vorsichtig. Wir bleiben auf der A6, schauen uns aber Heilbronn-Nürnberg an. Zwischen Neuenstein und Schwäbisch Hall dauert es aktuell knapp 20 Minuten länger. Dann haben wir die A8 Karlsruhe-Stuttgart, die Dauerbaustelle zwischen Pforzheim-Nord und Ost, hier momentan 10 Minuten Zeitverlust. Weiter von Stuttgart rauf nach Karlsruhe, zwischen Rutesheim und Heimsheim, da haben wir auf dem linken Fahrstreifen Fahrzeugteile, bitte vorsichtig sein, hier dauert es 5 Minuten länger. Dann haben wir die A8 Stuttgart-München. Zwischen Mühlhausen und dem Lämmerbuckeltunnel hier aktuell ein kaputtes Auto, das den rechten Fahrstreifen blockiert. Auf der 81 Stuttgart-Würzburg zwischen Mundelsheim und Neuenstadt am Kocher dauert es rund 10 Minuten länger. Und die B14 haben wir als letztes noch Stuttgart-Backnang zwischen Waiblingen-Mitte und Nordkorb. Hier dauert es aktuell rund 5 Minuten länger, da haben wir ein kaputtes Auto auf dem Verzögerungsstreifen. Geblitzt wird in Bietigheim-Bissingen im Ortsausgang, wenn ihr Richtung Sachsenheim unterwegs seid. Da sind 60 erlaubt, danke Thomas. Markus meldet sich aus dem Ortsausgang Rommelsbach Richtung Oferdingen, da sind 50. Und Geislingen an der Steige, die Hohenstaufenstraße, da sind 30 erlaubt. Jetzt seid ihr dran. Wenn ihr was gesehen habt, Staus oder Blitzer, meldet uns das. Geht per Anruf oder WhatsApp oder natürlich über die Antenne 1 App.
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0: Hallöchen. Ja, passt auf, was bei euch so in den Schubladen lungert. Im Zweifel entdeckt ihr eine neue Tierart, wie jetzt die Uni Tübingen. Bei denen lag eine 25 Zentimeter Riesenassel in der Kommode. Und das seit den 80ern. Ha. Kannst du mal sehen, wie lange die da nicht mehr aufgeräumt haben?
14: Da habe ich gar kein schlechtes
0: jetzt
14: Gewissen jetzt.
0: Haben sie wieder entdeckt.
14: Ja, in unseren Schubladen da lauern dagegen musikalische Schätze. Rap-Pop gibt's aus den 10ern von B.O.B. Dann haben wir die grandiose Stimme von Dermot Kennedy am Start und frische Dancebeats von J.Lo und David Guetta. Und die zwei, die eröffnen jetzt auch unsere halbe Stunde mehr Musik mit Save Me Tonight.
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wenn dich die Muse küsst, ja, dann entstehen Hits auch ganz einfach mal an ungewöhnlichen Stellen. Mr. C zum Beispiel, der hat seinen neuen Hit im Dachgarten auf der Gitarre angefangen und dann zu Hause neben seinem Kleiderschrank fertig produziert. Zack, haben wir auf der Playlist ganz neu für euch. Dieses Homemade-Produkt hört auf den Namen Sometimes I Love You. Gibt's ganz neu hier in unserer halben Stunde mehr Musik bei Hitradio Antenne 1.

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1: Tja, und diese 10 Minuten gehen rum wie nix. Dafür sorgt eine Ohrenmassage von Alex Warren. Purple Disco Machine, die haben Club Dance für euch am Start mit In the Dark. Und den Glow, den bringt obendrein noch Madcon mit rein. Das ist mehr Abwechslung gleich hier bei Hitradio Antenne 1.
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1: 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Wir starten auf der A6 Heilbronn Richtung Nürnberg. Zwischen Neuenstein und Schwäbisch Hall dauert es aktuell rund 40 Minuten länger. Und eine Info noch aus dem Stadtgebiet Stuttgart. Zwischen Stuttgart-Ost und dem Dreieck-Neckar-Park auf der B10, B14 haben wir eine Tagesbaustelle. Der rechte Fahrstreifen ist dann noch bis 14 Uhr gesperrt. Aktuell dauert es da rund 5 Minuten länger. Geblitzt wird im Ortsausgang Rommelsbach Richtung Oferdingen, da sind 50 erlaubt, danke Markus. Im Ortsausgang Bietigheim-Bissingen Richtung Sachsenheim sind 60 erlaubt, vielen Dank an Thomas. Und in Geislingen an der Steige in der Hohen Staufenstraße stehen sie in der 30er-Zone. Staus und Blitzer, meldet auch ihr uns. Das geht ganz einfach per Anruf oder WhatsApp oder natürlich über die Antenne 1 App.
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0: jetzt im Kino. Eure Blase platzt gleich, aber ihr habt Angst, dass ihr irgendwas Spannendes vom Film verpasst? Es gibt Hilfe. Nico hat da was Tolles entdeckt.
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3: Tja, und zwar eine App, die euch den perfekten Zeitpunkt für eine Pinkelpause verrät.
0: Sehr gut.
3: Runfee zeigt euch, bei welchen Szenen ihr mal 3-4 Minuten verschwinden könnt, ohne dass ihr was Wichtiges verpasst. Dafür sucht ihr euch vor dem Kinobesuch euren Film in der App raus und startet zum Film beginnenden Timer. Und ungefähr 30 Sekunden vor einer möglichen Pinkelpause vibriert dann euer Handy. Falls es mal doch länger dauert, lest ihr in der App hinterher nach, was in der Szene passiert ist. Und außerdem verrät euch Runfee sogar, ob nach dem Abspann noch irgendwie eine geheime Szene kommt. Also, ob es sich wirklich lohnt, sitzen zu bleiben.
0: Also, finde ich eine Mega-App, wird direkt mal ausprobiert. Und von uns bekommt ihr jetzt auch ganz großes Kino, und zwar für die Ohren. Von Kamrad mit Love Sober. Ihr seid bei Hitradio Antenne 1.

0: herbstliche Herbstwetter unterstützen wir gleich mit dem richtigen Sound. Für den sorgt nämlich ein ganz relaxter Harry Styles. Und Kygo hält euch zusammen mit Kaylit und Griffin mit Dance bei Laune. Ihr seid bei Hitradio Antenne 1 und gleich ab 12 gibt's die besten Hits von heute natürlich auch in unserer halben Stunde mehr Musik.
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0: 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Der Herbst ist bei uns angekommen und bringt uns heute einen Mix aus Sonne und Wolken und auch ein paar Regenschauer können dazwischen sein. Temperaturen können bis auf 20 Grad stellenweise nach oben gehen. Aktuell habt ihr in Waldenbuch bei Rittersport 11, Göppingen und Kiebingen melden auch 11 Grad und morgen geht's genauso weiter. Sonne, Wolken und Regen wechseln sich ab bei um die 20 Grad. Es ist 5 vor 12, schönen Mittag euch.
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13: Mit Lena Schaffer, schönen guten Tag. Ein 15-Jähriger soll in Albstadt im Zollernalbkreis einen 11-jährigen Schüler mit einem Küchenmesser verletzt haben. Laut Polizei hatte der Teenager, ein ehemaliger Schüler, eine Lehrerin mit Faustschlägen angegriffen und dann einen anderen Schüler mit einem Messer leicht verletzt. Der Verdächtige sei von einem Lehrer widerstandslos in ein Klassenzimmer geführt und dort festgehalten worden, bis die Polizei kam. Das Motiv ist noch unklar. Der 11-Jährige wurde leicht verletzt und kam ins Krankenhaus. In Nürtingen im Kreis Esslingen sind offenbar zwei mutmaßliche Saboteure festgenommen worden, laut Medienberichten am Nürtinger Bahnhof. Nach Angaben der polnischen Regierung sollen die beiden türkischen Staatsbürger im September eine Starlink-Station in Polen angezündet haben. Die betroffene Station liegt rund 50 Kilometer südlich von Warschau und spielt auch für die Internetversorgung der Ukraine eine Rolle. Polen geht von einem Sabotageakt aus. Auch in Berlin konnte ein Verdächtiger festgenommen werden. Bundeskanzler Merz und der ukrainische Präsident Selenskyj fordern einen Waffenstillstand für die gesamte Energieinfrastruktur. Nach einem Telefonat der beiden teilte die Bundesregierung mit, Russland müsse einem solchen Schritt zustimmen. Selenskyj hatte Merz zuvor über die jüngsten russischen Luftangriffe auf zivile Ziele und die ukrainische Energieversorgung informiert. Merz sicherte der Ukraine weitere Unterstützung zu. Ein Feuer hat gestern Abend ein Haus in Altensteig im Kreis Calw komplett zerstört. Die Bewohner und ihr Hund konnten sich aber zum Glück in Sicherheit bringen. Sie wurden nicht verletzt. Wieso es gebrannt hat, das muss jetzt ermittelt werden. Der Schaden an dem Haus in Altensteig wird auf etwa 200.000 Euro geschätzt.
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14: Und da starten wir erstmal auf der A5 Karlsruhe-Heidelberg. Hier braucht er zwischen Kronau und dem Kreuz Walldorf eine Viertelstunde länger. 35 Minuten mehr Zeit auf der A6 Heilbronn Richtung Nürnberg zwischen Öhringen und Ilshofen-Wolpertshausen. Und dann schauen wir noch auf die 81 Stuttgart-Heilbronn zwischen Ludwigsburg-Nord und Pleidelsheim. Achtung, hier liegen Reifenteile verteilt auf allen Fahrstreifen. Geblitzt wird im Ortsausgang Bietigheim-Bissingen Richtung Sachsenheim. Da sind 60 erlaubt, danke an Thomas. Dann haben wir einen von Markus bekommen im Ortsausgang Rommelsbach Richtung Oferdingen, 50. Und die B14 ist blitzgefährlich Backnang-Schwäbisch Hall, kurz nach der Tankstelle, da sind 50. Staus und Blitzer, meldet auch ihr uns. Das geht ganz einfach per Anruf oder WhatsApp oder natürlich über die Antenne 1 App.
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14: Hallöchen. Hallo, Bastian Pastewka und Anke Engelke, die machen's wieder zusammen. Also ich finde, perfekt zusammen heißt die neue Serie, gibt's bei Prime Video. Es kommt zwar leider erst im Januar, aber ich sag mal so, Freunde, Vorfreude ist die schönste Freude. Und deshalb bin ich total gespannt, weil die zwei zusammen liebe ich einfach.
0: So definitiv ein Highlight 2027 und ein weiteres Highlight 2026 ist hier die nächste halbe Stunde mehr Musik, die wir für euch gebaut haben mit einer Weltstar-Riege, die sich gewaschen hat. Dua Lipa dabei, Taylor Swift dabei und jetzt auch noch ein ganz entspannter Harry Styles und noch vieles, vieles mehr. Also viel Spaß.

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Hier ist Hit Radio Antenne 1 und ihr seid mittendrin in unserer halben Stunde mehr Musik. Und in einer interessanten Statistik haben wir gerade erfahren, die Gen Z trinkt keinen Kaffee mehr. Für den Koffeinkick sind eher Energydrinks, Cola oder Matcha und Mate zuständig. Also ich sage, es ist okay für uns, bleibt mehr für uns Kaffee-Junkies über. Bei der Musik sind wir uns aber durch alle Generationen hinweg einig. Dance möbelt so einen etwas grauen Dienstag direkt auf. Wenn er aus der Kaigo-Schmiede kommt, erst recht. Und zu Save My Love schmeckt ja sowohl euer Kaffee als auch die Matcha-Latte. Was immer euch bekommt und beliebt.

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0: Die Zeit bis dahin vertreiben wir uns mit ganz neuer Mucke. Michiko trendet gerade nicht nur auf den Socials, sondern auch in der Hitradio Antenne 1 Playlist. Obendrein powern Sigma und relaxed wird's mit Michael Schulte. Das ist mehr Abwechslung hier bei Hitradio Antenne 1.
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0: 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Wir haben eine Meldung auf der A5 Karlsruhe Richtung Heidelberg. Da braucht er aktuell zwischen Kronau und Waldorf-Wiesloch eine Viertelstunde länger. Dann die A6 von Heilbronn nach Nürnberg, zwischen Neuenstein und Schwäbisch Hall eine Stunde Zeitverlust. A81 Singen-Stuttgart, zwischen Geisingen und dem Dreieck Bad Dürrheim. Achtung, eine ungesicherte Unfallstelle, da bitte aufpassen. Und auf der 81 Stuttgart-Heilbronn, zwischen Ludwigsburg-Nord und Pleidelsheim, da liegen Reifenteile auf allen Fahrstreifen, da bitte unbedingt vorsichtig sein. Geblitzt wird auf der B14, wenn ihr von Backnang Richtung Schwäbisch Hall unterwegs seid. Nach der Tankstelle sind 50 erlaubt, danke Ingrid. Dann haben wir die B14 am Start, Waldrems Richtung Stuttgart, kurz vorm Leutenbach-Tunnel 80, danke Susanne. Und in Echterdingen stehen sie auf der Ulmer Straße, und zwar gegenüber vom Supermarkt, da sind 50 erlaubt. Staus und Blitzer, die meldet auch ihr uns. Das geht ganz einfach per Anruf oder WhatsApp oder natürlich über die Antenne 1 App.
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1: Und wir freuen uns sehr, dass Jasmin aus Geislingen bei uns ist. Hallo Jasmin.
2: Hallo.
1: Jasmin, du hast 2 kranke Kinder zu Hause.
2: Jawohl, ja.
1: Bronchitis. Jetzt geht's wieder los mit der Erkältungsseason, ne?
2: Ja.
1: Also wir gucken jetzt mal, dass wir ganz schnell hier für dich einfach mal 1.000 Euro klar machen. Es ist doch eine schöne Abwechslung da mal neben dem ganzen Krankenbetthüten, oder?
3: Ja.
2: Ja, total.
1: Pass auf, wir machen das folgendermaßen. 1 Minute hast du Zeit, mir hier 10 Fragen zu beantworten. Jede richtige Antwort bringt dir 10 Euro, wenn du alle Fragen richtig beantwortest. Sagst du mal eben die 1.000 Euro ein und du schaffst es in unseren Lostopf für unsere 15.000 Euro Küche.
2: Cool.
1: Ja?
2: Ja.
1: Wenn du eine Frage nicht weißt, sag einfach weiter. Haben wir noch Zeit übrig, stelle ich sie dir nochmal.
2: Jawohl.
1: Gut, wenn du bereit bist, sind wir es auch. Wollen wir es wagen?
2: Ja.
1: Gut, dann legen wir los. Wie heißt das Satzzeichen am Ende einer Frage?
2: Fragezeichen.
1: Welches Bundesland hat Kiel als Hauptstadt?
2: Weiter.
1: Welches Gebirge trennt Frankreich und Spanien?
2: Weiter.
1: Wie heißt ein Gesteinsbrocken aus dem All, der die Erdoberfläche erreicht?
2: Ein Meteorit.
1: Wie heißt das größte heute lebende Tier?
2: Weiter.
1: Welches chemische Symbol hat Silber?
2: Se.
1: Welche Hauptstadt liegt an der Themse?
2: Paris.
1: Welche bekannte Käsesorte stammt aus Griechenland?
2: Weiter.
1: Welcher Sänger ist als King of Pop bekannt?
2: Fällt mir nicht ein. Michael Jackson.
1: Ja, wie nennt man die chinesische Harmonie? Und da ist die Zeit leider um.
3: Ah, oh, Mann.
1: Oh, schade.
3: Aber ich sag mal so, liebe Jasmin, du bist ja, warst ein bisschen gehandicapt,
1: ja,
3: mit quengelndem Kind, haben wir gerade gehört. Aber ich sag mal so, für 1 Minute hast du einen ganz guten Schnitt gemacht. Du hast dir nämlich 30 Euro verdient.
2: Oh, okay.
3: Na, jetzt gehen wir mal noch die Fragen durch und ich glaube, es kommt bei dir auch gleich dieser Aha-Moment.
1: Mhm.
3: Stimmt. Welches Gebirge trennt Frankreich und Spanien? Das sind die Pyrenäen.
2: Ja.
3: Das Bundesland mit Kiel als Hauptstadt ist Schleswig-Holstein. Das größte heute lebende Tier, der Blauwal. Das chemische Symbol hat Silber AG. Die Hauptstadt, die an der Themse liegt, ist nicht Paris, ein bisschen weiter oben, London. Der Käse aus Griechenland ist Feta. Und zur letzten Frage sind wir dann leider nicht mehr gekommen.
2: Ja, eigentlich total einleuchtend.
3: Ja.
1: Ja, oder? Das ist immer, wenn man dann so ein bisschen abgelenkt ist und dann aufgeregt ist, da ist dann immer manchmal, setzt kurz mal aus.
2: Ja, und der Kleine total hippelig halt auf dem Arm. Und
3: ja.
1: Ja. Aber du, 30 Euro, mit denen macht ihr euch einfach was Schönes. Geht ihr Pizza essen oder irgendwas Leckeres?
2: Ja, machen wir.
1: Ne? Dann wünschen wir dir noch einen schönen Tag und dass die Kiddies schnell wieder gesund werden.
2: Vielen Dank.
3: Ciao, Jasmin.
2: Ciao.
1: Und auch auf euch warten 1.000 Euro. Wenn ihr es wagen wollt, mit uns zu zocken, dann meldet euch an auf antenne1.de.
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0: Pimpt ihr gerade euren Körper, um euch nicht auch eine Erkältung einzufangen? Wir pimpen euer Immunsystem mit sanftem Soul von Teddy Swims. Außerdem tanzen eure Endorphine gleich zu Loy und David Puentes. Oder aber auch zu Christy Serenity mit Good All Day. So klingt sie, die besten Hits von heute. Und die haben wir bei den 10ern und 20ern mit reingemischt in unserer halbe Stunde mehr Musik hier bei Hitradio Antenne 1.
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0: 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Bunt wie das Herbstlaub ist es in Baden-Württemberg. Da gibt es heute Sonne, Wolken und auch Regen und das bei 20 Grad maximal. Morgen sieht es im Grunde ganz genauso aus. Auch da ein bunter Mix aus Wolken, Sonne und Regen, weiterhin um die 20 Grad. Es ist kurz vor eins. Euch einen schönen Dienstag.
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10: Mit Lena Schaffer, schönen guten Tag. Nach dem tödlichen Unfall eines Stuttgarter Motorradpolizisten bei der Fußball-EM wird der Fall seit heute neu verhandelt. Eine Autofahrerin muss sich erneut wegen fahrlässiger Tötung vor Gericht verantworten. Die Frau soll im Juni 2024 in Stuttgart-Degerloch in eine abgesperrte Kreuzung gefahren sein und dabei den 61-jährigen Polizisten erfasst haben. Er gehörte zu einer Motorrad-Eskorte während der EM und starb noch an der Unfallstelle. Das Amtsgericht hatte die Frau Ende vergangenen Jahres zu 1 Jahr und 3 Monaten Haft auf Bewährung verurteilt. Sowohl sie selbst als auch die Staatsanwaltschaft hatten dagegen Berufung eingelegt. Die Preise in Deutschland steigen wieder so stark wie seit fast 3 Jahren nicht mehr. Die Inflationsrate lag im September bei 3,3%. Hauptgrund sind die deutlich höheren Energiepreise. Sprit war zum Beispiel 37% teurer als vor einem Jahr, Heizöl sogar fast 75%. Bei Lebensmitteln blieb der Preisanstieg dagegen vergleichsweise gering. Insgesamt waren Nahrungsmittel nur 0,4% teurer als letztes Jahr. Und wir bleiben beim Thema Geld. Gestern hat Bundeskanzler Merz angekündigt, dass jetzt doch die Stromsteuer für uns alle gesenkt werden soll. Das Vergleichsportal Verivox hat deshalb auch mal ausgerechnet, was das für uns heißen würde. Ein Drei-Personen-Haushalt mit einem Verbrauch von 4000 Kilowattstunden könnte dadurch rund 93 Euro im Jahr sparen. Bei einem Zwei-Personen-Haushalt wären es etwa 65 Euro. Ob und wann die Stromsteuer tatsächlich gesenkt wird, ist aber noch offen. Ab morgen könnt ihr bei der Bahn die Tickets für den Winterfahrplan kaufen. Der neue Fahrplan gilt dann ab Mitte Dezember. Dann weitet die Bahn zum Beispiel auch ihr Angebot ab Stuttgart aus. Die schnelle Sprinterverbindung zwischen Stuttgart und Berlin fährt ab 13. Dezember dann zum Beispiel drei statt bisher einmal täglich pro Richtung.
11: 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Damit ihr gut ankommt, wir starten erstmal auf der A5 Karlsruhe-Heidelberg. Zwischen Kronau und Waldorf-Wiesloch dauert es rund 20 Minuten länger. A6 Heilbronn Richtung Nürnberg, zwischen Öhringen und Schwäbisch Hall 40 Minuten Zeitverlust. Kommen wir zu den Blitzern. Auf der B14 Backnang-Schwäbisch Hall stehen sie kurz nach der Tankstelle. Da sind 50 erlaubt, danke Ingrid. Und auf der Ulmer Straße in Echterdingen stehen sie gegenüber vom Supermarkt. Hier sind 50 erlaubt. Staus und Blitzer, meldet auch ihr uns. Geht ganz einfach per Anruf oder WhatsApp oder natürlich über die Antenne 1 App.
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11: Hallöchen! Ja, in Dettingen gab es die Tage tatsächlich ein Seminar, bei dem einem beigebracht wurde, wie man so perfekte schwäbische Kartoffelsalat macht. Ja, wir überlassen hier überhaupt nichts kulinarisch dem Zufall hier bei uns im Ländle.
12: Nee, das ist auch richtig so, ja? Gilt auch für unser Musikrezept. Für die perfekte halbe Stunde mehr Musik haben wir euch die richtige Mischung ausgetüftelt. Die Zehner bringen entspannten Pop von Bruno Mars, frischen Dance-Kids von Loy und David Puentes und eine ordentliche Portion Soul kommt unter anderem jetzt mit Teddy Swims und Mr. Know-It-All.
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0: Gute Nachrichten von der Bahnfront. Ab Dezember kommt ihr noch öfter an den Eiffelturm. Dann fahren täglich nämlich 6 statt bisher 5 Direktzüge von Stuttgart aus.
1: Ja, unsere musikalische Verbindung nach England, die läuft dagegen jetzt schon perfekt. Ganz ohne Umsteigen oder Verspätung. Denn von dort kommt nämlich Chris de Serendi. Und den haben wir ganz neu auf unserer Playlist. Good Old Days. Und damit seid ihr mittendrin in unserer halben Stunde mehr Musik bei Hitradio Antenne 1.

0: Solltet ihr sie in eurer Kantine vermissen, dann pimpen wir eure Mittagspause jetzt mit mehr Abwechslung. Die gibt's bei uns. Lach-Yoga haben wir von Pharrell Williams und Happy. Das Mobility-Relax-Programm starten gleich One Republic und für das Power-Workout sorgt Ava Max.
1: Ja, obendrein verraten wir euch in 10 Minuten, wo ihr in Baden-Württemberg ab sofort Hundewaschanlagen findet. Das alles hier bei Hitradio Antenne 1.
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1: Der Hitradio Antenne 1 Verkehr, damit ihr gut ankommt. Wir starten auf der A5 Karlsruhe-Heidelberg. Zwischen Kronau und Waldorf-Wiesloch dauert es aktuell rund 10 Minuten länger. Dann wechseln wir rauf auf die A6 Heilbronn Richtung Nürnberg. Zwischen Öhringen und Schwäbisch Hall 40 Minuten, die ihr da momentan länger braucht. Und dann glotzen wir nur in der Kreis Schwäbisch Hall zwischen Schneckeweiler und Speichbühl. Da müsst ihr unbedingt aufpassen. Aber eine Unfallaufnahme, die Strecke ist da momentan gesperrt. Wenn ihr euch auskennt, macht da einen großen Bogen drumherum. Geblitzt wird in Reutlingen auf der Rommelsbacher Straße stadtauswärts. Vor der Eishalle sind 50 erlaubt. Danke, Markus. Die B14 Waldrems Richtung Stuttgart, unmittelbar vorm Leutenbach-Tunnel sind 80. Und in Echterdingen auf der Ulmer Straße, hier stehen sie gegenüber vom Supermarkt, 50 erlaubt. Staus und Blitzer, meldet auch ihr uns. Das geht ganz einfach per Anruf oder WhatsApp oder natürlich über die Antenne 1 App.
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0: Eure Hunde lieben es, in Matschpfützen zu springen? Dann geht's danach aber sowas von ab in die Hundewaschanlage.
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2: Ich finde, es ist die beste Erfindung ever. Also ganz egal, ob ihr mit eurem Hund in Böblingen, Waiblingen oder Nürtingen unterwegs seid, wenn er vor Dreck nur so steht, dann ab mit ihm in die Hundewaschanlage. Ja, da stellt ihr euren Vierbeiner einfach in die Wanne rein, braust und schamponiert ihn und dann habt ihr die Sauerei nicht zu Hause in der Badewanne. Und das Schöne ist, vom Chihuahua bis zum Schäferhund passen auch wirklich alle in diese Wanne rein. Und wenn euer Hund sich nicht trockenschütteln will, dann gibt's da vor Ort sogar einen Föhn. Die Hundewäsche kostet 3 Euro und alle weiteren Infos findet ihr bei Insta unter Dog Splash.
0: Sehr, sehr gute Idee. Ja. Ja, mit dem Mann hier, der jetzt kommt, haben wir morgen ein Date. Da begrüßen wir ihn nämlich bei uns in der Show samt neuem Hit und einen Vorgeschmack gibt es jetzt schon mit der aktuellen Single. Ladies and Gentlemen, Nico Santos begleitet euch durch den Dienstagmittag mit Why Don't You Stay hier bei

0: Motivationstief, das ist an so einem Dienstagmittag auch mal okay. Und wir holen euch da jetzt easy peasy raus mit eurem liebsten Sommerdance-Gespann 2026. J-Lo und David Guetta. Mit Take Me Tonight und die Vesper-Jungs sind auch mit Power am Start. Ihr hört Hitradio Antenne 1 mit den besten Hits von heute. Die meiste Abwechslung gleich in einer halben Stunde mehr Musik.
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0: Radio Antenne 1, das Wetter. Stellt euch auf Sonne und Wolken im Wechsel ein. Da schummeln sich auch mal ein paar Regenschauer dazwischen. Die Temperaturen steigen bis auf 20 Grad. Morgen sieht's ähnlich aus. Sonne, Wolken im Mix. Dazu auch mal ein paar Regentropfen bei um die 20 Grad. Und im Moment, da habt ihr in Ludwigsburg am blühenden Barock 15 Grad. Bayersbronn meldet 16, Plochingen 14. 5:02 haben wir es. Euch einen schönen Dienstagmittag.
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13: Mit Lena Schaffer, schönen guten Tag. Entwarnung aus Nürnberg. Nach einem Alarm wegen eines möglichen Notfalls in einem Flugzeug am Nürnberger Flughafen hat die Polizei entwarnt, es bestehe keine Gefahr. Zuvor ist die Polizei von einer mutmaßlichen Luftnotlage ausgegangen. Kurz vor der Landung eines Flugs aus Korfu wurde der Flughafen abgesperrt. Die Maschine ist sicher gelandet und wurde zuvor von Eurofightern begleitet. Was genau passiert ist, wird noch ermittelt. Glück im Unglück hatten die kleinen und großen Fahrgäste in einem Schulbus in der Nähe von Göppingen. Die 45 Insassen wurden nicht verletzt, 40 von ihnen waren Schulkinder. Der Schulbus war gestern Nachmittag bei Böhmenkirch im Landkreis Göppingen von der Straße abgekommen, eine circa 1 Meter hohe Böschung hinabgefahren und gegen einen Zaun geprallt. Wie es zu dem Unfall kam, ist noch unklar. Die Polizei schließt eine medizinische Ursache beim Fahrer nicht aus. Die EU treibt die Beitrittsverhandlungen mit der Ukraine und Moldau voran. Die 27 Mitgliedstaaten haben sich darauf geeinigt, Gespräche über 2 weitere große Themenbereiche zu starten. Das sind unter anderem die Wirtschafts- und Steuerpolitik oder die Schwerpunkte Bildung und Forschung. Vor allem für die Ukraine gilt das als wichtiges Signal. Ein EU-Beitritt dürfte aber noch Jahre dauern. Vorher müssen beide Länder zahlreiche Reformen umsetzen und europäische Standards erfüllen. Das Landeskriminalamt Baden-Württemberg hat von Ende September bis Anfang Oktober verstärkt kontrolliert. Im Fokus standen internationale Schmugglerwege per Post sowie im Straßen-, Bahn- und Luftverkehr. Besonders auffällig war ein Fund in einem Postverteilerzentrum. Dort wurden mehr als 100 Kilogramm Marihuana und über 50 Kilogramm Haschisch entdeckt.
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10: Und da starten wir auf der A6 Heilbronn Richtung Nürnberg. Zwischen Öhringen und Schwäbisch Hall, hier dauert es rund eine halbe Stunde länger. Und dann schauen wir noch in den Kreis Schwäbisch Hall. Auf der Landstraße zwischen Schneckenweiler und Speichbühl. Ja, Achtung, eine Unfallaufnahme. Wenn ihr euch auskennt, macht da einen großen Bogen drumherum. Die Strecke ist nämlich weiter wegen der Unfallaufnahme gesperrt. Geblitzt wird in Reutlingen auf der Rommelsbacher Straße, wenn ihr stadtauswärts unterwegs seid, vor der Eishalle. 50 erlaubt, danke Markus. B14 Waldrems Richtung Stuttgart, vorm Leutenbach-Tunnel 80 erlaubt, vielen Dank Susanne. Und in Echterdingen auf der Ulmer Straße stehen sie gegenüber vom Supermarkt, da sind 50 erlaubt, vielen Dank an Manfred. Staus und Blitzer, meldet auch ihr uns. Das geht ganz einfach per Anruf oder WhatsApp oder natürlich über die Antenne 1 App.
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10: Hallo! Also ich habe dem Weihnachtsmann am Wochenende schon mal einen netten Brief geschrieben. So einfach, um nur mal kurz Hallo zu sagen, ne? Dass es am Ende nicht heißt, ja, ich melde mich nur, wenn ich was will. Gut, ne?
0: Sehr pfiffig, ja.
10: Vielen Dank.
0: Bei uns bleibt jetzt schon musikalisch kein Wunsch mehr offen. Dafür haben wir ja unsere halbe Stunde mehr Musik ins Leben gerufen. Und in der stecken große Gefühle mit einem Zehner von Sia. Die 20er mit Dance-Pop von Dua Lipa.
10: Ja, und wir starten direkt rein mit den beiden Jungs von Fastboy. Das ist Dance Sound at its best mit Beautiful Life.
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Jennifer Lopez hat für EDM eine ziemlich schöne neue Bedeutung. Statt Electronic Dance Music sagt sie jetzt Emotional Dance Music, weil Musik Menschen zum Tanzen bringt und sie dadurch hoffentlich weniger aufs Handy glotzen. Klappt jetzt auf jeden Fall, denn zur Fahrt zum nächsten Kundentermin begleitet sie euch mit David Guetta und Save Me Tonight. Wir sind mittendrin in unserer halben Stunde mehr Musik hier bei Hitradio Antenne 1.

0: Wir cruisen zusammen durch diesen herbstlichen Dienstag und haben die Playlist mit noch mehr Abwechslung aufgeladen. Also ganz neues Futter gibt's gleich von Martin Garrix und Ed Sheeran.
1: Wir haben Pink mit ihrem Pophammer Trust voll am Start. John Newmans phänomenale Stimme bezirzt euch ebenfalls.
0: Und wir gehen mit euch in unsere 1000 Euro Minuten Bootcamp.
1: So ist recht.
0: Das alles gibt's gleich in den nächsten 10 Minuten nur hier bei Hitradio Antenne 1.
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0: 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Zwei Meldungen habe ich für euch. Wir starten auf der A6 Heilbronn Richtung Nürnberg. Zwischen Öhringen und Schwäbisch Hall 40 Minuten Zeitverlust. Dann schauen wir in den Kreis Schwäbisch Hall zwischen Schneckenweiler und Speichbühl. Da eine weiter die Unfallaufnahme. Die Strecke ist da momentan für beide Richtungen gesperrt. Wenn ihr euch also auskennt, macht da einen großen Bogen drumrum. Geblitzt wird auf der B14 Waldrems Richtung Stuttgart. Kurz vorm Leutenbach-Tunnel, da sind 80 erlaubt. Vielen Dank an Susanne. In Echterdingen stehen sie auf der Ulmer Straße beim Supermarkt. 50 erlaubt. Vielen Dank an Manfred. Und dann haben wir noch einen von Markus in Reutlingen auf der Rommelsbacher Straße. Stadtauswärts hier vor der Eishalle sind 50 erlaubt. Staus und Blitzer, meldet auch ihr uns. Das geht ganz einfach. Per Anruf oder WhatsApp.
1: Es tut mir leid, Nico. Ich habe ihm eine blöde Grimasse geschlagen und jetzt kann er sich hier nicht mehr einkriegen. Aber wir machen jetzt weiter mit Musik.
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2: 10 Fragen, die trennen euch von eurem 1.000-Euro-Jackpot und der Chance gleichzeitig auf eine 15.000-Euro-Traumküche. Bei uns hat sich heute um kurz nach 12:30 Jasmin

0: Welches chemische Symbol hat Silber?
1: Se.
0: Welche Hauptstadt liegt an der Themse?
1: Paris.
0: Welche bekannte Käsesorte stammt aus Griechenland? Welcher Sänger ist als King of Pop bekannt?
1: Michael Jackson.
0: Ja, wie nennt man die chinesische Harmonie? Und da ist die Zeit leider um. Schade.
2: Wie sieht denn das bei euch aus? Wie viel hättet ihr gewusst? Mehr, gleich viel oder weniger? Freunde, macht überhaupt nichts, denn eine neue Runde bringt neue Fragen und ich bin mir sicher, da liefert ihr ab. 7:40 Uhr, 12:40 Uhr und 16:40 Uhr, also anmelden.
0: Ja, ihr habt ja nichts zu verlieren, ihr könnt ja nur gewinnen, ja? Für die nächste Runde heute Nachmittag bei Jana Carola ist also noch alles drin. Mhm. Reinklicken einfach zum Mitmachen auf antenne1.de und dann schnappt ihr sie euch. 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

0: Hitradio Antenne 1 ist hier vor euch gleich mit der halben Stunde mehr Musik und wir nehmen ein bisschen Anlauf hier für die nächsten To-Dos und das ganz relaxed hier mit Ariana Grande. Hey Dad, I made you love me ist ganz neu bei uns dabei und dann Gedanken einmal Karussell fahren lassen. Alex Warren, Fever Team, auch hier bei uns am Start, Hitradio Antenne 1. Die besten Hits von heute gibt's für euch direkt nach den News.
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0: 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Heute viele Wolken hier und da ein bisschen Regen, dazu 21 Grad im Breisgau, meistens aber nur so um die 12, 13 Grad, also dickere Jacke. Schadet schon mal nicht, ich habe sogar schon die fette Winterjacke rausgekramt. Morgen wieder ein bisschen freundlicher, mehr Sonne, vor allem am Vormittag aber noch wolkig, dann wird es freundlicher bis zu 21 Grad. Ich wünsche euch einen tollen Dienstag, wir haben genau 5 vor 3.
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15: Mit Lena Schaffer, schönen guten Tag. Im Zusammenhang mit dem Brandanschlag auf eine Starlink-Station in Polen hat es mehrere Durchsuchungen gegeben. Baden-Württembergs Innenminister Hagel hat bestätigt, dass 2 Männer in Nürtingen im Kreis Esslingen festgenommen und 3 Wohnungen durchsucht wurden, 2 davon in Baden-Württemberg. Auch hat Hagel deutlich gemacht, dass die Sicherheitsarchitektur aufgerüstet werden müsse. Aus den Landesämtern für Verfassungsschutz müssten echte Abwehrdienste werden. Entwarnung am Flughafen Nürnberg. Nach dem Alarm wegen eines möglichen Luftnotfalls besteht laut Polizei keine Gefahr. Die Maschine aus Korfu ist sicher gelandet. Passagieren und Piloten geht es gut. Zuvor hatten Eurofighter den Flieger im deutschen Luftraum begleitet. Die Ermittlungen zur Ursache des Alarms laufen weiter. Seit etwa kurz nach 13.30 Uhr könnten wieder Flugzeuge am Airport starten und landen. Die Beschäftigten der wiederinsolventen Warenhauskette Galeria bekommen Insolvenzgeld. Das Geld soll über eine Bank vorfinanziert werden, damit die Gehälter schnell ausgezahlt werden können. Das Insolvenzgeld entspricht in der Regel dem Nettolohn und kann für bis zu 3 Monate gezahlt werden. Damit kann Galeria den Geschäftsbetrieb zunächst weiterführen. Die Warenhauskette hatte Anfang Oktober zum 4. Mal innerhalb von 6 Jahren Insolvenz angemeldet. Bundesweit sind rund 11.250 Beschäftigte betroffen. Ob Filialen schließen müssen, ist weiterhin offen. Wie gut war die Weinernte dieses Jahr? Trockenheit und Hitze haben kleinere Weintrauben mit konzentrierteren Inhaltsstoffen reifen lassen. Die Winzer erwarten laut dem Statistischen Bundesamt eine um 4% niedrigere Ernte als im Durchschnitt der Jahre 2020 bis 2025. Umgerechnet wäre das ein Minus von etwa 30 Millionen Litern. Doch in den drei größten Weinbaugebieten Rheinhessen, Pfalz und Baden werde mit einer höheren Ernte im Vergleich zum letzten Jahr gerechnet.
0: 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A6 Heilbronn Richtung Nürnberg zwischen Öhringen und Schwäbisch Hall, 13 Kilometer Stau, eine Dreiviertelstunde länger. Dann A8 München Richtung Stuttgart zwischen Esslingen und Stuttgart-Pliningen, da haben wir eine ungesicherte Unfallstelle auf der linken Seite. B10 Ulm Richtung Stuttgart zwischen Deizisau West und Esslingen Zentrum, dichter Verkehr, knapp 20 Minuten Zeitverlust. Und Kreis Schwäbisch Hall zwischen Schneckenweiler und Speichbühl, auch da läuft eine Unfallaufnahme, der Fahrstreifen ist aktuell blockiert. In Tübingen wird geblitzt. Wilhelmstraße stadtauswärts in der 30er-Zone. Danke, Tobias. Dann in Weissach Richtung Heimerdingen. Am Bahnübergang, da ist auch 30. Danke, Bernhard. Und A81 Stuttgart Richtung Singen. Bei Ehningen an der Schallschutzwand vor der Ausfahrt Hildritzhausen, da ist 120. Danke, Jörg. Staus und Blitzer meldet ihr bei uns telefonisch. Wenn ihr wollt, gerne auch einfach per WhatsApp, hier immer kostenlos. 08000 75 7000 geht auch per Antenne 1 App.
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0: Was verpasst? In Rot am See im Kreis Schwäbisch Hall wird tatsächlich einfach weitergefeiert. Auf der Mooswiese, also vielleicht da nochmal gebrannte Mandeln abholen und im Dirndl drüber schlendern. Oder das entspannte Herbstfeeling hier mit uns genießen. Und eine halbe Stunde mehr Musik jetzt mit der neuen von Ariana Grande. Dann sind Dancebeats von Panic at the Disco dabei. Und es wird kuschelig und voller Gefühl. Hier ist Alex Warren mit Fever Dream.
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Hier ist das Radio Antenne 1 für euch. Mittendrin in der halben Stunde mehr Musik und wir lassen uns den Dienstagnachmittag hier mal kurz ein bisschen entschleunigen. Ariana Grande, ihre Nummer steckt nämlich voller Gelassenheit. Hier ist ganz neu bei Hitradio Antenne 1 Hate That I Made You Love Me.

0: Radio Antenne 1 am Nachmittag. Schnäppchen machen bei der Bahn, das geht ab morgen. Auch neue Verbindungen sind jetzt am Start und ich verrate euch natürlich gleich, wann und wohin die fahren. Außerdem die meiste Abwechslung für euch in der Playlist, heißt entspannte Dance-Pop von Kaigo. Was zum Mitsingen von Two Colors und den unter 5 Minuten Dance-Beats von Tyro Cruz hier bei Hitradio Antenne 1.
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0: 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A6 Heilbronn Richtung Nürnberg zwischen Öhringen und Schwäbisch Hall. 13 Kilometer Stau, 40 Minuten mehr. A8 Stuttgart in München in Richtung Stuttgart, Höhe dem Rastplatz Urweltfunde. Da haben wir Gegenstände und zwar ein Holzbrett. A8 München Richtung Stuttgart zwischen Esslingen und Stuttgart-Pliningen. Da läuft eine Unfallaufnahme. Dann A81 Stuttgart Richtung Singen zwischen Sulzernecker und Oberndorf. Auch da nochmal eine Unfallaufnahme. Er staut sich auf der B10 Ulm Richtung Stuttgart zwischen Deizisau West und Esslingen Zentrum. Nochmal B10, B27 Stuttgart zwischen dem Dreieck Stuttgart-Zuffenhausen und der Ausfahrt Zuffenhausen Süd. Da ist der rechte Fahrstreifen blockiert, da auch ein kaputter LKW. Dann Kreis Reutlingen, Silchinger Straße, Bad Urach und Silchingen dazwischen in beiden Richtungen. Vorsicht, da sind Ziegen auf der Fahrbahn. Und die letzte Meldung ist nochmal eine Unfallaufnahme, kommt aus dem Kreis Schwäbisch Hall zwischen Schneckenweiler und Speichbühl. Wird geblitzt. A81 Stuttgart Richtung Singen bei Ehningen an der Schallschutzwand vor der Ausfahrt Hildritzhausen. Da ist 120 erlaubt. Danke, liebe Jörg. Und wenn ihr auch was habt, egal ob Stau oder Blitzer, eure Meldung gern jederzeit, immer kostenlos. Telefonisch oder per WhatsApp einfach an die 08000 75 7000. Gerne auch per Antenne 1 App.
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0: Hier ist Radio Antenne 1 und auch wenn Weihnachten noch super weit weg klingt, die Bahntickets dafür, die könnt ihr euch tatsächlich schon ab morgen sichern. Die Deutsche Bahn schaltet dann nämlich den neuen Fahrplan frei und damit auch die Weihnachtsverbindungen. Der Bro-Tipp unter den Profis, dazu kommt hier aus der Antenne 1 Redaktion und zwar von meinem Kollegen, dem Paddy.
1: Ja, ich will natürlich jedes Jahr nach Berlin zur Family fahren über Weihnachten. Und ich habe das gemerkt, dass wenn man direkt am 24. früh fährt, ja, sind A, die Tickets günstiger und B, die Züge überhaupt nicht so überfüllt.
0: Weil die meisten eben schon bei der Family sein wollen.
1: Genau, die meisten fahren ja schon am 23., 22. Dieses Jahr liegt ja Weihnachten auch sehr günstig am Donnerstag. Das heißt, viele werden sich wahrscheinlich schon vorher frei nehmen und dann schon vorher fahren. Also mein Tipp, direkt am 24. früh losfahren und dann ist eigentlich alles easy.
0: Ja, und es gibt tatsächlich auch noch ein paar coole Neuerungen. Von Stuttgart kommen wir öfter nach Paris. Hm. Es gibt zusätzlich schnellere Verbindungen nach Berlin und sogar wieder eine Nacht-ICE nach Wien. Also, wenn ihr an Weihnachten zur Familie oder in den Urlaub wollt, ab morgen am besten schon mal nach den passenden Tickets schauen, damit die günstigsten Plätze neben Paddys auch euch gehören. Die besten Hits von heute, die könnt ihr gern via Antenne 1 App mit in den Zug nehmen, wie den hier zum Beispiel. Ganz entspannt Kygo mit Save Me Tonight.

0: Radio Antenne 1. Ich wünsche euch einen wunderschönen Nachmittag. Wir sind mittendrin im Dienstagsprogramm und gönnen uns hier gleich so einen musikalischen Break. Hier bei Radio Antenne 1 mit der halben Stunde mehr Musik. Und da ist der hier mit am Start. Die raue Stimme, die perfekt zum Herbstfeeling passt. Dermot Kennedy. Und dann der nächste Durchstarter aktuell mit Teddy Swims. Mr. Know-It-All, auch hier bei Radio Antenne 1. Die besten Hits von heute für euch gleich in der nächsten halben Stunde.
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0: Hitradio Antenne 1, das Wetter. Da sind heute viele Wolken dabei, hier und da auch ein bisschen Regen. 21 Grad im Breisgau maximal, meistens sind es aber nur so 12 bis 14 Grad in Baden-Württemberg. Morgen ein bisschen freundlicher, mehr Sonne, vormittags noch mehr Wolken, dann aber eben freundlicher bis zu 21 Grad. Ich wünsche euch einen wunderschönen Dienstag. Es ist genau 5 vor 4.
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5: Mit Lena Schaffer, schönen guten Tag. Nachdem zwei mutmaßliche Saboteure in Nürtingen im Kreis Esslingen festgenommen wurden, fordert Außenminister Wadefuhl eine noch engere europäische Zusammenarbeit gegen solche Attacken. Die Männer sollen nach polnischen Angaben einen Brandanschlag auf eine Starlink-Station in Polen verübt haben. Wadefuhl sagte bei einem Sicherheitsforum in Warschau, dass wir im Fadenkreuz Russlands seien. Ein möglicherweise defektes Funkgerät in einem Flugzeug von Korfu auf dem Weg nach Nürnberg könnte den Notfallcode für eine Entführung gesendet und damit einen Großeinsatz von Rettungskräften ausgelöst haben. Eurofighter begleiteten die Maschine nach Nürnberg. Dort ist sie sicher gelandet. Die Polizei konnte später entwarnen. Allen Insassen des betroffenen Fliegers gehe es gut. Spezialkräfte haben in Königsbronn im Kreis Heidenheim einen mutmaßlichen Erpresser festgenommen. Der 49-Jährige soll zusammen mit Komplizen einen 60-Jährigen mehrere Tage in Italien festgehalten, verletzt und erpresst haben. Bei einer geplanten Geldübergabe auf einem Supermarktparkplatz wurde er festgenommen. Der Mann sitzt in Untersuchungshaft. Für die deutschen Autobauer zeichnet sich ein schwaches Jahr ab. Im dritten Quartal sind die Verkäufe bei BMW, Volkswagen, Audi, Porsche und Mercedes zurückgegangen. Besonders belastet die Hersteller der Einbruch in China. BMW kommt mit einem Minus von 6,3% noch am glimpflichsten davon.
0: Der Hitradio Antenne 1 Verkehr, damit ihr gut ankommt. Wir starten auf der A5 Karlsruhe Richtung Heidelberg zwischen Gronau und dem Kreuz Waldorf. 5 Kilometer Stau, knapp eine Viertelstunde länger. A6 Heilbronn Richtung Nürnberg zwischen Öhringen und Schwäbisch Hall. 14 Kilometer Stau, da leider eine Dreiviertelstunde mehr. A8 München Richtung Stuttgart zwischen Eicheberg und Kirchheimteck West. 4 Kilometer Stau, 20 Minuten Zeitverlust. Genauso auf der B10 Ulm Richtung Stuttgart zwischen Deizisau West und Esslingen Zentrum, da auch dichter Verkehr. Und Vorsicht, wir haben immer noch die Ziegen auf der Fahrbahn. Und zwar im Kreis Reutlingen. Sichinger Straße ist es zwischen Bad Urach und Sichingen. Es wird geblitzt. B28 Tübingen Richtung Rottenburg in der 70er-Zone. Danke Linda. Und Rorp Heiligenfeld Richtung Hohenberg. Kurz vor Hohenberg, da ist 60. Danke Hansi. Staus und Blitzer meldet ihr bei uns telefonisch. Wenn ihr wollt, gerne auch einfach per WhatsApp für euch hier immer kostenlos. 08000 75 7000. Gerne auch einfach per Antenne 1 App. Gute und sichere Fahrt.
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0: Und wir holen uns so ein bisschen was von der Glückssträhne von Nadja aus Rutesheim ab.
6: Mein Kaffee war gut, mein Chef nett und jetzt läuft noch einfach die beste Musik. Ja, läuft bei mir, würde ich sagen.
0: Und dazu von uns 4 Good Vibes. Mit der halben Stunde mehr Musik gibt's hier gleich. Teddy Swims, super entspannter Pop ist dabei. Was zum Mitsingen von Skandalnudeln, Miley Cyrus und wir starten mit einer echten Gänsehautstimme. Hier ist Dermot Kennedy.
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Die halbe Stunde mehr Musik, ihr seid mittendrin. Hier ist das Radio Antenne 1 jetzt mit dem Mann, der kommendes Frühjahr endlich wieder nach Deutschland kommt. Teddy Swims, Vorverkauf läuft schon, also gönnt euch live diese Gänsehautstimme. Hier ist Mr. Know-It-All, die besten Hits von heute bei Hitradio Antenne 1.

0: 1.000 Euro. Und das in einer Minute. Das gibt's nur hier bei uns, Hitradio Antenne 1 mit der 1.000-Euro-Minute XXL. Die nächste Runde gleich wieder hier um 4:45. Vorher gönnen wir uns die meiste Abwechslung und das zwischen den Meetings mit Festival Feeling von Fastboy, dann Dancepop von der süßen Ellie Goulding und DJ Beats sind natürlich auch am Start. Fastboy mit The Feeling hier in unter 5 Minuten.
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0: Es ist gleich 4:55. 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A6 Heilbronn Richtung Nürnberg zwischen Öhringen und Schwäbisch Hall. 13 Kilometer Stau, knapp eine Dreiviertelstunde länger. Dann haben wir die A8 München Richtung Stuttgart zwischen Eicheberg und Kirchheim-Tech West. 4 Kilometer Stau, gut 10 Minuten Zeitverlust. Gleiche Richtung jetzt zwischen Wendlingen und Stuttgart-Pliningen. Da nochmal 4 Kilometer Stau, 20 Minuten länger. A81 Heilbronn Richtung Würzburg zwischen dem Kreuz Weinsberg und Neuenstadt am Kocher. Eine ungesicherte Unfallstelle. A81 außerdem jetzt Stuttgart Richtung Singen zwischen Sindelfingen Ost und Ehningen. 7 Kilometer Stau, eine Viertelstunde mehr. Außerdem zwischen Empfingen und Oberndorf am Neckar, da auch nochmal eine Viertelstunde Zeitverlust. B10 Ulm Richtung Stuttgart zwischen Deizesau West und Esslingen Zentrum. Dichter Verkehr, 20 Minuten länger. Und Kreis Tübingen, Europastraße zwischen Tübingen und Weilheim in beiden Richtungen. Gefahr hier durch Menschen auf der Fahrbahn. Dann wird geblitzt, Torp Heiligenfeld Richtung Hohenberg, kurz vor Hoheberg, das 70. Außerdem B28 Tübingen Richtung Rottenburg, auch da die 70er-Zone. Und B27 Stuttgart stadtauswärts, Höhe im Olga-Eck, da ist 30. Dankeschön Heiko, danke Hansi und Linda. Staus und Blitzer meldet ihr telefonisch, gerne auch einfach per WhatsApp, hier immer kostenlos 08000 75 7000, gerne auch per Antenne 1 App.
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1: Ab geht's hier in die nächste Runde und damit um eure Chance auf bis zu 1.000 Euro oder auch in eine nagelneue Traumküche. Heute zockt Chris aus Ebersbach mit mir. Hi.
2: Hi.
1: Chris, du kennst die Spielregeln. Es geht los. Ich stelle dir 10 Fragen. Du hast 60 Sekunden Zeit, die zu beantworten. Für jede richtige schenken wir dir 10 Euro. Sind alle Fragen richtig? Was gibt's dann?
2: Die 1.000 Euro. Genau. Okay. Und die Chance auf die 15.000 Euro.
1: Die gönnen wir dir natürlich von Herzen. Deshalb kannst du jetzt gleich dein Bestes geben. Deine 60 Sekunden laufen nämlich jetzt. Auf welcher Seite befindet sich beim Motorrad der Gasgriff?
2: Auf der rechten.
1: Wie nennt man den Kosmetikartikel, mit dem man die Wangen roter erscheinen lassen kann?
2: Busch.
1: In welcher Stadt steht in den USA das Weiße Haus?
2: Washington D.C.
1: Wie nennt man eine Mischung aus Öl und Essig für Salat?
2: Vinaigrette.
1: Welches Meerestier besitzt 8 Arme?
2: Oktopus.
1: Welche Sängerin veröffentlichte Pokerface?
2: Lady Gaga.
1: Welche Hauptzutat braucht man für Baiser?
2: Eisschnee.
1: Vervollständige. Wer anderen eine Grube gräbt?
2: Fällt selbst die rein.
1: Welche Stadt ist die Landeshauptstadt von Mecklenburg-Vorpommern?
2: Schwerin.
1: Welche Fischart ist Nemo?
2: Clownfisch.
1: Oh mein Gott, du hast noch Zeit? Chris, das ist so unfassbar. Du hast dir die ersten 1.000 Euro geknackt.
2: Wow, sehr cool. Das freut mich. Freue mich riesig. Vielen Dank euch.
1: Damit ist es jetzt auch deine Chance auf eine Küche im Wert von 15.000 Euro. Eine nagelneue Traumküche von Hemm Küchen.
2: Ich bin gerade echt ein bisschen blatt.
1: Du hast auch komplett abgerissen. Also du hast es ja runtergerattert. Wirklich, meinen größten Respekt hast du. Und ihr könnt hier die Nächsten sein. Jeder 1.000 Euro Gewinner hat nämlich die Chance auf die Traumküche von Hemm Küchen im Wert von 15.000 Euro. Also wir freuen uns, wenn ihr die nächste Runde mit uns zockt.
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0: Auf dem Weg nach Hause mit Hit Radio Antenne 1 und während ihr im Kopf vielleicht schon Feierabendpläne schmiedet, gibt's von uns ganz entspannten Dance-Pop dazu. Beat an und Kopf aus. Kato und John, Turn the Lights Off, einer der erfolgreichsten Songs des Jahres. Außerdem ganz neu bei uns am Start. Maximale Entspannung mit Taylor Swift, I Knew It, I Knew You. Die besten Hits von heute für euch gleich in den nächsten 10 Minuten.
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0: Hitradio Antenne 1, das Wetter. Viele Wolken in Baden-Württemberg, hier und dann ein bisschen Regen, 21 Grad maximal im Breisgau. Meistens sind es nur um die 12, 13 Grad momentan. Also eine dickere Jacke schadet auf jeden Fall nicht. Ich habe sogar schon meine super fette Winterjacke rausgeholt und die hat schon ganz gut gepasst. Morgen ein bisschen mehr Sonne, vormittags noch wolkig, dann aber freundlicher. Nochmal bis zu 21 Grad. Ich wünsche euch einen wunderschönen Nachmittag. Wir haben jetzt 5 vor 5 gleich.
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12: Mit Lena Schaffer, schönen guten Tag. Zwei Verdächtige im Fall des mutmaßlichen Brandanschlags auf eine Starlink-Station in Polen sitzen in Untersuchungshaft. Das Amtsgericht Nürtingen im Kreis Esslingen hat die europäischen Haftbefehle gegen sie eröffnet. Polen wirft ihnen vor, den Anschlag für einen ausländischen Geheimdienst verübt zu haben. Die Regierung in Warschau vermutet russische Geheimdienste hinter dem Anschlag. Nach den tödlichen Polizeischüssen in Tuttlingen stellt sich Baden-Württembergs Innenminister Hagel hinter die Einsatzkräfte. Die Polizei habe seine volle Rückendeckung, sagte er in Stuttgart. Der 27-Jährige soll vergangene Woche mit einer Pistole im Bereich des Rathauses aufgefallen sein. Stand jetzt handelte es sich dabei allerdings nicht um eine scharfe Schusswaffe. Viele Fragen sind noch offen. Bei der Rentenreform soll es schnell gehen. Bundeskanzler Merz erwartet vom neuen Arbeitsminister Schweizer, dass der Gesetzentwurf noch in diesem Jahr ins Kabinett kommt. Im ersten Quartal 2027 soll der Bundestag dann entscheiden. Besonders umstritten ist das geplante Ende der abschlagsfreien Frührente nach 45 Beitragsjahren. Deutschland soll eine nationale Gasreserve bekommen. Das Bundeswirtschaftsministerium bringt dafür einen Gesetzentwurf auf den Weg. Die Reserve soll für Extremfälle, Sabotage und seltene Großereignisse gedacht sein und ab 2027 aufgebaut werden. Bezahlen sollen Gaskunden über eine Umlage.
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13: Die Weinlese in Deutschland ist in diesem Jahr unterdurchschnittlich. Das Deutsche Weininstitut rechnet mit rund 20% weniger Ertrag als im 10-jährigen Durchschnitt. Grund ist der trockene Sommer, dadurch blieben viele Trauben kleiner. Dafür aber mit konzentrierteren Inhaltsstoffen. Und das bedeutet angesichts langer Sonnenphasen, dass die Winzer trotz geringerer Mengen einen spitzen Jahrgang beim deutschen Wein erwarten. Und noch der Blick auf den DAX, der ist am Aufwärtstrend bei 25.360 Punkten. Tanja Wagner für Hitradio Antenne 1.
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12: Der Hitradio Antenne 1 Verkehr, damit ihr gut ankommt. A81 Heilbronn Richtung Würzburg zwischen dem Kreuz Weinsberg und Neuenstadt eine Unfallaufnahme. Der rechte Fahrstreifen ist gerade gesperrt, der Standstreifen da ebenso. Jetzt immer noch A81, aber Stuttgart Richtung Singen. Zwischen Sindelfingen Ost und Ehningen 7 Kilometer Stau, eine Viertelstunde länger. Außerdem da zwischen Empfingen und Oberndorf 2 Kilometer Stau, auch da eine Viertelstunde Zeitverlust. B10 Ulm Richtung Stuttgart zwischen Deizisau West und Esslingen Zentrum. Dichter Verkehr seid ihr in 20 Minuten aber durch. Und B14 Stuttgart Hauptstädter Straße bis am Neckartor Richtung Bad Cannstatt zwischen Wilhelmsplatz und Heimannstraße. Da nochmal 2 Kilometer Stau. Und wir haben immer noch die Ziegen auf der Fahrbahn im Kreis Tuttlingen zwischen Mahlstätten und Mülheim. Dann wird geblitzt, B27 Stuttgart Stadt auswärts. Beim Olga Eckers 30, danke nochmal Heiko. Und wenn ihr jetzt auch was habt, Stau oder Blitze, eure Meldung gern telefonisch, gern auch per WhatsApp, hier immer kostenlos. 08000 75 7000, gern auch per Antenne 1 App.
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12: Der Gamechanger beim Dating ist die Zwiebel. Warum? Verrate ich euch hier gleich nach nur 4 Hits. Rein geht's mit Kate und John, der Dance-Klassiker. Frisch aufgepimpt. Just turn the lights off.
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0: Der Gamechanger beim Dating ist die Zwiebel. Hier ist der Radio Antenne 1 am Nachmittag. Und das sag nicht ich, sondern Reality-Star Evelyn Burdecki. Die hat nämlich ihre Dates gerne beim Dönermann. Klingt erstmal nicht ganz so sexy, würde ich jetzt mal sagen. Deswegen machen wir doch mal den Realitätscheck mit Phyllis, Chefin vom Ötzelbrützel-Döner in Stuttgart. Phyllis, sag mal, gibt's denn wirklich Dates bei euch?
1: Ja, also wir hatten schon das ein oder andere Mal eine Nachricht bekommen über Instagram, dass sie ihr erstes Date bei uns hatten. Dass sie sich dann hier getroffen haben und dann eingekehrt sind und dann, ja, dass der junge Mann sich zum Döner eingeladen
0: Süß.
1: Hat. Aber immer ohne Zwiebel.
0: Ohne Zwiebel, okay, das ist schon mal gut zu wissen. Welche Jahreszeit ist denn so die Datingstärkste bei euch?
1: Also an Valentinstag tatsächlich ganz arg häufig. Also die Mädels kommen mit ganz vielen Rosen her und dann einen kleinen Snack dazwischendurch und das ist immer dann der Döner. Vielleicht gehen sie dann am Abend essen, aber es kommt schon häufig vor.
0: Das finde ich ja süß. Also würde ich auch nicht nein sagen. Wenn ihr jetzt aber checkt, dass es ein Date ist, macht ihr den Döner dann besonders, also anders als sonst?
1: Bei dem jungen Mann machen wir besonders stark scharf drauf, um zu schauen, wie der Kopf dann rot wird und die Spannung dann steigt. Nein, machen wir nicht. Aber wenn es einen besonderen Wunsch gibt, dann kann man auf uns zukommen.
0: Schon mal sehr sympathisch. Freut mich voll. Also dann muss das Date ja gut laufen. Vielen lieben Dank. Phyllis vom Ötzelbrützel-Döner in Stuttgart. Und wir machen hier direkt romantisch weiter mit aktuellem Dance-Pop von Taylor Swift. Ganz neu hier bei Hitradio Antenne 1. I knew it, I knew you.

0: Die ersten 1000 Euro sind geknackt. Wer hier bei der 1000 Euro Minute XXL vorhin so richtig krass abgeräumt hat, das hört ihr gleich hier um kurz nach 17:30 bei Hitradio Antenne 1. Und dann gönnen wir uns außerdem die meiste Abwechslung mit aktuellem Dance-Pop von Jennifer Lopez, dann im Mega-Kombi aus Lady Gaga und Bruno Mars, Die With A Smile und in unter 5 Minuten für euch zu mitsingen, Prayer in See.
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0: Es ist 17:35. 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A81 Heilbronn Richtung Würzburg zwischen dem Kreuz Weinsberg und Neuenstadt am Kocher läuft eine Unfallaufnahme. Der Standstreifen ist gerade gesperrt. Dann A81 Stuttgart Richtung Singen zwischen Sindelfingen Ost und Ehningen 7 Kilometer Stau, eine Viertelstunde mehr. Außerdem zwischen Empfingen und Oberndorf am Neckar 2 Kilometer Stau, auch da eine Viertelstunde Zeitverlust. B14 Stuttgart Hauptstädter Straße bis am Neckartor Richtung Bad Cannstatt zwischen Wilhelmsplatz Stadtmitte und Heilmannstraße 2 Kilometer Stau. Heilbronn zwischen Klingenberg und Böckingen, da läuft noch mal eine Unfallaufnahme. Und Kreis Freudenstadt zwischen Unterbrenni und Oberbrenni. In beiden Richtungen haben wir hier immer noch Schafe auf der Fahrbahn. Ein brandneuer Blitzer steht auf der B27 Biesingen Richtung Balingen. Kurz vor der Abfahrt Haigerloch wird geblitzt. 120 da, liebe Sonja. Danke fürs Reinschicken. Und wenn ihr auch was gesehen habt, egal ob Stau oder Blitzer, ich freue mich hier natürlich auch über eure Meldungen. Telefonisch oder per WhatsApp. Kostenlos an der 08000 75 7000. Gerne auch per Antenne 1 App.
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0: Dienstag mit Hitradio Antenne 1 und ich bin immer noch komplett am Zittern vor Aufregung hier. Wir haben heute die allerersten 1000 Euro geknackt.
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0: Und es war wirklich unfassbar. Chris aus Ebersbach hat ihr so krass abgerissen, anders kann ich nicht sagen. Der hat wirklich aus der Pistole geschossen. Er ist wirklich super Brain für mich. Und natürlich hat er sich auch riesig gefreut über seine 1000 Euro und die Chance auf die Traumküche von Hemküchen im Wert von 15.000 Euro.
2: Wow, sehr cool. Das freut mich. 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Vielen Dank euch.
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1: Hier ist das Radio Antenne 1. Und wir bringen hier gleich so ein bisschen Sommer in den Oktober mit dem hier. Loi, Golden Summer, sonniger Pop gibt's hier gleich in voller Länge. Und dann der nächste deutsche Superstar mit Kamrat. Kurz den Kopf sortieren, neue Luft reinbekommen mit Love Sober. Hitradio Antenne 1 für euch die besten Hits von heute gibt's direkt nach den News.
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4: Mit Steffen Kahn von der Evangelischen Kirche. Schönen Dienstag euch. Sagt mal, wie viel Liter Wasser trinkt ihr denn so am Tag? Ehrlich gesagt, ich immer zu wenig. Meine Frau sagt mir immer, hey, du hast schon wieder zu wenig getrunken, wenn ich erst beim Abendessen so einen Liter oder sogar mal noch weniger getrunken habe. Außer Kaffee vielleicht. Aber das zählt ja nicht, heißt es. Ja, man muss genug trinken und das ist für unseren Körper gut. Ich will mich disziplinieren, immer ein Glas Wasser auf den Schreibtisch stellen oder eine Flasche mitnehmen, wenn ich unterwegs bin. Aber ich finde auch, das ist eine Erinnerung, die uns Jesus macht. Tja, das ist der Sprung des Pfarrers. Aber Jesus sagt mal, ich gebe euch Wasser zum Trinken, dass ihr keinen Durst mehr habt, dass euer Leben erfüllt ist. Und wir brauchen das für unseren Körper und für unsere Seele. Wasser, das unsere Bedürfnisse stillt, auch für unsere Seele. Tut euch etwas Gutes für euren Körper und eure Seele. Trinkt genug. In diesem Sinne, schönen Dienstag euch noch.
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1: Hitradio Antenne 1, das Wetter. Heute viele Wolken, hier und da ein bisschen Regen, zwischen 13 und 17 Grad sind es aktuell. Also schönes Sofawetter, morgen freundlicher. Vormittags noch wolkig, dann schafft es bei bis zu 21 Grad die Sonne durch. Ich wünsche euch einen tollen Dienstag. Wir haben genau 5 vor 6.
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7: Mit Lena Schaffer, schönen guten Abend. Zwei Verdächtige im Fall des mutmaßlichen Brandanschlags auf eine Starlink-Station in Polen sitzen in Untersuchungshaft. Sie wurden in Nürtingen im Kreis Esslingen festgenommen. Polen wirft den Männern vor, den Anschlag für einen ausländischen Geheimdienst verübt zu haben und vermutet russische Geheimdienste dahinter. Baden-Württembergs Innenminister Hagel fordert stärkere Abwehrdienste. Bundeskanzler Merz will mit den geplanten Sozialreformen neues Vertrauen schaffen. Beim Arbeitgebertag in Berlin sagte er, der Sozialstaat müsse verlässlich schützen und gleichzeitig nachhaltig finanziert sein. Viele Jüngere zweifelten daran, dass sie sich später auf dieses Sicherheitsversprechen verlassen könnten. Merz verteidigte außerdem die geplanten Änderungen bei Rente, Gesundheit und Pflege. Cybermobbing unter Kindern und Jugendlichen nimmt zu. Laut einer bundesweiten Studie waren rund 20% der befragten Schüler schon Ziel solcher Angriffe im Netz. Vor 2 Jahren waren es noch 18,5%. Hochgerechnet sind inzwischen fast 2,4 Millionen Kinder und Jugendliche betroffen. Die Attacken laufen vor allem über WhatsApp, TikTok, Snapchat, Instagram und Gaming-Plattformen. Das D-Ticket Jugend BW wird ab Januar teurer. Statt 45 Euro kostet es dann 48,80 Euro im Monat. Nutzen können es weiterhin junge Menschen mit Wohnsitz oder Schule in Baden-Württemberg bis zum 21. Geburtstag sowie Schüler, Auszubildende und Freiwilligendienstleistende unter bestimmten Voraussetzungen bis zum 27. Geburtstag. Land, Stadt und Landkreise fördern das Ticket weiter gemeinsam.
1: Der Hitradio Antenne 1 Verkehr, damit ihr gut ankommt. A81 Heilbronn Richtung Würzburg zwischen dem Kreuz Weinsberg und Neuenstadt am Koch eine Unfallaufnahme. Der rechte Fahrstreifen ist gesperrt, der Standstreifen ebenso. A81 Stuttgart Richtung Singen zwischen Sindelfingen Ost und Ehningen 7 Kilometer Stau, eine Viertelstunde länger. Außerdem zwischen Empfingen und Oberndorf am Neckar 2 Kilometer Stau, auch da eine Viertelstunde mehr. B10 B27 Stuttgart zwischen dem Dreieck Stuttgart-Zuffenhausen und der Ausfahrt Zuffenhausen Süd 2 Kilometer Stau und Heilbronn. Zwischen Klingenberg und Böckingen ein Unfall. Beide Fahrtrichtungen sind da nur abwechselnd frei. Dann wird geblitzt, Neuffen, Stuttgarter Straße, ortsauswärts beim Getränkeladen. Das 50, danke Karl-Heinz. Dann B27, Biesingen Richtung Balingen. Vor der Abfahrt Haigerloch, das 120, danke Sonja. Und B27, Stuttgart Stadt auswärts beim Olga-Eck, das 30, danke Heiko. Staus und Blitzer meldet ihr telefonisch oder per WhatsApp 08000 75 7000 oder per Antenne 1 App.
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1: 25.000 Tickets mehr für den beliebtesten Weihnachtsmarkt überhaupt, und zwar der in der Ravenna-Schlucht. Außerdem längere Öffnungszeiten an Freitagen, an Sonntagen und zusätzliche Donnerstage soll es geben, denn die Nachfrage ist ja wirklich jedes Jahr riesig. Heißt, unsere Chancen, morgen Vormittag ab 10 Uhr an Tickets zu kommen, dann wenn der Vorverkauf startet, stehen dieses Jahr ein bisschen besser. Und vor Weihnachten halten wir noch ein bisschen am Sommerfest. Hier ist Loi, Golden Summer.
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0: Hier ist der Radio Antenne 1 am Dienstag Feierabend. Der Efin ist dran aus Stuttgart und du sagst, du bist total happy. Warum?
1: Wir fahren gerade mit meinem Sohnemann zum Training.
0: Ehrlich?
1: Das macht mich sehr glücklich. Ja.
0: Hey, wie geil. Weil du stolz auf ihn bist, da zuzuschauen oder warum?
1: Weil zuschauen macht mir sehr Spaß. Weil er so sportlich ist, der spielt auch sehr gerne. Mhm. Und deswegen habe ich so viel Lust drauf.
0: Glücksgefühle, gute Laune. Hey, ja, schön.
1: Genau.
0: Weißt du was? Ach, da ist er ja.
1: Ja, genau.
0: Hi.
1: Genau, der ist noch 7.
0: Cool, ich wünsche euch ganz, ganz viel Spaß beim Training heute. Und es freut mich jetzt tatsächlich mit, ein Vater zu erleben, der sich so krass mitfreut, seinem Kind bei was zuzuschauen. Richtig toll.
1: Ja, das macht absolut viel Spaß.
0: Und diese Positivität nehmen wir uns jetzt auch hier mit in den Feierabend. Die besten Hits von heute ist Gute Laune Pop von Kamerad mit Love Sober bei Hitradio Antenne 1.

0: Hier ist das Radio Antenne 1 und eine Ikone kommt zurück. Und ich bin mir sicher, ganz viele von euch werden sich irgendwie in die Kindheit zurückversetzt fühlen. Warum? Das verrate ich euch gleich. Außerdem wartet ihr die meiste Abwechslung in der Playlist. Heißt Pop von Ed Sheeran. Was brandneues aus Hamburg mit Mrs. Z und in unter 5 Minuten die Begleitung in den verdienten Feierabend mit Hossier.
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0: Es ist kurz vor 6:30. 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A81 Heilbronn Richtung Würzburg zwischen Ahorn und Tauberbischofsheim, da haben wir eine ungesicherte Unfallstelle. Außerdem da zwischen Kreuz Weinsberg und Neuenstadt am Kocher nochmal eine Unfallaufnahme. A81 Stuttgart Richtung Singen zwischen Sindelfingen Ost und Ehningen, 7 Kilometer Stau, eine Viertelstunde mehr. Außerdem zwischen Empfingen und Oberndorf, da auch nochmal eine Viertelstunde Zeitverlust. Kreis Heilbronn zwischen Wittern und dem Abzweig nach Möckmühl, da hat es nochmal gekracht. Beide Fahrtrichtungen sind gesperrt. Geblitzt wird auf der B27 Stuttgart Stadt auswärts. Beim Olga-Eck da ist 30, danke Heiko. Nochmal B27, jetzt aber Biesingen Richtung Balingen, kurz vor der Abfahrt Haigerloch 120, da danke Sonja. Und Neufen in der Stuttgarter Straße ortsauswärts beim Getränkeladen, da ist 50, danke schön Karl-Heinz. Staus und Blitzer meldet ihr bei uns jederzeit telefonisch, wenn ihr wollt, gerne auch einfach per WhatsApp. Natürlich kostenlos 08000 75 7000, gerne auch per Antenne 1 App. Gute Fahrt.
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Eine Ikone kommt zurück. Hier ist das Radio Antenne 1 für euch am Dienstagabend. Und das Kultauto, die Ente von Citroën, kommt jetzt tatsächlich zurück. Und das als Elektroauto. Wie beim Original von 1948 gibt es im Inneren zwei Sitzbänke und ein Faltdach. Sonst ist natürlich alles so ein bisschen moderner und hipper. Und jetzt stellt euch mal vor, wir hocken wieder in so einer Knutschkugel, in so einer richtig tollen alten Ente, die jetzt auch noch ein Elektroauto ist. Und dann läuft im Hintergrund der hier. Bad Habits von Ed Sheeran. Jetzt auch hier für euch bei Hitradio Antenne 1. Ein bisschen zum Träumen am Dienstagfeierabend. Schön, dass ihr mit am Start seid.

0: Hier ist das Radio Antenne 1 für euch und alle, die auf dem Sofa sind, müssen sich gleich nochmal kurz bewegen, zumindest in Gedanken hier zu dem. Jason Derulo, Michiko, ganz neu bei uns dabei und dann warme Beats für einen komplett entspannten Feierabend. Save My Love, Kygo, auch hier dabei bei Hitradio Antenne 1 für euch. Die besten Hits von heute, gleich in der nächsten halben Stunde.
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0: Hitradio Antenne 1, das Wetter. Heute Abend weiterhin viele Wolken, nur selten ist es nass, zwischen 13 und 17 Grad. Aktuell also perfektes Gammelwetter. Morgen freundlicher, vormittags noch wolkig, dann schafft es bis zu 21 Grad die Sonne durch. Tollen Dienstag wünsche ich euch, wir haben jetzt gleich 5 vor 7.
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9: Mit Lena Schaffer, schönen guten Abend. Zwei Verdächtige im Fall des mutmaßlichen Brandanschlags auf eine Starlink-Station in Polen sitzen untersuchungshaft. Das Amtsgericht Nürtingen im Kreis Esslingen hat die europäischen Haftbefehle gegen sie eröffnet. Polen wirft ihnen vor, den Anschlag für einen ausländischen Geheimdienst verübt zu haben. Die Regierung in Warschau vermutet russische Geheimdienste hinter dem Anschlag. Ein 29-Jähriger aus Heidelberg ist wegen des Verdachts auf sexuellen Missbrauch eines Jungen in Untersuchungshaft gekommen. Das haben das Cybercrime-Zentrum Baden-Württemberg und die Polizei mitgeteilt. Der Mann soll vor allem über Online-Spiele gezielt in den Kontakt mit Jungen getreten sein. Einen der Jungen soll der Mann bei einem Treffen zwischen 2023 und 2026 sexuell missbraucht haben. Er wurde Anfang Oktober festgenommen. Seine Wohnung wurde schon im Januar durchsucht. BMW hat im dritten Quartal weniger Autos verkauft. Konzernweit ging der Absatz um 6,3% zurück. Hauptgrund sind die schwachen Geschäfte in China. Dort verkaufte BMW fast ein Viertel weniger Fahrzeuge. In Europa lief es dagegen besser, vor allem dank der starken Nachfrage nach Elektroautos. In Stuttgart soll eine Frau ihren Hund an einer S-Bahn-Haltestelle auf zwei Menschen gehetzt haben. Der Pitbull-Dobermann-Mischling biss eine Frau ins Gesicht und ihren Begleiter in den Oberschenkel. Beide kamen ins Krankenhaus. Die 44-jährige Hundehalterin wurde später wegen des Verdachts der gefährlichen Körperverletzung vorläufig festgenommen.
0: Der Hitradio Antenne 1 Verkehr, damit ihr gut ankommt. A7 Würzburg Richtung Ulm zwischen Ahlen-Westhausen und Agnesburg-Tunnel. Da ist die Richtungsfahrbahn blockiert, da läuft eine Unfallaufnahme. Kreis Erbronn zwischen Wittern und dem Abzweig nach Mörkmühl in beiden Fahrtrichtungen gesperrt, auch da eine Unfallaufnahme. Es wird geblitzt in Neufen, Stuttgarter Straße, ortsauswärts bei der Getränkegalerie in der 50er-Zone. Wenn ihr jetzt auch was gesehen habt, Staus und Blitze meldet ihr telefonisch oder per WhatsApp kostenlos 08000 75 7000. Gerne auch per Antenne 1 App.
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9: Und wir holen uns hier direkt was von der Glückssträhne von Nadja aus Rutesheim ab. Du sagst nämlich, du hattest echt einen guten Tag heute.
10: Mein Kaffee war gut, mein Chef nett und jetzt läuft noch einfach die beste Musik. Ja, läuft bei mir, würde ich sagen.
9: Ja, da starten wir direkt rein hier zum Feierabend. Genießen ganz entspannt. Die Aktuelle von Kygo hier ist Save My Love. Einen schönen restlichen Dienstag euch.
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0: Vielen Dank euch.
1: Ja, so viel Freude hier bei Radio Antenne 1 und alles wegen der 1.000-Euro-Minute XXL. Chris aus Ebersbach hat heute alles gegeben und so heftig abgeräumt. Wirklich, für mich ist er the brain. Anders kann ich es nicht sagen. Und da dürft ihr jetzt gerne nochmal mitraten. Auf welcher Seite befindet sich beim Motorrad der Gasgriff?
2: Auf der rechten.
1: Wie nennt man den Kosmetikartikel, mit dem man die Wangen roter erscheinen lassen kann?
2: Rouge.
1: In welcher Stadt steht in den USA das Weiße Haus?
2: Washington D.C.
1: Wie nennt man eine Mischung aus Öl und Essig für Salat?
2: Vinaigrette.
1: Welches Meerestier besitzt 8 Arme?
2: Oktopus.
1: Welche Sängerin veröffentlichte Pokerface?
2: Lady Gaga.
1: Welche Hauptzutat braucht man für Baiser?
2: Eisschnee.
1: Vervollständige, wer anderen eine Grube gräbt?
2: Selbst die rein.
1: Welche Stadt ist die Landeshauptstadt von Mecklenburg-Vorpommern?
2: Schwerin.
1: Welche Fischart ist Nemo?
2: Clownfisch.
1: Oh mein Gott, du hast noch Zeit? Chris, das ist so unfassbar, du hast dir die ersten 1000 Euro geknackt.
2: Wow, sehr cool.
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0: 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Der Game Changer beim Dating ist die Zwiebel. Warum? Das verrate ich euch gleich hier bei Hitradio Antenne 1. Außerdem gleich für euch die meiste Abwechslung in der Playlist. Super entspannter, lässiger Pop von Teddy Swims. Dann Miley Cyrus mit einem mega geilen Hit zum Mitsingen. Und in unter einer Minute haben wir Partybeats. Tyler Cruz ist am Start mit Dynamite.
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0: Der Game Changer beim Dating ist die Zwiebel. Habt ihr heute Nachmittag schon gehört? Hier bei Hitradio Antenne 1. Das sagt nämlich jetzt Reality-Star Evelyn Burdecki. Die hat ihre Dates gerne beim Döner. Klingt nicht ganz so sexy, hab ich gesagt. Deswegen haben wir mal den Realitätscheck gemacht. Und zwar mit Phyllis, Chefin vom Uetzel-Prützel-Döner in Stuttgart. Ich habe sie gefragt, ob es denn da wirklich Dates gibt.
1: Ja, also wir hatten schon das ein oder andere Mal eine Nachricht bekommen über Instagram, dass sie ihr erstes Date bei uns hatten. Dass sie sich dann hier getroffen haben und dann eingekehrt sind und dann, ja, dass der junge Mann sich zum Döner eingeladen
0: süß.
1: Hat. Aber immer ohne Zwiebel.
0: Ohne Zwiebel, okay, das ist schon mal gut zu wissen. Welche Jahreszeit ist denn so die Datingstärkste bei euch?
1: Also an Valentinstag tatsächlich ganz arg häufig. Also die Mädels kommen mit ganz vielen Rosen her und dann einen kleinen Snack dazwischendurch und das ist immer dann der Döner. Vielleicht gehen sie dann am Abend essen, aber es kommt schon häufig vor.
0: Das finde ich ja süß, also würde ich auch nicht nein sagen. Wenn ihr jetzt aber checkt, dass es ein Date ist, macht ihr den Döner dann besonders, also anders als sonst?
1: Bei dem jungen Mann machen wir besonders stark scharf drauf, um zu schauen, wie der Kopf dann rot wird und die Spannung dann steigt. Nein, machen wir nicht, aber wenn es einen besonderen Wunsch gibt, dann kann man auf uns zukommen.
0: Danke nochmal an Phyllis vom Uetzel-Prützel-Döner in Stuttgart. Und dann muss das Date ja einfach nur gut laufen. Wir bleiben direkt hier bei der entspannten Romantik jetzt für euren Feierabend. Die besten Hits von heute bei Hitradio Antenne 1. Jetzt mit Teddy Swims, Mr. Know-It-All.

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11: Ich bin Tine Klimach. Bundespräsident Frank-Walter Steinmeier hat den SPD-Politiker Alexander Schweizer zum neuen Bundesarbeitsminister ernannt. Steinmeier überreichte dem 53-Jährigen dazu die Ernennungsurkunde. Schweizer wird Nachfolger von Bärbel Baas. Sie hatte gestern ihren sofortigen Rücktritt als Ministerin und als SPD-Vorsitzende erklärt. Die Ernennung nutzte Steinmeier auch für mahnende Worte an die Adresse der Koalition.
12: Unser Land braucht eine Regierung, die zusammenhält und anpackt. Und dafür wünsche ich Ihnen Kraft und gutes Gelingen. Es geht um viel.
11: Alexander Schweizer wird morgen im Bundestag als Arbeitsminister vereidigt. Das Bundeswirtschaftsministerium bringt den Aufbau einer nationalen Gasreserve auf den Weg. Der Gesetzentwurf aus dem Haus von Ministerin Katharina Reiche liegt jetzt vor.
13: Die Gasreserve soll eine Vorsorge für Krisenfälle sein, damit es keine Versorgungsengpässe gibt, etwa bei Sabotage oder wenn wochenlang kein Gas aus Norwegen durch die Pipelines nach Deutschland fließt. Die Reserve soll ausschließlich für solche Notfälle da sein. Finanziert werden soll sie über eine Umlage, die die Gaskunden zahlen. Ein Haushalt, der im Jahr 20.000 Kilowattstunden verbraucht, muss mit Mehrkosten bis zu 7 Euro rechnen. Der Entwurf muss nun noch mit den anderen Ministerien abgestimmt werden. Thomas Brock, Nachrichtenredaktion.
11: Der Komiker und Buchautor Harpe Kerkeling hat sich gerührt über eine Petition gezeigt, die ihn als Bundespräsidenten vorschlägt. Fast 155.000 Menschen haben den Online-Aufruf Harpe Kerkeling als Bundespräsident unterschrieben. In einem Gespräch mit dem Spiegel sagte der 61-Jährige, die Idee, eine queere Person zum Staatsoberhaupt zu machen, wolle er nicht unterbinden. Zwar werde die Petition wohl keinen Erfolg haben, könne aber eine Diskussion anstoßen, die der freien Gesellschaft gut tue. Die CDU werde aber jemanden nach ihren Vorstellungen auswählen. Er hoffe, dass die Wahl auf die richtige Frau falle. Die Schulproteste in Paris und anderen französischen Großstädten haben erneut in Gewalt und massive Polizeieinsätze gemündet. In Paris ging die Polizei mit Wasserwerfern und Tränengas gegen Randalierer vor, die sie mit Gegenständen beworfen sowie Geschäfte und Cafés beschädigt hatten. Die massive Gewalt ging dabei zumeist nicht von den Schülern, sondern von aggressiven Gruppierungen, teils schwarz gekleideter Angreifer aus, wie Medien berichteten.
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14: Uns liegen derzeit keine Meldungen vor. Alle aktuellen Staus und Blitzer findet ihr jederzeit auf antenne1.de oder ganz bequem in unserer Antenne 1 App.
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3: Ich bin Tine Klimach. Der SPD-Politiker Alexander Schweizer wurde zum neuen Bundesarbeitsminister ernannt. Bundespräsident Frank-Walter Steinmeier überreichte dem früheren Ministerpräsidenten von Rheinland-Pfalz dazu die Ernennungsurkunde. Zuvor hatte Steinmeier Schweizers Vorgängerin Bärbel Baas im Rahmen eines Gesprächs, wie er sagte, ihre Entlassungsurkunde ausgehändigt. Baas hatte am Vortag ihren sofortigen Rücktritt als Ministerin und als SPD-Vorsitzende erklärt. Die Bundesregierung plant, dass Unternehmen künftig die Arbeitszeit flexibler gestalten können. Das wäre das Aus für den starren 8-Stunden-Tag. Kanzler Friedrich Merz sieht darin auch eine Chance für die Beschäftigten. Das sagte er beim Arbeitgebertag in Berlin.
4: Betriebe im Ausland machen es vor. Da arbeiten die Beschäftigten teilweise 12 Stunden am Stück, dafür nur 3 Tage die Woche. Die Mitarbeiter hätten so viel Zeit für die Familie, sagt Merz. Für Firmen sind flexible Arbeitszeiten eine Chance, gerade wenn mehr zu tun ist als sonst. Gewerkschaften warnen vor mehr Stress und weniger Schutz vor Überstunden. Das Gesetz ist längst überfällig und fällt auch in den Bereich des neuen Arbeitsministers Schweizer. Der dürfte mit der Rentenreform aktuell aber genug zu tun haben. Thomas Bremser, Nachrichtenredaktion.
3: Alarm am Nürnberger Flughafen. Ein Flugzeug aus Korfu hat heute einen Notfallcode für eine mögliche Entführung gesendet. Darauf stiegen Eurofighter der Bundeswehr auf. Inzwischen ist klar, für die Passagiere bestand keine Gefahr.
5: Ein Großeinsatz von Polizei, Feuerwehr und Spezialkräften am Nürnberger Flughafen. Aus dem Cockpit einer Boeing 737 war ein Notfallcode gesendet worden, ein internationales Signal für eine Flugzeugentführung. 2 Eurofighter aus Neuburg an der Donau begleiteten die Maschine bis zur Landung. Der Flughafen wurde vorsorglich gesperrt. Nach knapp einer Stunde dann die Entwarnung, allen Passagieren und der Besatzung geht es gut. Nach ersten Erkenntnissen könnte ein defektes Funkgerät den falschen Alarm ausgelöst haben. Fabian Schaffer, Nachrichtenredaktion.
3: Papst Leo hat nach offiziellen Angaben des Vatikans eine Operation an der Lunge gut überstanden. Der Eingriff zur Entfernung eines Knotens sei erfolgreich verlaufen, teilte ein Sprecher am Abend mit. Der 71-Jährige habe in der Klinik in Rom bereits in sein Zimmer zurückkehren können. Weitere Details wurden zunächst nicht bekannt.
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6: Uns liegen derzeit keine Meldungen vor. 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
4: Ich bin David Riemer. Die schwarz-rote Koalition hat ihren Streit über die Einführung einer Zuckersteuer beigelegt. Sie soll am Vormittag im Kabinett beschlossen werden, hieß es aus dem Bundesfinanzministerium. Der Kompromiss sieht laut RND eine zweistufige Steuer und Ausnahmen für kleinere Hersteller vor. Mit der Zuckersteuer will Bundesfinanzminister Klingbeil nicht nur Einnahmen für den Bundeshaushalt generieren, sondern auch Getränkeherstellern einen Anreiz geben, den Zuckergehalt zu senken und ihre Produkte gesünder zu machen. Bundespräsident Steinmeier hat den SPD-Politiker Alexander Schweizer zum neuen Bundesarbeitsminister ernannt. Steinmeier überreichte dem 53-Jährigen dazu die Ernennungsurkunde. Schweizer folgt auf Bärbel Baas, die nach einem Trauerfall in der Familie und öffentlichen Angriffen gegen sie ihren sofortigen Rücktritt erklärt hat.
5: Über 2 Meter groß, Veganer, Familienvater, Katholik, Lautern-Fan und leidenschaftlicher Arbeits- und Sozialpolitiker. Das Amt des Arbeitsministers kennt Schweizer schon aus Rheinland-Pfalz. Schon 2-mal leitete er das Landesministerium, bevor er nach dem Rücktritt von Malu Dreyer Ministerpräsident wurde. Viel Zeit, sich im neuen Job in Berlin einzuarbeiten, wird er nicht haben. Er steht unter Reformdruck, vor allem bei der Rente. Ein Knackpunkt ist die geplante Abschaffung der abschlagsfreien Rente nach 45 Beitragsjahren. Die Empfehlung der Rentenkommission lehnt Schweizer aber ab. Ursula Winkler, Nachrichtenredaktion.
4: Bei den Schulprotesten in Frankreich hat es erneut Gewalt gegeben. In der Hauptstadt Paris etwa ging die Polizei mit Wasserwerfern und Tränengas gegen Randalierer im Umfeld eines Demonstrationszuges vor, die sie mit Gegenständen beworfen sowie Geschäfte und Cafés beschädigt hatten.
6: Die Gewalt in Paris und auch in anderen Großstädten ging in der Regel nicht von den Schülern mit ihren vielen handgemalten Transparenten aus, sondern von aggressiven, oft schwarz vermummten Gruppen. Diese mischten sich unter die Demonstrationszüge, attackierten die Einsatzkräfte und begingen Sachbeschädigungen. Daraufhin griffen die Polizisten, die ansonsten meist friedlichen Protestzüge begleitet hatten, zu härteren Einsatzmitteln. Aus Paris, Michael Evers.
4: Papst Leo hat nach Angaben des Vatikans eine Operation an der Lunge gut überstanden. Der Eingriff zur Entfernung eines Knotens sei erfolgreich verlaufen, teilte ein Sprecher am Abend mit. Der 71-Jährige habe in einer Klinik in Rom bereits in sein Zimmer zurückkehren können. Weitere Details sind noch nicht bekannt.
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7: Uns liegen derzeit keine Meldungen vor. 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
4: Mit Steffen Kern von der Evangelischen Kirche. Schönen Dienstagabend. Ich glaube, dass wir uns einmal verantworten müssen für das, was wir getan haben. Heute an diesem Dienstag und auch unser ganzes Leben lang. Verantworten für das, was wir getan und gelassen haben. Das gilt auch für das, wie wir wählen, wie wir politisch agieren, wie wir mit anderen Menschen umgehen. Es ist gut, am Abend eines Tages vielleicht einmal daran zu denken. Kann ich verantworten, was ich getan habe? Ich wünsche euch in diesem Sinne eine gute und behütete Nacht.
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5: Ich bin David Riemer. Papst Leo leidet nach Angaben seiner behandelnden Ärzte an Lungenkrebs. Dies teilte das Ärzteteam der Gemelli-Klinik in Rom nach einer Operation des 71-Jährigen mit. Bei dem Eingriff sei der untere Lappen der rechten Lunge entfernt worden. Die anschließende Untersuchung habe bestätigt, dass es sich bei dem Knoten um ein sogenanntes Lungenadenokarzinom handele. Bundespräsident Steinmeier hat den SPD-Politiker Alexander Schweizer zum neuen Bundesarbeitsminister ernannt. Steinmeier überreichte dem 53-Jährigen dazu die Ernennungsurkunde. Schweizer wird Nachfolger von Bärbel Baas. Sie hatte ihren sofortigen Rücktritt als Ministerin und als SPD-Vorsitzende erklärt. Die Ernennung nutzte Steinmeier auch für mahnende Worte an die Adresse der Koalition. Er sagte:
6: Mit dem heutigen Wechsel im Kabinett bleibt die Bundesregierung auf allen Positionen besetzt. Zugleich bleiben die Erwartungen der Deutschen bestehen. Zuallererst die Erwartung, dass die Erneuerung unseres Landes gelingt. Das ist keine leichte Aufgabe. Diese Aufgabe fordert von allen Verantwortlichen Disziplin, gegenseitiges Vertrauen und die Bereitschaft zum Kompromiss.
5: Bundespräsident Steinmeier. Im Dezember will sich in Sachsen-Anhalt der AfD-Politiker Ulrich Siegmund als Ministerpräsident zur Wahl stellen. Die CDU-Fraktion will dann noch vor der Wahl den Saal verlassen. Um so dem Verdacht aus dem Weg zu gehen, aus den CDU-Reihen könnte es Stimmen für einen AfD-Ministerpräsidenten geben.
7: Es war offenbar nicht leicht für die 15 CDU-Abgeordneten, sich auf dieses ungewöhnliche Vorgehen zu einigen. Über 3 Stunden diskutierten sie hinter verschlossenen Türen in einem Raum im Landtag hier in Magdeburg. Anschließend verkündete Fraktionschef Sven Schulze das Ergebnis. 14 Abgeordnete stimmten zu. Einer will noch mal juristische Beratung in Anspruch nehmen. Und warum das Ganze? Vor einer Woche hatte der AfD-Landtagspräsident 4 Stimmen mehr bekommen, als AfD und BSW zusammen eigentlich haben. Es folgten Spekulationen, CDU-Abgeordnete könnten mit Ja gestimmt haben. Aus Magdeburg, Dörte Hein.
5: Der mit 120 Millionen Euro maximal gefüllte Euro-Jackpot geht nach Nordrhein-Westfalen. Ein Lottospieler oder eine Tippgemeinschaft hat die richtige Zahlen getippt, teilte Westlotto mit. Damit ist der deutsche Lotterie-Rekordgewinn eingestellt. Laut dem Online-Anbieter Lotto24 stammt der Gewinner aus dem Kreis Mettmann und ist 35 Jahre alt.
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8: Uns liegen derzeit keine Meldungen vor. 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
1: Ich bin David Riemer. Papst Leo hat Lungenkrebs, das sagten seine Ärzte nach einer Operation des 71-Jährigen. Bei dem Eingriff wurde Leo der untere Lappen der rechten Lunge entfernt. Nach einer Gewebeuntersuchung stand dann fest, es ist Krebs.
2: Eine Schreckensnachricht für viele Gläubige. Leo selbst, sagen seine Ärzte hier, habe damit gerechnet, dass es Krebs ist. Seine Prognose sei aber gut, da der Tumor im Frühstadium entdeckt wurde. Etwa 1,5 Stunden wurde der Papst hier operiert. Alles lief wie geplant und einige Zeit später fragte er schon nach seinem Abendbrot. Erst am Wochenende hatte Leo, der sich immer fit hält, völlig überraschend erklärt, er habe einen Lungenknoten. Aus Rom. Claudia Wächter.
1: Die schwarz-rote Koalition hat ihren Streit über die Einführung einer Zuckersteuer beigelegt. Sie soll am Vormittag im Kabinett beschlossen werden. Der Kompromiss sieht laut Redaktionsnetzwerk Deutschland eine zweistufige Steuer und Ausnahmen für kleinere Hersteller vor. Mit der Zuckersteuer will Bundesfinanzminister Klingbeil nicht nur Einnahmen für den Bundeshaushalt generieren, sondern auch Getränkeherstellern einen Anreiz geben, den Zuckergehalt zu senken und ihre Produkte gesünder zu machen. Bundespräsident Steinmeier hat den SPD-Politiker Alexander Schweizer zum neuen Bundesarbeitsminister ernannt. Steinmeier überreichte ihm dazu die Ernennungsurkunde. Schweizer folgt auf Bärbel Baas, die nach einem Trauerfall in der Familie und öffentlichen Angriffen gegen sie ihren sofortigen Rücktritt erklärt hat.
3: Über 2 Meter groß, Veganer, Familienvater, Katholik, Lautern-Fan und leidenschaftlicher Arbeits- und Sozialpolitiker. Das Amt des Arbeitsministers kennt Schweizer schon aus Rheinland-Pfalz. Schon 2-mal leitete er das Landesministerium, bevor er nach dem Rücktritt von Malu Dreyer Ministerpräsident wurde. Viel Zeit, sich im neuen Job in Berlin einzuarbeiten, wird er nicht haben. Er steht unter Reformdruck, vor allem bei der Rente. Ein Knackpunkt ist die geplante Abschaffung der abschlagsfreien Rente nach 45 Beitragsjahren. Die Empfehlung der Rentenkommission lehnt Schweizer aber ab. Ursula Winkler, Nachrichtenredaktion.
1: Zum Fußball. Nach einem erneuten Blitzgegentor und einem Platzverweis für Michael Olise hat der FC Bayern einen weiteren Sieg verpasst. Beim 3:3 im Auswärtsspiel der Champions League bei Viking Stavanger drehten die Bayern um Doppelpacker Harry Kane zwar nach einem 0:2 Rückstand zunächst das Spiel, kassierten aber nach der gelb-roten Karte für Olise in Unterzahl den Ausgleichstreffer. RB Leipzig dagegen kann sich auch in der Königsklasse auf seine Heimstärke verlassen. Das Team gewann gegen die PSV Eindhoven mit 1:0.
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4: Uns liegen derzeit keine Meldungen vor. Alle aktuellen Staus und Blitzer findet ihr jederzeit auf antenne1.de oder ganz bequem in unserer Antenne 1 App.
0: Kommt gut durch die Nacht. 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
5: 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Stellt euch vor, ihr werdet auf den Geburtstag eingeladen, geht dahin und ihr müsst alles selber bezahlen.
6: Nicht.
5: Leute, pass auf. Wir haben jetzt mittlerweile einen Ex-Kollegen. Der hat uns zum 30. Geburtstag eingeladen. Alle. Und hat aber nichts bezahlt. Weder Getränke noch was zu essen.
6: Also, ja, ich verstehe das nicht. Also man lässt doch dann eine Runde springen oder so.
5: Ich sag mal wenigstens, dass man ein kleines Getränkchen...
7: Oder ein Shot, keine Ahnung.
5: Ja, irgendwas. Ja. Oder man sagt, komm, die erste Runde, so eine kleine Vorspeisenplatte oder irgendwas.
6: Genau, ja. Aber vielleicht haben auch nur wir die falschen Erwartungen.
5: Ich glaube nicht. Ne? Mal ganz ehrlich, ist doch bei euch bestimmt auch so, oder? Wenn man auf einen Geburtstag geht, also wenn man eingeladen wird vor allem, dann denkt man doch zumindest, dass irgendwas da auch umsonst ist. Oder sehen wir das falsch? Schickt mal bitte durch, wie ihr dazu steht. 08.075.7000. Ist das so normal, dass man gar nichts bezahlt bekommt, wenn man zum Geburtstag eingeladen wird oder eben nicht? 08.075.7000. Hier ist Hitradio Antenne 1.
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5: Das ist so schön, ja. Ihr hört was völlig Falsches. Also in einem englischen Hit zum Beispiel was Deutsches. Das ist der Hitverhörer und wir leben davon, dass ihr uns die reinschickt. So wie jetzt zum Beispiel wer? Guten Morgen.
8: Hallo, guten Morgen. Hier ist Mia aus Feigen.
5: Mia, wir sind sehr gespannt, wie ein Flitzebogen. Welcher Hit ist es?
7: Also ich musste sofort an Every Time I Cry von Ava Max denken. Mhm.
5: Das ist der hier? Every time I cry, I get a little bit. Den muss man gar nicht vorstellen, den kennt nee, jeder, ja. Ne? Was hast du denn da gehört, was wir da noch nicht gehört haben?
7: Ja, und zwar immer relativ am Anfang höre ich bei Sekunde 39, wenn du weißt, es geht laut.
6: Okay. Wenn du weißt, es geht laut.
5: So ein langer Satz, das kann ich mir nicht vorstellen.
6: Nee, ich auch nicht.
5: Wir hören trotzdem mal rein. Pass auf.
6: Not anymore, when the voices get loud.
5: Ah, ja, krass. When the voices get loud.
6: Aha, nochmal.
5: Krass, nochmal.
6: Not anymore, when the voices get loud. Ja.
5: Hammer. Ey, das ist wirklich erschreckend. Also ich meine, ich arbeite jetzt seit 200 Jahren im Radio.
6: Toll, das hört man jetzt nur noch so.
5: Super. Mia, vielen herzlichen Dank. Liebe Grüße nach Feigen.
7: Danke, liebe Grüße zurück.
5: Das ist wie eine Sucht mittlerweile. Wir können jetzt nicht mehr aufhören, okay? Schickt uns gerne mehr hotten Stoff. Das ist der Hitradio Antenne 1 Hitverhörer.
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5: Die spielen wir jetzt mit Karin aus Rosenfeld. Guten Morgen, Karin.
8: Guten Morgen.
6: Hallo.
5: Karin, was machst du mit deiner neuen Küche im Wert von 15.000 Euro?
8: Boah, da werde ich dann kräftig kochen, wenn ich
5: hier bin. Du weißt ja Bescheid, du kriegst jetzt 60 Sekunden Zeit, 10 Fragen richtig zu beantworten. Damit holst du dir schon mal 1.000 Euro und hast dann natürlich auch die Chance auf diese Traumküche. Also, ich drücke dir jetzt die Daumen. Die Frage ist, bist du denn schon soweit, loszulegen?
8: Kann loslegen, ja.
5: Okay, dann kommen deine 10 Fragen genau jetzt. Welcher Held der griechischen Mythologie war lediglich an der Ferse verwundbar?
8: Weiter.
5: Mit welcher Farbe sind die schwierigsten Skipisten gekennzeichnet?
8: Rot.
5: Welche Kraft zieht Gegenstände zur Erde?
8: Die Anziehungskraft.
5: Welcher Sänger veröffentlichte Shape of You?
8: Weiter.
5: Welcher Planet wird auch Morgen- oder Abendstern genannt?
8: Weiter.
5: Wie wird das Windstillezentrum eines Wirbelsturms genannt?
8: Weiter.
5: Wie wird in der Kosmetik der Bereich von Kinn, Nase und Stirn genannt?
8: Weiter.
5: Was ist auf dem Vereinswappen des Fußballclubs Eintracht Frankfurt zu sehen?
8: Eintracht Frankfurt, ein Adler.
5: Wie heißt das Weibchen des Hammels?
8: Weiter.
5: Wie sagt man Danke auf Französisch?
8: Merci.
5: Welcher Held der griechischen Mythologie war lediglich an der Ferse verwundbar?
8: Keine Ahnung.
5: Cool. Also, wir sagen mal so, wir haben erstmal alle Fragen zumindest schon mal beantwortet und Schiedsrichterin Steffi wird jetzt mal gucken, wie viel davon denn richtig waren.
6: Karin, du hast 3 richtige Antworten abgegeben.
8: Okay, wenigstens.
6: Da war auch sehr, sehr viel weiter dabei. Wir gehen schnell mal durch. Griechische Mythologie, an der Ferse verwundbar, Achilles. Das war natürlich dann falsch mit Zeus. Dann bei der Skipiste, die schweren Pisten, die sind schwarz immer.
8: Okay.
6: Shape of You kommt von Ed Sheeran.
8: Okay.
6: Morgen- und Abendstern nennt man auch die Venus.
8: Okay.
6: Dann das Zentrum eines Wirbelsturms nennt man Auge. Bei der Kosmetik Kinn, Nase, Stirn, die T-Zone. Hast du bestimmt auch schon mal gehört, ne? Da neigt man ja ein bisschen... Manchmal kriegt man da öfter Pickel, deswegen ist das genau. Und,
8: deshalb weiß ich nicht.
6: Ach so, ja, aber das ist ja gut. Dann Weibchen des Hammels, das wäre das Schaf gewesen.
8: Klar.
5: Darf ich dir ein Kompliment machen? Karin, ich darf dir ein Kompliment machen. Erstmal kannst du dir mit den 30 Euro den richtig schönen Dönerbesuch mit dem Getränk
6: ja, dazu auf jeden Fall. Ja.
5: Und ich finde, wenn man schon weiß bei Eintracht Frankfurt, dass der Adler da im Wappen ist, das fand ich schon sehr, sehr stark. Also du musst dich nicht unter den Scheffel stellen. Das hast du gut gemacht. Liebe Grüße nach Rosenfeld.
8: Dankeschön, schönen Tag euch noch.
5: Danke fürs Mitspielen. Ciao. So, ihr denkt bitte dran, ne? Ihr holt euch 1.000 Euro und habt dann, wenn ihr dies macht, die Chance auf unsere Traumküche im Wert von 15.000.
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5: Happy Birthday to you. Happy Birthday allen Geburtstagskindern heute. Happy Birthday to you. Hit Radio Antenne 1 ist hier. Wichtiger Hinweis für euch, seid nicht so geizig. Ja, wir haben es tatsächlich erlebt. Wir sind auf dem 30. Geburtstag eingeladen gewesen von einem Ex-Kollegen von uns.
6: Ja.
5: Und der hat nichts ausgegeben. Gar nichts.
6: Also man muss sagen, wenn du doch Leute einlädst, dann sagt man doch wenigstens, hey, die eine Runde Getränke geht auf mich oder die Shots, irgendwas. Man muss ja nicht alles zahlen.
5: Ich finde das Wort Einladung an sich, ja. Hey, ich lade euch ein zu mir und dann, und es gibt nichts. Also das war für uns sehr unangenehm und wir haben uns gefragt, sind wir doof? Oder ist das vielleicht sogar normal? Community ist on bei dem Thema 08075 7000. Leo aus Esslingen.
10: Ich finde es nicht so cool. Ich gebe den Leuten auch immer eine Runde aus, wenn ich sie einlade. Aber wenn jetzt bekannt ist, dass eine Person nicht so viel Geld hat, dann ist das für mich auch kein Problem, wenn die keine Runde ausgibt. Ich finde es auch schön, wenn man dann für die Person auch eine Runde ausgibt.
5: Absolut. Ja. Aber meistens laden die Leute dann aber auch nicht ein.
6: Ja, eben. Ja. Und man schenkt ja auch meistens nochmal was. Ja. Also das kommt ja auch dazu.
5: Absolut. Annika aus Böblingen, was sagst du?
11: Nee, also ich finde, das geht gar nicht klar. Wenn ich Leute zu meinem Geburtstag einlade, dann sollte ich auch damit rechnen, dass ich eine Trinkrunde ausgebe. Und ich finde, es gehört einfach dazu, vor allem, wenn man die Leute halt extra eingeladen hat.
5: Ja, ansonsten können wir ja sagen, komm, wir machen uns einen schönen Abend, jeder zahlt selber. Und
6: ja,
5: jeder, ne?
6: Genau, wir treffen uns gemütlich.
5: Aber wenn du in diese Falle reinrennst und vielleicht das Geld schon zu Hause lässt und denkst, ja, wird ein schöner Abend, ne? Was meint ihr denn? Also ist das gut oder ist das wenn man das macht? 08075 7000, eure Meinung gerne her zu uns.
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5: Ihr kennt das, ne? Es gibt einen Hit, da singt jemand drauf mit. Ja. Dieser Hit wird leise, verschwindet irgendwann ganz. Irgendjemand singt dann weiter. Und wenn der Hit wieder einsetzt und die Person genau an der Stelle wieder diesen Hit genau da trifft, dann ist diese Person der König.
6: Ja.
5: Wieso sage ich diese Person? Weil wir natürlich morgen etwas Besonderes für euch haben. Morgen kommt The Voice of Germany Juror Nico Santos zu uns.
6: Yeah. Endlich mal einer, der das noch richtig kann, das Spiel.
5: Ja, nachdem wir ja schon ESC für Deutschland einen Startbringer Malik Harris hier hatten und so weiter, wird Nico Santos morgen Hit the Spot singen. Das Coole ist, er weiß es noch nicht.
6: Ja.
5: Wir hoffen, dass er gesund bleibt. Das ist ja arschkalt heute, man muss ja Scheiben freikratzen.
6: Hoffentlich bleibt die Stimme gut.
5: Ja, nicht, dass der noch einen Schnuppen kriegt oder sowas. Und du bist ja freundlich erregt, weil du bist ja quasi...
6: Ich bin ja mega Nico Santos-Fan und ich habe bis jetzt den noch nie in echt getroffen.
5: Echt?
6: Ja, ich schwöre.
5: Wirklich nicht?
6: Ja, wirklich. Deswegen ist das für mich total crazy, Mann.
12: 10 Mal oder so.
6: Nein,
12: gesehen.
5: Also ich weiß ja zumindest, nachdem er mich ja geküsst hat auf die Wange, weiß ich zumindest,
6: das erwarte ich auch morgen.
5: Wie seine Lippen, ja, kann ich machen, wenn du willst. Und ihr werdet morgen erleben, kann Nico Santos auch seinen eigenen Hit performen bei Hit the Spot? Morgen um diese Zeit haben wir ein Date. Also wir, ihr und Nico Santos.
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5: Herzlich willkommen zu meinem 30. Geburtstag. Schön, dass ihr alle da seid. Ihr dürft übrigens alles selber bezahlen. Hitradio Antenne 1 ist hier. Und das ist wirklich kein Witz. Ne? Wir haben das erlebt. Mhm. Wir haben es mit einem Ex-Kollegen erlebt. Der hat uns eingeladen zum 30. Ne?
6: Ja.
5: Hier in so einem Lokälchen und so. Und dann waren wir da drin und so. Und da gab es aber nichts von ihm.
6: Gar nichts bringen lassen. Und wir erwarten ja jetzt auch nicht, dass man alles zahlt. Aber
5: nein,
6: so eine Runde Getränke oder ein paar Shots.
5: Ja.
6: Oder
5: ja,
6: halt irgendwie so eine Kleinigkeit.
5: Oder 8 Schweinshaxen oder keine Ahnung. Ja. Nee, aber ich meine, irgendwas. Oder so ein Schokolädchen auf dem Tisch legen. Irgendwas?
6: Ja.
5: Nix. Wir haben nichts, also gar nichts bekommen. Und auch ihr, die Community, ich meine, ihr seid da on bei dem Thema. Francesco hat sich zum Beispiel reingemeldet.
13: Wenn ich jemand einlade, dann sind es ja meine Gäste. Und dann muss ich dafür sorgen, dass meine Gäste zufrieden sind. Sonst muss man das halt von vornherein sagen. Hör zu, ich lade euch zu meinem Geburtstag ein, aber bitte jeder zahlt seins. Dann sieht man ja, wer kommt und wer nicht.
5: Ja, das glaube ich auch noch.
6: Ja, und vor allem, man bereitet sich vor, man schenkt ja auch was und dann ist es irgendwie voll doof.
5: Wenn wir es vorher gewusst hätten, wären wir hingegangen. Ja, Mike aus Stuttgart, was sagst du denn?
14: Also das geht mal gar nicht. Also ich kann nicht zum Geburtstag einladen und dann sollen die Gäste alles selber bezahlen. Also nein, geht gar nicht. Entweder ich lade ein oder ich lade nicht ein.
5: So, und das merken wir uns heute mal für ganz Baden-Württemberg. Ne? Solltet ihr also Menschen einladen zum Geburtstag? Einladung heißt ja schon so viel wie, hey, da muss ich mich nicht um viel kümmern, dann gibt doch wenigstens mal ein Getränk hier noch.
6: Ja, genau.
5: Ne? So wie wir im Radio hier. Ne? Also wenn wir sagen, hey, hört doch mal jeden Tag rein, aber die Musik müsst ihr selber mitbringen. Nee, das müsst ihr natürlich nicht.
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6: Und ich habe eigentlich gehofft, dass wir dieses Thema vermeiden können. Wir müssen aber darüber sprechen. Über Promi Big Brother. Läuft der gerade? Und ehrlich gesagt, finde ich, geht es, glaube ich, so ein bisschen unter. Weil wer guckt wirklich diesen Livestream an? Ich glaube, das ist gar nicht so krass.
5: Also ich habe mal durchgesetzt, muss ich sagen. Ne? Und ich muss sagen, ich habe nicht einen einzigen Promi entdeckt.
6: Ja, es ist
5: so gewundert,
6: auch
5: wirklich, wie das.
6: Also es sind halt auch wieder so Trash-Leute drin. Und deswegen geht da gerade auch ein Meme viral auf TikTok. Und zwar betrifft das Ganze Kim und Nicola. Kennst du die die beiden, dieser voll tätowierte im Gesicht.
5: Das sind die, die vorgegaukelt haben, dass sie...
6: Ja, genau, wo man munkelt, war sie wirklich schwanger oder nicht und was ist da eigentlich los? Und die haben ja anscheinend letztes Jahr geheiratet. Das Kuriose war nur, die wussten gar nicht mehr genau, was ist denn denen ihr Hochzeitsdatum und so. Also alles ein bisschen komisch.
5: Können die aber auch.
6: Und dann hat sich Promi Big Brother gedacht am Wochenende, ach komm, wir machen einfach so eine Live-Hochzeit jetzt mit denen, dann wissen die dieses Datum auf jeden Fall.
5: Echt?
6: Ja, und es war am Wochenende. Und jetzt geht dazu ein Meme viral, weil als die beiden gefragt wurden, ob sie denn heiraten wollen, hat er eigentlich zuerst so den Kopf geschüttelt, ja, und so kriegt so Tränen in die Augen. Sie sagt so ja und er sagt dann auf einmal auch so ja. Ganz, ganz komisch und obendrauf hört man dann diesen Sound.
12: Für Mareike bricht eine Welt zusammen.
6: Können wir uns vorstellen, also wirklich so eine Situation, wenn einer dir irgendwie so ein Geschenk gibt, was du gar nicht toll findest und dann einfach sagst du, ah ja, toll, danke,
5: ja,
6: genau. Und dieses Meme geht gerade viral. Also wenn ihr euch das mal angucken wollt, ihr checkt das aus. TikTok ist voll davon. Ansonsten kann ich aber sagen, hey, Promi Big Brother, ich kann es schon gar nicht mehr aussprechen.
5: Ich wollte sagen, das ist einfach für mich auch die Bestätigung, es weiterhin nicht zu gucken.
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5: Steffi hochschwanger und lässt sich jetzt von ihrem Mann scheiden. Hitradio Antenne 1 ist hier. Aber er ist selber schuld, muss man sagen.
6: Er ist wirklich selber schuld. Wir waren gestern unterwegs bei dem berühmten großen D&M. Und
5: meinst du DM?
6: Da steht gerade alles voller dieser Adventskalender, ja? Mhm. Ich war schon voll so, oh geil, der ist schön, der ist schön. Dann gibt's noch mit Essen und mit Beauty und mit allem. Klar, ich weiß, es ist ein bisschen früh. Kann man jetzt nicht schon streiten, ob man jetzt schon den Adventskalender kaufen kann. Aber wir wissen alle, wenn man die jetzt nicht holt, dann sind sie weg.
5: Und zwei Monate noch, dann ist noch, also ja, nee, noch nicht mal anderthalb, dann sind wir schon im Jahr.
6: Ja, klar. Also höchste Eisenbahn und dann sage ich ihm zu meinem Mann, boah, ich hätte den voll gern, der ist voll toll.
5: So mit diesen, Knopfaugen?
6: So, und er so, nee, das ist mir viel zu teuer. Sowas mache ich dann mal selber, vielleicht.
5: Ja, und wie lebt er jetzt so alleine? Dann ist es.
6: Ja, den habe ich direkt aus dem Bett geschmissen heute. Da. Nein, Quatsch, natürlich nicht. Aber ich frage mich jetzt wirklich so, wer macht denn eigentlich solche Adventskalender wirklich selber? Erstens mal, es ist mega der Aufwand und ich glaube, du kommst gar nicht viel günstiger.
5: Darf ich mal einen ganz geilen Adventskalender sagen? Den schönsten, den ich in meinem Leben gesehen habe, hat ein Freund damals von meiner Stiefschwester gemacht. Der hat eine Holzplatte genommen, hat da 24 Mausefallen drauf genagelt, kein Witz, hat die alle bunt angemalt, natürlich Nummern drauf geschrieben und hat in jede Mausefalle so einen Umschlag reingehängt, wo irgendwas drin war, ein Gutschein, ein netter Spruch und so weiter. Habe ich bis heute nicht vergessen. Das wollte ich immer nachbauen.
6: Also vielleicht, also lohnt sich vielleicht doch, einen selber zu machen?
5: Die Zeit wäre noch da, aber ich habe ganz ehrlich keinen Bock.
6: So geht's mir
5: auch. Kauf lieber ein bei diesen Doppelbuchstaben oder bei anderen.
6: Falls mein Mann jetzt zugehört hat, kauf doch einfach ein.
5: Er liegt immer noch am Boden.
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5: Und wir freuen uns schon sehr, denn wir kriegen morgen echt einen Starbesuch.
6: Ja.
5: Nico Santos wird hier sein.
6: Sau cool.
5: Und wir werden mit ihm ein paar Dinge treiben hier. Unter anderem Hit the Spot werden wir mit ihm machen. Das heißt, er wird seinen eigenen Hit mitsingen. Der wird immer leiser, verschwindet immer ganz. Und dann gucken wir mal, ob der Herr Santos es schafft, den Punkt wieder zu treffen, wenn der Hit wieder einsetzt.
6: Ich bin echt gespannt, weil er beurteilt ja immer andere so bei The Voice. Und morgen muss er selber ran.
5: Werden wir uns umdrehen, wenn er singt. Wir werden hören. Morgen ist er bei uns.
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1: Ich bin David Riemer. Papst Leo leidet nach Angaben seiner behandelnden Ärzte an Lungenkrebs. Dies teilte das Ärzteteam der Gemelli-Klinik in Rom nach einer Operation des 71-Jährigen mit. Bei dem Eingriff sei der untere Lappen der rechten Lunge entfernt worden. Die anschließende Untersuchung habe bestätigt, dass es sich bei dem Knoten um ein sogenanntes Lungenadenokarzinom handele. Bundespräsident Steinmeier hat den SPD-Politiker Alexander Schweizer zum neuen Bundesarbeitsminister ernannt. Steinmeier überreichte dem 53-Jährigen dazu die Ernennungsurkunde. Schweizer wird Nachfolger von Bärbel Baas. Sie hatte ihren sofortigen Rücktritt als Ministerin und als SPD-Vorsitzende erklärt. Die Ernennung nutzte Steinmeier auch für mahnende Worte an die Adresse der Koalition. Er sagte:
2: Mit dem heutigen Wechsel im Kabinett bleibt die Bundesregierung auf allen Positionen besetzt. Zugleich bleiben die Erwartungen der Deutschen bestehen. Zuallererst die Erwartung, dass die Erneuerung unseres Landes gelingt. Das ist keine leichte Aufgabe. Diese Aufgabe fordert von allen Verantwortlichen Disziplin, gegenseitiges Vertrauen und die Bereitschaft zum Kompromiss.
1: Bundespräsident Steinmeier. Im Dezember will sich in Sachsen-Anhalt der AfD-Politiker Ulrich Siegmund als Ministerpräsident zur Wahl stellen. Die CDU-Fraktion will dann noch vor der Wahl den Saal verlassen. Um so dem Verdacht aus dem Weg zu gehen, aus den CDU-Reihen könnte es Stimmen für einen AfD-Ministerpräsidenten geben.
3: Es war offenbar nicht leicht für die 15 CDU-Abgeordneten, sich auf dieses ungewöhnliche Vorgehen zu einigen. Über 3 Stunden diskutierten sie hinter verschlossenen Türen in einem Raum im Landtag hier in Magdeburg. Anschließend verkündete Fraktionschef Sven Schulze das Ergebnis. 14 Abgeordnete stimmten zu. Einer will noch mal juristische Beratung in Anspruch nehmen. Und warum das Ganze? Vor einer Woche hatte der AfD-Landtagspräsident 4 Stimmen mehr bekommen, als AfD und BSW zusammen eigentlich haben. Es folgten Spekulationen, CDU-Abgeordnete könnten mit Ja gestimmt haben. Aus Magdeburg, Dörte Hein.
1: Zum Fußball. Der FC Bayern hat einen weiteren Sieg in der Champions League verpasst. Beim 3:3 gegen Viking Stavanger verspielten die Münchner trotz einer zwischenzeitlichen Führung den Sieg. Nach der gelb-roten Karte für Michael Olise kassierte Bayern in Unterzahl den Ausgleich. RB Leipzig gewann dagegen sein Heimspiel gegen PSV Eindhoven mit 1:0.
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4: Uns liegen derzeit keine Meldungen vor. Alle aktuellen Staus und Blitzer findet ihr jederzeit auf antenne1.de oder ganz bequem in unserer Antenne 1 App.
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5: Heute ist Lucy Fischer bei mir. Sie ist Fitness-Influencerin und Bodybuilderin. Freut mich ganz arg, dass du heute bei uns bist. Hast du gut hergefunden?
6: Ja, war sehr angenehm.
5: Du kommst ja aus der Umgebung Stuttgart, oder?
6: Genau, direkt Stuttgart Süd. Also hat es nicht weit.
5: Ja, sehr cool. Nee, dann ist es wirklich quasi um die Ecke. Mhm. Sonst sieht man dich ja auf deinem Profil eher im Fitnessstudio, oder?
6: Ja, da verbringe ich die meiste Zeit von meinem Tag tatsächlich.
5: Wie oft bist du denn in der Woche dort?
6: Jeden Tag.
5: Jeden Tag? Ja. Also 7-mal die Woche?
6: Ja.
5: Kriegt man bei euch im Fitnessstudio so einen top qualifizierten Check-in oder?
6: Nee, leider nicht, aber ich werde schon öfters gefragt, ob ich dort wohne.
5: Weil ich kenne das von meinem Fitnessstudio, da gibt es immer so eine Wall und da stehen immer die top 3 platzierten Check-ins drauf. Und ich denke mir dann manchmal so, wie schafft man das in einem Monat über 90 Mal da anzutanzen?
6: Ja, ich bin manchmal auch mehrmals am Tag dort, dann geht das.
5: Ja, wie planst du dann so deinen Tag?
6: Ich habe morgens immer direkt die erste Runde Cardio, die erledigt werden muss, vorm Frühstück. Und dann wird erstmal die erste Runde Arbeit gemacht, dann geht's ins Training und dann ist mittags weiter Arbeit angesagt und Content-Film.
5: Das heißt, du hast einen richtigen Ablauf. Also du stehst auf, erstmal Cardio, dann Essen, heim. Und machst du dir im Voraus denn schon Gedanken, was du für Content im Fitnessstudio dann filmst?
6: Im Fitnessstudio nicht wirklich. Wir haben so feste Content-Tage, wo wir dann wirklich explizit nur zum Filmen hingehen. Und da wird das natürlich geplant mit Skripten und so, dass das dann halt alles auch easy abläuft. Aber wenn ich jetzt normal trainieren gehe, dann filme ich einfach nur ein bisschen was vom Training mit, damit die Leute halt wirklich täglichen Einblick und Motivation hoffentlich bekommen.
5: Mhm. Ich meine, die Leidenschaft bei dir kommt ja nicht von irgendwoher. Du hast ja schon relativ früh angefangen, bei einem Wettkampf für Bodybuilding mitzumachen. Erzähl mal ein bisschen daraus.
6: Ja, ich bin tatsächlich mit 16 damals erstmal in der Bikini-Klasse gestartet. Das Ganze einfach, weil mich der Sport unfassbar fasziniert hat, was man eben mit dem Körper erreichen kann und wie man den Körper formen kann, wenn man eben gewisse Dinge tut. Und stand dann mit 16 damals das erste Mal in der Bikini-Klasse auf der Bühne bei der deutschen Jugendmeisterschaft. Und ja, das war damals auch tatsächlich mein erster Wettkampf mit dem ersten Platz. Ich habe überhaupt nicht damit gerechnet. Ich stand noch hinter der Bühne, habe meiner Mutter gesagt, Mama, kann ich wieder nach Hause? Die sind alle viel besser wie ich. Und ja.
5: Aber wie lange läuft denn dann so eine Vorbereitung auf so einen Wettkampf?
6: Das kommt natürlich ganz drauf an, was die Ausgangslage ist. Also ich hatte jetzt schon eine Vorbereitung, die ging 4-5 Monate. Aber auch eine, die ging 7 Monate, weil ich halt mehr Gewicht verlieren musste, weil ich davor mehr zugenommen habe in der Offseason. Also es kommt dann immer drauf an, musst du 10 Kilo abnehmen, musst du 20 Kilo abnehmen. Mhm. Und dann entscheidet sich das natürlich.
5: Das heißt, es ist quasi wie beim Boxen, du hast eine gewisse Gewichtsklasse und da darfst du nicht drüber oder drunter sein zusätzlich? Oder
6: bei den Frauen gibt es keine Gewichtsklassen, da wird das nur nach Größe und Alter sortiert.
5: Ah.
6: Aber du musst natürlich eine gewisse Härte und eine gewisse Form mitbringen und dann im Endeffekt, ob du dann ein Kilo mehr hast oder weniger, ist egal, solange die Form passt.
5: Mhm.
6: Aber du kannst im Vorhinein natürlich abschätzen, okay, es sind 10 Kilo oder eher 15 Kilo.
5: Krass. Ich habe ja bei dir auch auf dem Profil gelesen, davor folgt so diese Peak Week.
6: Mhm.
5: Korrigier mich, wenn es
6: ja,
5: falsch ist.
6: Richtig.
5: Erzähl mal ein bisschen daraus. Was kann man sich darunter vorstellen?
6: Ja, die Peak Week ist die Woche aus der Hölle. Da wird in den meisten Fällen nochmal der Körper entladen, erstmal eine Woche. Das heißt, oftmals gibt es keine Kohlenhydrate mehr zu essen. Das heißt, dass wirklich die gesamten Glykogenspeicher einmal leer gemacht werden. Es wird auch oft irgendwie aufgesalzen und dann vor dem Wettkampf oder auch aufgetrunken. Das heißt wirklich, man trinkt 5-6 Liter am Tag, damit wirklich alles einmal rausgeschwemmt wird und die ganzen Glykogenspeicher wirklich leer sind.
5: Wow.
6: Und das fühlt sich wirklich, also man fühlt sich richtig eklig in der Woche, mhm, weil Kohlenhydrate liefern Energie. Und wenn du dann ja, auf einmal eh schon nicht viel isst und dann noch keine Carbs hast, dann fühlt man sich wirklich wie eine Leiche. Und dann einen Tag vor dem Wettkampf geht dann das Laden los. Das heißt, da werden dann wieder ganz speziell Kohlenhydrate und auch Salz kontrolliert hinzugefügt, um dann eben am Bühnentag wirklich diesen perfekten prallen Look zu haben und dass die Muskeln halt optimal aussehen.
5: Ja, auch bevor du auf die Bühne gehst, was würdest du sagen, 1-10, wie aufgeregt warst du?
6: Also bei meinem allerersten Wettkampf habe ich am ganzen Körper gezittert. Mhm. Inzwischen ist es aber eine Routine, dass es nicht mehr Aufregung ist, sondern nur noch Vorfreude.
5: Und du machst dich ja auch, bevor du auf die Bühne gehst, habe ich zumindest bei dir auf dem Profil, mhm, gesehen, nochmal richtig warm mit Stretchbändern oder?
6: Ja, da werden die Muskeln nochmal aufgepumpt. Davor kommen dann die Kohlenhydrate und das Salz rein und dann einmal aufpumpen, dass sie wirklich richtig prall werden.
5: Und dazu kommt ja auch noch die Farbe.
6: Ja.
5: Wie angenehm oder unangenehm ist denn die braune Farbe auf deinem Körper?
6: Man spürt sie nicht, man riecht sie aber, vor allem, weil man kein Deo mehr benutzen darf. Eine Woche vorher schon nicht, weil
5: kein
6: die sonst
5: Deo
6: grün wird und man trainiert noch eine Woche.
5: Nein.
6: Also mein Beileid an alle meine Mitmenschen. auch beim Wettkampftag, also hinter der Bühne riecht es nicht sehr angenehm, kann man sich vorstellen,
5: mhm,
6: wenn dann noch der Angstschweiß dazukommt. Und sie geht nicht mehr runter. Also man ist dann 2 Wochen lang wie eine Kuh fleckig und läuft rum, weil die geht nicht gleichmäßig ab, sondern so ganz schuppig.
5: Ja, und wie viele Mädels stehen da mit dir da hinten in der Bühne?
6: Also hinter der Bühne sind unfassbar viele Menschen, da sind immer locker so 200-300 Athleten, kommt natürlich auf den Wettkampf drauf an. Und auf der Bühne selbst, die Bikini-Klasse ist inzwischen eine sehr beliebte und große Klasse, da kann es dann schon mal sein, dass man mit 20-30 Mädels auf der Bühne steht und dann aber halt auch eine halbe Stunde in der Pose angespannt dastehen muss.
5: Oh wow,
6: ja,
5: da geht's eigentlich quasi zur nächsten Disziplin, die man da braucht,
6: ja.
5: Wahnsinn. Steht denn bei dir ein nächster Wettkampf an?
6: Ja, tatsächlich dieses Jahr sogar sehr viele große Wettkämpfe auch.
5: Mhm.
6: Ich habe mich ja letztes Jahr auf der Deutschen Meisterschaft für internationale Wettkämpfe qualifiziert. Und der erste Wettkampf ist jetzt Anfang September in Madrid. Ja.
5: Da ist es auch mega schön.
6: Ja, kann ich direkt mit dem Urlaub verbinden.
5: Ja, mega, oder? Wie lange bist du dann da für den Wettkampf unterwegs?
6: Ich denke mal, wir werden 2-3 Tage vorher hinfliegen und dann auch danach noch dort bleiben, weil dann kann man es wirklich mal mit ein bisschen Stadt anschauen noch verbinden.
5: Du redest ja die ganze Zeit von dem Wir. Das, mhm, heißt, du hast da noch ein Team hinter dir stehen.
6: Genau. Ich habe natürlich eine Trainerin, die sich um meine Pläne kümmert, die alles für mich plant. Dann meine Mama, die alles supportet, die mich immer anmalt mit der Farbe und hinterherläuft und guckt, dass es mir einfach gut geht und ich den Kopf frei habe. Und dann noch meine Kamerafrau, die das Ganze natürlich für Social Media alles mitfilmt.
5: Mhm, wichtig und richtig.
6: Ja.
5: Spürst du da aber manchmal so einen gewissen Druck auch für dich selber, dass wenn du für den Wettbewerb so wirklich alles gibst und dann noch deine Community, mhm, daran teilhaben lässt? Hast du da selber irgendwie so einen gewissen Druck oder sagst du, hey, ich habe so eine Leidenschaft dahinter, juckt mich nicht?
6: Also die Leidenschaft ist natürlich enorm dafür da, aber trotzdem hast du auf Social Media immer den Druck, dass du den Leuten natürlich auch alles zeigen möchtest und die bestmöglich bei mitnehmen möchtest. Und gerade am Ende der Wettkampfdiät geht es dir psychisch oftmals auch nicht mehr gut und dann fällt einem das auch schwer. Allerdings bekomme ich dann täglich so viele tolle Nachrichten und ich weiß ja auch, mir nimmt das niemand übel, wenn dann mal weniger kommt. Das ist, also ich bin die einzigste Person, die sich das, mir das dann übel nimmt. Aber dass das dann so eine Motivation ist, dass es mir dann nicht mehr schwerfällt, sondern gut tut auch einfach.
5: Du kannst ja vielleicht nochmal kurz ein bisschen genauer nochmal drauf eingehen. Diese Leidenschaft Bodybuilding. Mhm. Du hast ja vorhin schon erzählt, es war einfach für dich eine Faszination, was man alles mit dem Körper machen kann. Und 16 ist ja schon echt früh. Auch jetzt, du bist 19 geworden. Ja. Ne? Man sieht es dir gar nicht an, auch wenn ich mich mit dir unterhalte. Man könnte meinen, du bist Mitte 20. Mhm. Aber mit 16 ist ja schon echt früh. Hast du da mal irgendwie Arnold Schwarzenegger angeguckt? Oder wie kamst du denn überhaupt in Verbindung mit diesen ganzen ästhetischen Körpern? Dass du sagst, hey, das ist über die Faszination für mich. Ich klemme mich da jetzt voll dahinter, weil ich will das auch haben.
6: Also das Ganze hat tatsächlich mit einem nicht so schönen Erfahrung angefangen. Ich hatte, wo ich jünger war, eine Essstörung. Und das ist dann auch immer so ein Punkt, wo viele sagen, das geht doch gar nicht, mit einer Essstörung dann in so einen Sport zu gehen. Im Endeffekt war es aber der Sport, der mir da tatsächlich rausgeholfen hat. Weil das erste Mal für mich durch das Gym das Essen nicht mehr so der Feind war, sondern so der Weg, stärker zu werden und dass mein Körper das braucht, um sich weiterzuentwickeln. Und ich mit dem Sport verstanden habe, wie wichtig das ist und dass es eben gut ist und ich mich nur so weiter verbessern und entwickeln kann. Und ein Mitarbeiter von meinem Vater damals ist tatsächlich auf die Bühne gegangen und hat mich dann einfach zu seinen Wettkämpfen mitgenommen, weil ich das halt einfach schön fand. Und dann habe ich die ganzen Mädels in ihren Glitzer-Bikinis da oben gestanden gesehen und war so in dem Moment, wo ich da reingelaufen bin, das möchte ich auch machen und habe mir dann auch ein halbes Jahr später einen Coach gesucht und ein halbes Jahr später wieder stand ich dann selbst da oben.
5: Also hat dich der Sport quasi echt aus einem Loch rausgeholt? Das heißt auch, du hast wirklich Essen als Feind gesehen?
6: Ja, zu 100%. Es ging für mich zu dem Zeitpunkt damals nur noch darum, jeden Tag noch weniger zu essen und weniger zu werden. Und das war dann so das erste Mal, dass ich gesagt habe, nein, du isst mehr und wirst mehr und siehst auch, wie gut dein Körper damit funktioniert und wie schön das Leben auf einmal wieder ist. Mhm.
5: Weil man gerät da ja wirklich wie in so eine Spirale und man guckt sich auch selber an und denkt sich so, da geht immer noch mehr. Ja. Und andere Leute ringsrum denken sich schon so, Lucy, wach auf, das ist zu wenig. Ja. Aber das ist richtig schön und es ist schön, dass der Sport dich da jetzt hingebracht hat. Du bist ja auch super erfolgreich, sowohl in den Wettkämpfen, jetzt international, als auch auf Social Media damit. Mega cool. So, dann kommen wir zu den unfragbaren Fragen. Ich fange einfach mal an. Mhm. Was bedeutet eigentlich stark sein für dich?
6: Also es gibt natürlich die körperliche und die mentale Stärke. Einerseits natürlich, ich würde es eher auf die mentale Stärke bringen, dass man mit Dingen, die im Leben passieren, umgehen kann, dass man sich die Meinung von anderen gerade jetzt auf Social Media nicht zu Herzen nimmt oder nicht zu sehr, weil es gibt natürlich nicht nur positive Seiten, sondern auch viel, viel Negatives. Und dass man damit einfach lernt, umzugehen und zu sich selbst zu stehen.
5: Wenn du denn im Fitnessstudio bist, also ich kenne es von mir, ich bin im Fitnessstudio und denke mir so, die Maus da links, warum hat denn die jetzt so einen flachen Bauch und ich kämpfe mich da ab. Bist du selber manchmal im Fitnessstudio und beurteilst andere Frauen, ob negativ oder positiv?
6: Ich habe das früher zu 100% auch gemacht, gerade wo ich angefangen habe, weil ich mich da auch einfach noch nicht wohl gefühlt habe. Inzwischen habe ich wirklich zum Glück den Punkt erreicht, wo ich sage, ich bin mit mir und meiner Form zufrieden und stolz darauf, was ich erreicht habe, dass ich diesen Vergleich nicht mehr mache. Aber trotzdem gucke ich immer mal und denke mir so, boah, die sieht krass aus.
5: Du bist ja schon mit 17 ausgezogen. Mhm. Woran lag's? Gab Stress mit den Eltern?
6: Nee. Das ist mein größter Supporter. Ich habe einfach mehr Platz gebraucht. Also mein Kinderzimmer wurde durch das ganze Social Media und dieses Selbstständigwerden einfach zu klein. Und dann, und auch die Privatsphäre von meinen Eltern natürlich. Mhm. Also wenn die ganze Zeit irgendwo eine Kamera rumsteht und irgendwas gefilmt wird, die haben mal Freunde da, die möchten auch ihre Ruhe haben. Da habe ich gesagt, okay, ich ziehe aus, aber ich bin ganz in der Nähe und bin ja auch immer noch viel zu Hause.
5: Fühlst du dich manchmal unter Druck gesetzt, gerade wegen deiner Figur und was die Leute dann von dir auch auf Social Media erwarten?
6: Ja, gerade zum Beispiel, also man merkt zum Beispiel extrem auf Social Media, je shreddeter du bist, also je mehr du in der Wettkampfform bist, desto besser performst du auf Social Media. Und in meinem ersten richtigen Aufbau habe ich dann logischerweise auch zugenommen, habe auch ein bisschen mehr zugenommen. Und man hat schon viel negative Kommentare dann auf einmal bekommen. Klar, die kriegt man auch, wenn man super shredded in Bühnenform ist, eben andere negative Kommentare. Aber du merkst schon, je mehr du in Form bist, desto besser funktioniert Instagram. So traurig, wie es ist.
5: Du hast es gerade schon erwähnt, Hasskommentare. Wie gehst du denn damit um?
6: Ich habe ich hatte mit gerade 17 geworden, damals meine allererste richtig krasse Hatewelle. Mit Nachrichten an meine Eltern, ich gehöre dem Jugendamt weggenommen, Morddrohungen, also da war wirklich alles dabei.
5: Was?
6: Und es war wirklich so einmal ins kalte Wasser geschmissen und dann habe ich halt einfach damit lernen müssen, umzugehen und habe das dann aber auch nicht mehr an mich rangelassen. Also ich zeige solche Kommentare nie meinen Eltern, weil für die ist es schlimmer. Ich kann es inzwischen distanzieren und fokussiere mich einfach auf den Rest und wenn ich dann Hate-Kommentare bekomme, geben die mir eher Motivation weiterzumachen inzwischen.
5: Aber das war dann auch ein Prozess bis dahin, ne?
6: Klar, also das muss man lernen. Ja. Schon nicht schön. Aber was mir auch immer geholfen hat, ist einfach mir zu denken, Menschen, die erfolgreich sind, die glücklich und zufrieden mit sich selbst sind, die schreiben sowas nicht. Es sind die, die nicht zufrieden sind und es dann halt woanders rauslassen müssen. Und dann hilft es schon sehr, damit umzugehen.
5: Gehen wir mal weiter zur nächsten Frage. Dein Körper, wir hatten es ja jetzt schon, ist ja quasi auch dein Kapital irgendwo. Und würdest du für diesen guten Körper beziehungsweise für diese gute Figur alles in Kauf nehmen oder gibt es auch Ausnahmen bei dir, wo du sagst, okay, nee Leute, jetzt reicht es mir dann auch?
6: Da gibt es definitiv Grenzen. Gerade in dem Sport ist es ja nicht unbekannt, dass da viel nachgeholfen wird. Und das ist, wenn man sich dafür entscheidet, seine Sache ist okay, will ich niemandem was einreden, auch wenn es nicht gesund ist, aber man muss sich den Folgen bewusst sein. Ich könnte es mir nicht vorstellen, weil ich sage, irgendwann möchte ich noch Kinder haben, ich bin noch super jung, ich bin noch in einer Wachstumsphase in gewisser Weise und dass das immer nicht gut ist, gerade bei Frauen ist klar, aber gerade in dem Alter ist es noch viel schlimmer und das ist für mich so ein Punkt, wo ich sage, alles, was natural möglich ist und wenn ich dann halt nicht Erste werde, dann ist es so, aber ich schade mir mit dem Sport genug. Klar, aber dann möchte ich es nicht noch mehr kaputt machen.
5: Wurdest du denn schon mit Mitteln zum Nachhelfen konfrontiert?
6: Das war meine erste Hatewelle. Da hieß
5: echt?
6: Es, Lucy Fischer stopft mit 16.
5: Nein.
6: Doch, ja.
5: Aber du nimmst nichts.
6: Nee.
5: Aber ja, das ist so ein Genre, da wird man wahrscheinlich auch, ohne dass man es möchte, wahrscheinlich damit konfrontiert.
6: Ja.
5: Und da muss man stark genug sein zu sagen, hey, mir ist es egal, ob ich Platz 1 mache, ich möchte natural dahin kommen, wo ich bin. Ich meine, da gibt es ja auch wesentlich schwächere Menschen als dich, die dann sagen, ja gut, gib mir.
6: Klar, gibt's auch. Aber wenn du dann da oben stehst und wirklich das deine eigene Leistung ist, klar, wenn du nachhilfst, musst du auch viel machen, aber du hast halt schon Vorteile, dann kannst du für dich persönlich, finde ich, noch stolzer drauf sein einfach.
5: Dann hast du es nämlich aus eigener Kraft geschafft und das ist cool. Bleiben wir mal sozusagen beim Training. Ziehst du denn die engen Klamotten für dich oder für andere an?
6: Tatsächlich für mich, aber es gibt auch genug Tage, wo ich einfach nur in Jogginghose und Hoodie da reinrenne, weil ich mir denke, boah, ich habe gar keine Lust auf irgendwelche Menschen.
5: Also ja.
6: Die gibt's auch. Und dann wird auch im Jogginghose und Hoodie trainiert. Ja, aber doch, ich find's halt auch einfach schön. Also ich fühle mich so sehr wohl darin.
5: Stell dir vor, du lernst jetzt im Gym Typen kennen. Oder nee, lass mal außerhalb vom Gym sein. Du lernst jetzt einen Typen kennen, der ist charakterlich wirklich eine 10 von 10.
6: Ja.
5: Aber interessiert sich nicht für Fitness.
6: Nein.
5: Geht nicht? Warum?
6: Ich verbringe so viel Zeit dort. Wenn der das nicht verstehen würde, wenn er das nicht auch lieben würde, ich glaube, das würde einfach langfristig überhaupt nicht funktionieren. Weil der Sport ja wirklich sehr extrem ist. Und wenn ich dann jedes Mal erklären muss, warum ich mein Gemüse abwiege oder mein Essen, mir prep oder nicht essen gehen kann und statt abends auf dem Sofa zu liegen noch 2 Stunden ins Training muss. Nee.
5: Und so vom Aussehen her, so Muckis? Müssen oder muss auch,
6: ja.
5: Gell? Ich meine, man verbringt dann so viel im Fitness, da sieht man ja auch nichts anderes dann.
6: Ja, das ist ja auch, ich finde es ja auch schön, deswegen mache ich den Sport ja, weil ich es schön finde. Und für mich muss ein Mann dann schon Muskeln haben.
5: Du hast ja gerade schon gesagt, auch du wiegst ja auch dein Essen und so ab. Das heißt, würdest du sagen, dass du auf der einen Seite irgendwo einen gewissen Verzicht auf Sachen hast, auch wenn du gerade sagst, ich gehe nicht essen oder ich wiege mein Gemüse ab. Also würdest du für dich selber sagen, ja, natürlich ist es ein Verzicht, den ich mir und meinem Körper und meinem Leben gebe?
6: Es ist zu 100% ein Verzicht. Gerade jetzt in der Prep kann ich nicht einfach hingehen und sagen, oh, ich habe Lust auf ein Eis, das esse ich jetzt. Aber mir fällt der Verzicht nicht schwer, beziehungsweise ich habe nicht das Gefühl, dass es ein Verzicht ist, weil meine Off-Season, also mein Aufbau, im Prinzip genauso aussieht wie meine Diät, nur dass ich in der Diät weniger esse. Und das, was ich jeden Tag esse, ich esse das freiwillig. Also ich liebe dieses Essen tatsächlich, ich esse es jeden Tag gerne. Deswegen ist es für mich kein Verzicht. Also ich brauche dann abends nicht irgendwie einen Schokoriegel. Ich bin dann irgendwie glücklicher, wenn ich jeden Tag mein Hackfleisch und rote Bete essen kann.
5: Aber hast du nicht mal so Tage, wo du denkst, boah, geil, jetzt eine fettige, geile, leckere Pizza?
6: Tatsächlich nicht.
5: Krass. Boah, da muss ich noch so viel lernen von dir, dass ich da auch irgendwann hinkomme, dass ich sage, nee, Leute, heute nicht.
6: Vor allem, weil ich hab ja meine Off-Season, da kann ich mir dann alles gönnen, was ich möchte. Und das mache ich dann auch, wenn ich sage, mein Körper hat Lust darauf, ich habe Lust darauf. Und dann fällt es mir in der Diät nicht schwer, weil dann ist die Vorfreude größer und du kannst das Essen auch wieder viel mehr wertschätzen. Weil wenn du immer alles hast, dann ist es ja normal. Und wenn du aber mal ein halbes Jahr verzichten musst, dann schmeckt auf einmal wieder alles auch viel krasser.
5: Das heißt aber, du setzt auch Cheat Days ein? Nee. Oder sehen bei dir die Cheat Days halt dann anders aus wie zum Beispiel bei mir?
6: Also Cheat Days während der Prep gibt's nicht, aber nach den Wettkämpfen darf man immer essen gehen.
5: Ah.
6: Und da gibt's dann immer Döner, Pizza, Eis,
5: und das
6: alles.
5: Ist dann die Vorfreude, ne? Sehr cool. Dir schauen ja auch inzwischen knapp 250.000 Menschen einfach zu, was du da machst. Viele davon haben ja auch bestimmt eine 40-Stunden-Woche, Familie, Kinder und kämpfen ja damit, dass sie mindestens zweimal die Woche versuchen, ins Fitnessstudio zu gehen. Glaubst du, dass du da manchmal vielleicht ein Bild vermittelst, das für viele unerreichbar wirkt?
6: Bestimmt, weil gerade wenn man zum Beispiel eine Mutter ist und Kinder hat, dann sind einfach andere Prioritäten da. Und ich weiß, dass ich in einer super privilegierten Position bin, dass ich eben so viel Sport machen kann. Ich meine, ja, es ist auch mein Job und der ist bestimmt auch nicht immer leicht, aber er ist halt nicht zu vergleichen mit irgendwie einer Pflegekraft oder sonst was. Oder gerade noch irgendwie Familien, wo man sich dann noch um Kinder und andere kümmern muss. Also ich kann ja wirklich alles nach mir richten aktuell und habe da natürlich sehr viel Zeit, mich um mich zu kümmern. Aber ich denke trotzdem, wenn man was wirklich möchte, kriegt man das auch so hin. Vor allem, wenn man ja auch viel schon über Ernährung steuern kann.
5: Und es lohnt sich dabei auch, Lucys Profil mal anzugucken, weil du zeigst Übungen, du zeigst Rezepte, die man super simpel nachkochen kann. Und ich finde, da holt man bei dir echt eine gute Motivation ab, um auch zu sagen, hey, ich schaff's vielleicht jetzt nicht alle zwei Tage ins Fitnessstudio, aber dafür kann ich auf der anderen Seite auf jeden Fall mal meine Ernährung umstellen.
6: Das freut mich. Das ist ja mein Ziel, das Ganze massentauglich zu machen. Also das nicht nur, es geht nicht ums Bodybuilding bei mir, sondern wirklich um den Weg, seine Traumform zu erreichen, würde ich sagen.
5: Du machst da ja auch Online-Kurse, da kommen wir später nochmal drauf zurück. Dann würde ich dir jetzt ein Bild beschreiben, was ich mir aus deinem Profil rausgesucht habe.
6: Bin sehr gespannt.
5: Du sagst mir, wo das war, wie lang das ungefähr her ist und was das Bild damals für Likes bekommen hat, also wie viele.
6: Ja.
5: Also, es ist auf jeden Fall ein Bilderslide, das ist ein bisschen Auswahl, aber prinzipiell unterscheiden die sich gar nicht. Du hast ein Tier auf dem Arm, einen pinken Sweater an von einer gewissen Marke, die ich auch super toll finde.
6: Ja.
5: Eine schwarze Leggings. Ich glaube, dass es bei dir eventuell zu Hause sein könnte. Und du hast eine Herz-Handy-Hülle auf jeden Fall.
6: Ich weiß, welches das ist.
5: Ja?
6: Das ist vorm Spiegel.
5: Ja.
6: Das müsste letztes Jahr März gewesen sein. Und ich sag, das hat so 7000 Likes.
5: Nicht schlecht. Das Bild hat 6193 Likes.
6: Ja.
5: Sehr gut.
6: Ja,
5: du kennst dein Profil.
6: Ja, tatsächlich.
5: Sehr gut. Dann würde ich sagen, wir spielen jetzt so eine Chatroulette mit der Lucy. Das bedeutet, die Lucy darf einmal ihre Privat- bzw. ihre DMs öffnen und scrollt einfach mal wahllos hoch und runter. Und ich sag dann irgendwann Stopp. Und die Nachricht darf Lucy dann vorlesen und wir beantworten sie dann gemeinsam. Dann sage ich jetzt mal Stopp.
6: Das war eine Geburtstagsgratulation.
5: Oh, süß.
6: Happy Birthday, Lucy.
5: Oh, das ist ja einfach dann zu beantworten.
6: Ja, da habe ich auch schon drauf geantwortet.
5: Hast du schon geantwortet? Ja. Was hast du drauf geantwortet?
6: Wie lieb von dir, danke für deine lieben Wünsche.
5: Oh, bist du so eine, die wirklich ihre Nachrichten dann auch beantwortet, straight beantwortet?
6: Ich versuche allen so schnell wie es geht eben zu antworten. Also manchmal braucht es natürlich ein bisschen länger, gerade am Geburtstag, wenn du überflutet wirst mit Nachrichten. Aber ich denke mir immer, die Menschen nehmen sich Zeit, mir zu schreiben, also möchte ich ihnen auch antworten.
5: Auch das Spiel hast du schon mit Bravour gemeistert. Dann kommen wir jetzt auch zur nächsten Rubrik, die ungefiltert heißt. Du hast ja jetzt deine Führerscheinprüfung gemacht, ne? Wie viele Anläufe hast du gebraucht?
6: Bei der Theorie war es der vierte. Ja, viel gewinnt. und bei der Praxis zum Glück der erste.
5: Oh Gott sei Dank.
6: Ja, das wäre teurer gewesen.
5: Vor allem der Führerschein heutzutage, boah.
6: Ja.
5: Meine ganz kleine Schwester macht den gerade auch. Und ich habe, just for fun, habe ich gesagt, komm, so schwer kann das auch gar nicht sein.
6: Ja.
5: Ich habe ja meinen Führerschein jetzt schon eine Weile und habe dann so einen Fragebogen über die App gemacht. Ich hatte 40 Fehlerpunkte. Ja. Und ich dachte mir so, oh Mann, ich glaube, man sollte mir meinen Führerschein entziehen.
6: Ja.
5: Wo warst du aufgeregter? Bei der Führerscheinprüfung oder bei so einem Wettkampf?
6: Bei der Prüfung. Weil beim Wettkampf weiß ich ja, was ich kann. Und bei der Prüfung wusste ich nicht, was ich kann. Also das war einfach nur Glückssache, dass ich verstanden habe.
5: Du meinst jetzt bei der Praxis dann auch? Oder auch bei der Theorie? Sowohl als auch?
6: Ja, ja. Schon.
5: Ich glaube, es herrscht dann auch so ein gewisser Druck, wenn man weiß, oh Mann, ich habe die dreimal schon nicht bestanden. Und da herrscht ja ein gewisser Druck, wo man denkt, ey, es kann ja nicht sein. Ja. Ey, das vierte Mal nicht bestehe.
6: Irgendwann muss es mal klappen,
5: ja.
6: Ne?
5: Du, dann reden wir doch noch ein bisschen über deinen Hundi aus dem Tierschutz. Wie heißt die Maus denn?
6: Die heißt Lia.
5: Wie lange hast du sie schon?
6: Jetzt seit ein bisschen mehr als einem Jahr. Letztes Jahr im Februar habe ich sie bekommen.
5: Und wie läuft zu Hause?
6: Ja, anstrengend, aber sehr schön. Also es ist mein kleiner Sonnenschein. Sie ist ein kleiner Zwergpinscher. Mhm. Für alle, die die Hunde kennen, die wissen, die haben sehr, sehr viel Energie und brauchen viel Bespaßung. Deswegen heißt sie auch Hipfel, weil sie die ganze Zeit rumhipfelt, im Kreis rennt und nicht wirklich,
5: ist so ein süßer Name,
6: nicht wirklich ruhig sein kann.
5: Ruft ihr die dann so auch auf dem Feld?
6: Ja, cool. Schreiben wir mal Hipfel, komm her. Und das ist wirklich ein absoluter Engel. Also egal, wie schlecht es einem auch geht, die ist super sensibel und merkt das direkt und kommt dann an und klettert so an dir hoch und schlägt dich dann einmal von oben bis unten ab und kuschelt einfach nur.
5: Das ist so süß.
6: Ja,
5: ja, Hunde sind was Tolles. Ich freue mich auch immer, wenn ich die Haustür reinkomme und mein Hund mir dann schon entgegenkommt mit irgendwas in der Schnauze. Und dieser Hintern sich so freut mit dem Schwanz hin und her.
6: So wo fast ich mir überschlägt.
5: Denk, ja, wo ich mir denke, oh Gott, egal wie viel Stress ich heute hatte, es ist so toll. Und auch dieses dann nochmal rausgehen, spazieren gehen, bei Wind und Wetter. Ich glaube auch, wir als Hundebesitzer haben das beste Immunsystem.
6: Ja,
5: weil wir
6: total.
5: Bei Wind und Wetter rausgehen müssen.
6: Und man muss sich bewegen, ist auch gut für die Schritte.
5: So nämlich.
6: Weil die Zelt so auch, gell?
5: Ja, cool. Was vielleicht Leute noch nicht wissen, hab natürlich nämlich auch geforscht bei dir. Du hast mal geboxt.
6: Ja, ich habe, ich glaube, 6 oder 7 Jahre lang geboxt. Davor habe ich Taekwondo gemacht, also alles einmal. Ich habe immer gesagt, mein Vater wollte einen Junge. Hat er danach auch noch bekommen, aber ich wollte halt typisch wie ein Mädchen eigentlich in Ballett, Eiskunstlauf machen. Ja, bin dann halt im Taekwondo, Judo und dann im Boxen gelandet. Im Nachhinein bin ich meinem Vater unfassbar dankbar dafür und liebe den Sport und mache es immer noch
5: immer
6: super
5: noch.
6: Gerne. Ja. Aber nicht mehr auf Wettkampfambitionen und richtig regelmäßig, sondern halt einfach immer mal wieder, wenn ich meinen Trainer spontan im Gym sehe oder so, dann heißt es ja, komm, wir machen noch eine Runde.
5: Also so eher als Hobby.
6: Ja, aber das war schon ein sehr, sehr schöner Sport. Man lernt sehr viel respektvollen Umgang.
5: Ich glaube auch so eine gewisse Selbstverteidigung.
6: Ist wichtig.
5: Ich glaube, das gibt einem auch ein sicheres Gefühl dann auch einfach.
6: Man geht selbstbewusster durch die Gegend und man hat auch einfach mehr so ein Auge für irgendwelche Situationen. Und gerade als Frau ist es, glaube ich, auch nicht falsch, sich verteidigen zu können.
5: Ja. Das hast ja wirklich viel erreicht. Gibt es irgendwas, wo du sagst, boah, das hätte ich in meinem Leben lieber nicht getan?
6: Boah, schwierig, weil ich eigentlich sage, ich bereue nichts. Weil wenn ich was nicht gemacht hätte, wäre ich vielleicht nicht da, wo ich jetzt bin. Klar, sowas wie die Essstörung ist eine Sache, die ist nicht schön gewesen, nicht gut. Aber andererseits wäre ich vielleicht auch nicht zu dem Sport gekommen und wäre dann jetzt nicht in der Position, wo ich bin. Deswegen...
5: Auch so schlimm, wie der Lebensabschnitt wahrscheinlich auch war für dich und deine Familie und Freunde und alle, die dich dabei begleitet haben, ist es ja umso schöner, dass du ja trotzdem daraus den Sport und diese Leidenschaft entwickelt hast. Also klar, ich verstehe zu 100%, was du meinst. Es gibt ja auch so Sachen, wo man sagt, boah, hätte ich auch überspringen können, aber man weiß nie, für was es gut war. Auch so schlimm, wie diese Sache war oder ist. Deswegen überleg mal, wo du jetzt bist.
6: Ja.
5: Und du bist hier bei uns.
6: Ja, hätte ich auch nie gedacht vor 3 Jahren, wo ich angefangen habe.
5: Dann kommen wir jetzt zu Sing Sang Song.
6: Oh Gott.
5: Erkennst du den Song?
6: Ja.
5: Das heißt, ich spiele jetzt erstmal 2 Songs an. Die liegen übereinander. Also musst du genau hinhören, welche Songs sich unser kleiner Produzent da draufgelegt hat. Listen.
6: Rihanna und Lady Gaga, würde ich sagen.
5: Rihanna ist richtig.
6: Oder Katy Perry.
5: Nee. Du hast noch eine Chance. Ja?
6: Miley Cyrus.
5: Ja, es ist Rihanna mit Only Girl und Miley Cyrus mit Flowers. Guck mal, du hast vorhin noch so, oh nein, Songs erraten.
6: Ja,
5: es läuft
6: dachte,
5: doch.
6: Kann ich nicht, aber gut.
5: Es läuft.
6: Ja.
5: Jetzt verrate ich dir eins, wird jetzt ein bisschen schwieriger. Bei dem einen finde ich es auch wirklich schwierig zu wissen, wer es singt und wie das Lied heißt. Deswegen reicht es mir auch da, wenn du nur dieses eine Lied erkennst.
6: Okay.
5: Also, bist du bereit?
6: Ja. Also ich kenne beide Lieder, ja. Aber
5: soll ich dir verraten?
6: Das eine ist Break My Heart.
5: Ja, richtig.
6: Aber ich weiß nicht, wie der Künstler heißt.
5: Tayo Cruz.
6: Ah. Mhm. Und das andere?
5: Jabuzi, oh, Bar-Song heißt es. Also da habe ich auch gedacht, ja. Nee, ist schwierig. Aber hey, Break Your Heart heißt es, aber lass mir gelten. Mhm. Das war super.
6: Sehr gut.
5: Hast du irgendwelche Anliegen noch zum Schluss?
6: Oh Gott.
5: Du machst ja auch Online-Kurse. Ich habe es ja vorhin schon erwähnt. Es lohnt sich auf jeden Fall, mal über dein Profil zu stolpern. Beziehungsweise auch aktiv anzugucken. Mhm. Warum, was sieht man denn da so alles?
6: Also auf meinem Profil geht es natürlich hauptsächlich um Sport und Ernährung. Natürlich auch den normalen Alltag. Und wie ich es zumindest schaffe, alles unter einen Hut zu bekommen. Wie ich meine Ernährung plane, wie, was ich esse. Ich mache ganz viel so Folie of Eatings, zeige, was ich den ganzen Tag mache, wie ich esse, was ich esse. Dann natürlich Rezepte, damit man das auch nachkochen kann. Ganz viele Trainingsvideos oder auch Ausführungen, wie man Übungen im Gym ausführt, dass man das halt einfach perfekt, ich sag mal, nachmachen kann und für sich anwenden kann und daraus irgendwie was ziehen kann. Am meisten geht es natürlich bei mir jetzt aktuell um Thema Diät. Ich bin aktuell in meiner vierten Wettkampfphase und muss jetzt, wie gesagt, bis September noch 7 Kilo abnehmen, noch weiter.
5: Mhm.
6: Und da zeige ich eben, wie ich das mache, nehme alle auf dem Weg mit dabei und möchte halt versuchen, so viele wie möglich zu motivieren, einfach an sich selbst zu glauben und für seine Ziele eben einzustehen und zu kämpfen, das dann auch durchzuziehen.
5: Jetzt steht ja auch quasi der Sommer vor der Tür und da bietest du auch Online-Kurse an, ne?
6: Genau, ich habe vor 1,5 Jahren circa mein eigenes Online-Coaching gegründet, einfach aus dem Grund, weil ich gesagt habe, ich möchte Menschen noch mehr unterstützen können, weil für viele ist zwar Social Media eine coole Plattform, aber es ist halt nicht eine persönliche 1-zu-1-Betreuung und manche Menschen brauchen das einfach. Ich meine, ich habe ja auch einen Coach, weil man kann nicht alles wissen und manchmal hilft es auch einfach nur, jemanden zu haben, dem man erzählen kann, ey, ich bin heute Morgen aufgewacht mit 2 Kilo mehr und ich fühle mich scheiße. So habe ich auch oft genug.
5: Ja.
6: Und man versteht gar nicht, woher das kommt. Und wenn man dann jemanden an seiner Seite hat, der sagt, ey, das kommt da und daher und wir machen jetzt das, damit es weggeht und du dich wieder besser fühlst, dann hilft einem das einfach enorm, weiterzumachen und sich einfach wohler zu fühlen und seine Ziele zu erreichen im Endeffekt.
5: Und wenn ihr mehr von Lucy wissen wollt, dann darfst du jetzt einmal kurz erzählen, wo man dich denn auf Social Media überall findet.
6: Lucy Fischer überall. Ja, auf Instagram, YouTube jetzt ganz neu und TikTok natürlich auch. Und mein Online-Coaching ist einfach unter lucyfischer.com.
5: Also man wird dich auf jeden Fall finden.
6: Ja.
5: Cool. Lucy, vielen Dank, dass du heute da warst.
6: Danke, dass ich da sein durfte.
5: Klar, jederzeit wieder. Ich hoffe, man sieht sich nochmal. Ich bin gespannt, was du dann nach deinem Wettkampf noch erzählst.
6: Ja.
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1: Ich bin David Riemer. Papst Leo hat Lungenkrebs, das sagten seine Ärzte nach einer Operation des 71-Jährigen. Bei dem Eingriff wurde Leo der untere Lappen der rechten Lunge entfernt. Nach einer Gewebeuntersuchung stand dann fest, es ist Krebs.
2: Eine Schreckensnachricht für viele Gläubige. Leo selbst, sagen seine Ärzte hier, habe damit gerechnet, dass es Krebs ist. Seine Prognose sei aber gut, da der Tumor im Frühstadium entdeckt wurde. Etwa 1,5 Stunden wurde der Papst hier operiert. Alles lief wie geplant und einige Zeit später fragte er schon nach seinem Abendbrot. Erst am Wochenende hatte Leo, der sich immer fit hält, völlig überraschend erklärt, er habe einen Lungenknoten. Aus Rom. Claudia Wächter.
1: Die schwarz-rote Koalition hat ihren Streit über die Einführung einer Zuckersteuer beigelegt. Sie soll am Vormittag im Kabinett beschlossen werden. Der Kompromiss sieht laut Redaktionsnetzwerk Deutschland eine zweistufige Steuer und Ausnahmen für kleinere Hersteller vor. Mit der Zuckersteuer will Bundesfinanzminister Klingbeil nicht nur Einnahmen für den Bundeshaushalt generieren, sondern auch Getränkeherstellern einen Anreiz geben, den Zuckergehalt zu senken und ihre Produkte gesünder zu machen. Bundespräsident Steinmeier hat den SPD-Politiker Alexander Schweizer zum neuen Bundesarbeitsminister ernannt. Steinmeier überreichte ihm dazu die Ernennungsurkunde. Schweizer folgt auf Bärbel Baas, die nach einem Trauerfall in der Familie und öffentlichen Angriffen gegen sie ihren sofortigen Rücktritt erklärt hat.
3: Über 2 Meter groß, Veganer, Familienvater, Katholik, Lautern-Fan und leidenschaftlicher Arbeits- und Sozialpolitiker. Das Amt des Arbeitsministers kennt Schweizer schon aus Rheinland-Pfalz. Schon 2-mal leitete er das Landesministerium, bevor er nach dem Rücktritt von Malu Dreyer Ministerpräsident wurde. Viel Zeit, sich im neuen Job in Berlin einzuarbeiten, wird er nicht haben. Er steht unter Reformdruck, vor allem bei der Rente. Ein Knackpunkt ist die geplante Abschaffung der abschlagsfreien Rente nach 45 Beitragsjahren. Die Empfehlung der Rentenkommission lehnt Schweizer aber ab. Ursula Winkler, Nachrichtenredaktion.
1: Zum Fußball. Der FC Bayern hat einen weiteren Sieg in der Champions League verpasst. Beim 3:3 gegen Viking Stavanger verspielten die Münchner trotz einer zwischenzeitlichen Führung den Sieg. Nach der gelb-roten Karte für Michael Olise kassierte Bayern in Unterzahl den Ausgleich. RB Leipzig gewann dagegen sein Heimspiel gegen PSV Eindhoven mit 1:0.
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4: Uns liegen derzeit keine Meldungen vor. Alle aktuellen Staus und Blitzer findet ihr jederzeit auf antenne1.de oder ganz bequem in unserer Antenne 1 App.
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5: Hallo, wir sind Lena und Chris. Wir haben gemeinsam einen Instagram-Account und dort zeigen wir euch ganz viel über Katzenerziehung und Katzentraining.
6: Hallo.
5: So, heute wird's, ich würde nicht sagen anders, aber es geht tierisch zu. Ich habe Lena und Chris neben mir.
6: Hallo.
5: Hi.
7: Hallo.
5: Erzählt mal, wer seid ihr, was macht ihr?
7: Wir kommen aus der Nähe von Stuttgart und wir trainieren unsere Katze Nala und zeigen das auf Social Media.
5: Was heißt es, dass ihr sie trainiert?
7: Ganz schön viel, gell? Ganz
6: also
7: schön viel.
6: Wir machen Clicker-Training mit der Nala und das heißt also, wir trainieren sie zum Beispiel auf Sitz, auf Signale, die man vielleicht eher aus dem Hundetraining kennt. Nala kann zum Beispiel auch Beifuß laufen, aber für die meisten Katzenbesitzer interessant sind solche Sachen wie zum Beispiel stressfrei Auto zu fahren, ja, und solche Dinge, aber sie kann zum Beispiel auch Männchen oder Platz, also so Sachen, die halt Spaß machen auch.
5: Ich war ja schon im Oktober irgendwann bei euch und da habt ihr sogar erzählt, sie kann Verstecke spielen.
7: Ja, kann sie. Sie spielt Verstecken, aber sie kann vor allen Dingen auch so coole Sprünge, also auch so Notsprünge, wenn sie auf dem Baum ist. Das hatten wir jetzt auch schon ein paar Mal, gell? Dass sie auf den Baum hochgeklettert ist und wir dann dachten, ah, wie kommt die da jetzt wieder runter? Mhm. Und dann haben wir ihr so Befehle beigebracht wie hierhin, dass sie dann auch von Ast zu Ast eben auf Befehl springen kann und dann mit einem Sprung runter auf unseren Rücken. Und das sind halt auch super coole Sachen. Die sind zum einen cool, zum anderen sehr sinnvoll.
5: Aber erzählt mal vom Anfang, weil ihr habt euch ja ewig lang eine Katze gewünscht.
7: Ja, ja. Richtig lang. Also wir haben Nala, es war tatsächlich durch Zufall, haben wir sie entdeckt, sind dann hingefahren und wir hätten sie fast nicht mitgenommen, weil der Zustand da, wo wir Nala her haben, nicht so ideal gewesen ist und wir erst ein bisschen geschockt gewesen sind. Und dann hat Chris gesagt, das ist ein Kätzchen, wir können das Kätzchen nicht hier lassen, wir nehmen das auf jeden Fall mit und das haben wir auch gemacht.
5: Aber was meinst du mit Zustand, also ihre Umstände oder die Umstände, wo sie gehaust hat?
7: Die Zustände, wo sie gehaust hat. Es war, es war alles ziemlich wild, also die Kätzchen waren unserer Meinung nach die ganze Zeit in einem Raum eingesperrt, die waren sehr ängstlich, haben sich versteckt und ich sag mal, es war nicht der beste Haushalt. halt. Mhm. Ja. Und wir dachten damals auch, wir gehen erstmal nur hin und wir gucken sie uns an. Und dann können wir immer noch schauen, okay, passt das oder nicht? Also auch von der Seite von der Vermittlerin in dem Fall. Mhm. Aber dazu kam es gar nicht, sondern es hieß dann einfach nur, ja, nimmt sie mit oder lasst es bleiben. Ja, dann kriegt sie jemand anderes. Und dann haben wir sie mitgenommen. Und dann hatten wir viel zu früh plötzlich ein Kätzchen. Wir hatten uns wohl mit allem auseinandergesetzt. Also wirklich alles, was irgendwie wichtig ist. Aber es war halt nichts da.
6: Wir hatten nicht mal ein Katzenklo.
7: Wir hatten gar nichts, auch keine Transportbox oder so. Wir haben das dann auch gesagt, also wir waren gar nicht vorbereitet, die mitzunehmen. Mhm. Wir haben gar keine Box, hatte ich gesagt, kein Problem. Ich habe noch eine da und dann könnt ihr die einfach mitnehmen. Und dann hatten wir plötzlich dieses Kätzchen und dachten uns, holla, und jetzt?
6: Und ursprünglich haben wir immer gesagt, ja, das geht ja nicht. Also ich war da immer dagegen, habe immer gesagt, ja, wir wohnen ziemlich hoch, wir haben keinen Garten und wir können die ja nicht irgendwie in der Wohnung, also man kann Katzen natürlich in der Wohnung halten, aber bei uns speziell geht's jetzt sehr schwierig und ich wollte das irgendwie nicht. Und dann hat Lena gesagt, naja, ich habe mal einer Katze Sitz beigebracht. Da war sie, wie alt warst du da, 12?
7: 12.
6: Ja, also, ne, so, also Katzen kann man trainieren und daraufhin habe ich dann im Internet recherchiert und habe rausgefunden, ja, stimmt, kann man. Und ja. Also muss wohl funktionieren, ob das jetzt so in unserem Fall klappen wird und ob das schon mal jemand gemacht hat mit so einem, also mit so einer Komplexität, weiß ich jetzt nicht. Mhm. Aber es geht wohl und man kann sie eben auch an einem Geschirr führen und dann habe ich gesagt, ja, gut, machen wir einfach mal und gucken. Ich denke, das klappt dann schon, das pendelt sich dann ein. Und so haben wir dann quasi, nachdem Nala bei uns war, angefangen, sie zu trainieren. Und erstaunlich erfolgreich. Sie war, glaube ich, nach einer Woche konnte die Sitz und High Five geben. Mhm. Und dann war halt klar so, okay, krass, da geht noch mehr.
5: Vor allem, man muss ja auch dazu sagen, Nala ist eine Bengal.
6: Halb Bengal.
5: Und die brauchen ja auch ein bisschen was zu tun, oder? Deswegen habt ihr ja auch dann damals überlegt, hey, was machen wir? Wir haben ja eigentlich nur unsere Wohnung hier.
6: Ja. Exakt.
5: Ja. Und dann habt ihr auch einfach Nala beigebracht, Gassi zu gehen.
7: Ja.
5: Wie macht man das vor allem? Also jetzt auch für die Leute da draußen, die gerade ihre Katze angucken und sich denken, wie fängt man an und was macht man? Weil ich würde jetzt behaupten, man kann sich ja da nicht einmal kurz so ein Tutorial angucken und sagen, oh ja, das klappt wie bei 100 anderen Hunden auch bei Katzen jetzt.
7: Also man muss da auch vorsichtig sein. Gerade beim Thema Gassi gehen kann das auch nicht unbedingt jede Katze. Das ist ganz wichtig zu sagen. Bei den Tricks definitiv jede, egal wie alt und egal.